0: den Asylbewerber gleichermaßen betreffen wie Ausländer, die sich strafbar gemacht haben.
1: Baby-News beim FC Bayern. Kapitän Manuel Neuer und seine Ehefrau sind jetzt zum zweiten Mal Eltern geworden. Das schreibt zumindest die Bild. Und aus dem Umfeld ist auch zu hören, dass es wieder ein Junge ist. Also scheint dann doch recht sicher zu sein. Er soll vor einigen Tagen in Bayern zur Welt gekommen sein. Und auch Neuer selbst hat nach dem Bundesliga-Eröffnungsspiel letzten Freitag ja gegen den VfB Stuttgart schon vielsagend reagiert, dass es wohl bald soweit sein könnte. Sohn Luca, der jetzt 2 ist, ist also großer Bruder. Neuer hatte schon nach der ersten Geburt davon geschwärmt, dass es für ihn nichts Schöneres auf der Welt gibt als Vater sein. Zum Tennis. Eva Lüß ist als letzte deutsche Spielerin bei den US Open ausgeschieden. Die Weltranglisten 98. hat ihr Zweitrundenduell gegen die French Open-Siegerin Mira Andreeva klar verloren mit 0:6 und 2:6. Und sie war vor allem im ersten Satz chancenlos. Nach einer schwierigen Saison bleibt ihr Erstrundensieg in New York ein wichtiger Erfolg. Im Turnier ist jetzt aus deutscher Sicht nur noch Alexander Zverev mit dabei.
2: 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Hier die wichtigsten Meldungen von den Straßen bei uns in der Region. Fahrt auf der A9 Nürnberg in Richtung Ingolstadt vorsichtig. Zwischen Denkendorf und Lenting kommt es zu Behinderungen durch erhöhtes Verkehrsaufkommen. 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
3: Meistens trocken und teilweise lockern die Wolken sogar auf. So geht's durch die Nacht bei Temperaturen zwischen 13 und 16 Grad. Der Freitag selber dreht der Spätsommer nochmal richtig auf mit verbreitet Sonnenschein am Nachmittag und bis zu 30 Grad. Der Radio in Wettertrend. Das Wochenende wird wechselhaft. Der Samstag von Norden her gebietsweise mit etwas Regen im Tagesverlauf. Am Nachmittag aber schon wieder freundlicher bei bis zu 24 Grad.

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1: Hier die wichtigsten Meldungen von den Straßen bei uns in der Region. Fahrt auf der A9 Nürnberg in Richtung Ingolstadt vorsichtig. Zwischen Denkendorf und Lenting kommt es zu Behinderungen durch erhöhtes Verkehrsaufkommen.
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1: Ich bin Yves Simon. Volkswagen macht ernst. Weltweit sollen 50.000 Jobs wegfallen, zusätzlich zu denen, die sowieso schon gestrichen wurden. Der VW-Aufsichtsrat hat am Abend den Sanierungsplan des Vorstands gebilligt. Außerdem stehen damit die Werke Emden, Zwickau, Hannover und Neckarsulm auf dem Prüfstand. Zwar beteuert die Konzernspitze weiter, dass Werkschließungen immer nur das letzte Mittel sind, aber bisher gibt es auch keine Idee, wie diese Werke in den 2030er Jahren dann genutzt werden können, wenn die Modelle, die dort bisher gebaut werden, nicht mehr weitergeführt werden. Nach dem Fund eines verdächtigen Gegenstands an einem Umspannwerk in Dormagen zwischen Köln und Düsseldorf in Nordrhein-Westfalen geht die Polizei jetzt von einem Sabotagedelikt aus. Das ist gerade in der Nacht bekannt geworden. Den Ermittlern liegt nämlich ein Bekennerschreiben vor. Das hat die Kölner Polizei vorhin mitgeteilt. Neuer Bewohner im Münchner Tierpark Hellerbrunn. Zum ersten Mal ist dort jetzt ein mittelamerikanischer Tapir eingezogen. Matteo heißt er. Ab heute soll er schrittweise für die Besucher zu sehen sein. Matteo wohnt jetzt im Nashornhaus. Er wird mal bis zu 300 Kilo schwer und wenn alles klappt, dann soll er auch noch ein Weibchen mit dazu bekommen. Der 1. FC Köln startet heute Abend den zweiten Spieltag der Fußball-Bundesliga. Es geht auswärts zum VfB Stuttgart. Die Kölner, die sind recht gut in die Saison gestartet mit einem 3:2 Auftaktsieg gegen Hoffenheim. Der VfB wiederum hat eine 1:5 Pleite im Auftaktspiel gegen den FC Bayern kassiert, hat also einiges gut zu machen. Außerdem für die Stuttgarter ist es auch die Generalprobe vor dem Champions League Auftakt gegen Stavanger. Anstoß heute Abend zwischen Köln und Stuttgart ist um 20:30 Uhr.
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2: Im Herzen Bayerns liegen uns derzeit keine größeren Störungsmeldungen vor.
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3: Meistens trocken und teilweise lockern die Wolken sogar auf. So geht's durch die Nacht bei Temperaturen zwischen 13 und 16 Grad. Der Freitag selber dreht der Spätsommer nochmal richtig auf mit verbreitet Sonnenschein am Nachmittag und bis zu 30 Grad. Der Radio in Wettertrend. Das Wochenende wird wechselhaft. Der Samstag von Norden her gebietsweise mit etwas Regen im Tagesverlauf. Am Nachmittag aber schon wieder freundlicher bei bis zu 24 Grad.
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1: Im Herzen Bayerns liegen uns derzeit keine größeren Störungsmeldungen vor.
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1: Ich bin Yves Simon. Nach dem Fund eines verdächtigen Gegenstands an einem Umspannwerk in Dormagen in Nordrhein-Westfalen geht die Polizei jetzt von einem Sabotagedelikt aus. Ein Bekennerschreiben verweist offensichtlich auf weitere Fälle in NRW und Brandenburg. Der mutmaßliche Abschlussapparat wird noch untersucht. Parallel prüfen die Ermittler auch andere Umspannwerke in der Region. Außer in Bergheim wurden bisher keine Schäden festgestellt, heißt es. Überraschende Einigung am Abend in Wolfsburg. Der Aufsichtsrat von Volkswagen hat dem Sparpaket des Konzernvorstands einstimmig zugestimmt. Dabei will der Autobauer in den nächsten Jahren unter anderem 50.000 zusätzliche Stellen weltweit streichen. Ursula Winkler berichtet.
2: Es sind tiefe Einschnitte. Zusätzlich zum bereits beschlossenen Arbeitsplatzabbau werden weitere zehntausende Stellen gestrichen. Wie viele Jobs hierzulande abgebaut werden, ist noch unklar, aber es wird ein deutlicher Anteil sein. Ab dem Jahr 2031 stehen außerdem 4 Standorte auf der Kippe. Die VW-Werke Emden, Zwickau und Hannover sowie das Audi-Werk in Neckarsulm. Für sie könne aktuell keine wettbewerbsfähige Folgebelegung gewährleistet werden, hieß es.
1: Vor der nächsten Tarifverhandlung im Einzel- und Versandhandel bei uns in Bayern will Verdi jetzt den Druck auf die Arbeitgeber deutlich erhöhen. In 11 Tagen steht die nächste Verhandlungsrunde an und bis dahin streikt die Gewerkschaft noch einmal. In Schwaben zum Beispiel, da legen die Mitarbeiter seit gestern im Lidl-Zentrallager in Graben die Arbeit nieder oder bei Mediamarkt in Friedberg. Außerdem fordert Verdi weiterhin höhere Löhne, auch für die Azubis. Zum Start der Ära Jürgen Klopp als Fußball-Bundestrainer gibt es eine besondere Trikot-Überraschung. Ausrüster Adidas aus Herzogenaurach bringt zum Start in die Nations League ein neues Jersey raus. Es ist ein Abschiedstrikot, in dem wird die DFB-Elf am 24. September in Amsterdam gegen die Niederlande auflaufen. Der langjährige Ausrüster verabschiedet sich zum Jahresende. Ab 2027 übernimmt dann Nike. Wie das neue Trikot aussieht, das ist noch geheim.
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3: Uns liegen derzeit keine größeren Störungsmeldungen vor.
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4: Die aktuellen Temperaturen in der Region zwischen 13 und 16 Grad. Der Spätsommer gibt heute im Tagesverlauf nochmal Gas, vor allen Dingen am Nachmittag mit verbreitet Sonnenschein und bis zu 30 Grad. Dazu bleibt es aber kräftig windig. Der Radio in Wettertrend. Der Samstag schon wieder wechselhafter mit verbreitet Regen, der aus Norden in die Region zieht. Das ist nicht ergiebig, aber vor allen Dingen in den Vormittagsstunden mal ein Thema. Da kann auch ein Gewitter mit dabei sein, vor allen Dingen Richtung Nachmittag dann, aber schon wieder freundlicher mit mehr Sonne und bis zu 24 Grad.
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0: 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Uns liegen derzeit keine größeren Störungsmeldungen vor.
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0: Yves Simon. Guten Morgen. Am Abend ist bekannt geworden, dass Volkswagen noch einmal 50.000 Jobs weltweit streichen wird. Das hat der Aufsichtsrat jetzt genehmigt. Heute steht VW vor einer möglicherweise entscheidenden Aufsichtsratssitzung. Vor allem die Beschäftigten in Emden, Zwickau, Hannover und bei Audi in Neckarsulm schauen heute gespannt nach Wolfsburg. Die Zukunft ihrer Werke steht auf dem Spiel. Sie könnten dicht gemacht werden. Uli Reitinger berichtet.
1: Das Land Niedersachsen und die Arbeitnehmervertreter können das verhindern. Noch ist allerdings nicht klar, was in den Werken Emden, Zwickau, Hannover und Neckarsulm in Zukunft hergestellt werden soll. Im Gespräch ist, die Werke zur Rüstungsproduktion zu nutzen oder in China entwickelte VW-Modelle dort zu bauen.
0: Die Rosenheimer Polizei warnt vor Falschgeld, besonders mit Blick auf das Herbstfest. Die gefälschten Euroscheine sehen täuschend echt aus, vor allem kleine Scheine wie die 20er sind betroffen. Besucher sollen das Geld, das sie rauskriegen, ganz genau prüfen. Was die Fälscher oft nicht so gut nachmachen können, das ist das fühlbare Relief, die Wasserzeichen, Sicherheitsfaden und die Hologramme. Wer Zweifel hat, sollte sofort zur Bank gehen mit den Scheinen. Die EU ist aber ja schon dabei, unsere Scheine sicherer zu machen. Gerade können wir im Netz über die Motive abstimmen, die auf den neuen, sichereren Scheinen drauf sein sollen. Die Band Alphaville tritt nicht auf dem Glücksgefühle-Festival auf dem Hockenheimring auf. Das hat die deutsche Band bekannt gegeben, nachdem sie erst aus und dann doch wieder eingeladen wurde. Ein riesiges Hin und Her. Auslöser für die zwischenzeitliche Ausladung war ein Streit um politische Aussagen auf der Bühne. Genauer gesagt gegen rechts. Das hat dem Veranstalter nicht gepasst, bis es dann plötzlich einen Shitstorm gab. Jetzt aber sagen Alphaville, die Atmosphäre ist inzwischen so vergiftet, dass das Festival bei ihnen zumindest keine Glücksgefühle mehr auslöst. Nach dem Rücktritt des Staatssekretärs des US-Heeres Daniel Driscoll hat Präsident Trump jetzt einen neuen Mann für diesen Posten gefunden. Es ist Unterstaatssekretär Adam Tell. Er soll das Amt vorerst kommissarisch übernehmen.
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3: Wir schauen um 5:02 zusammen auf die Straßen und es sieht gut aus. Mir liegen hier keine Meldungen über größere Verkehrsstörungen vor.
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3: Auch da habe ich gerade noch nichts. Wenn ihr unterwegs seid und sagt, ey, ich habe aber was gesehen, egal ob einen Stau oder auch einen Blitzer, dann schreibt uns gerne eine WhatsApp oder ruft uns gerne an. Die Radio- und Verkehrshotline ist die 0841 300 und 3x9. 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Ja, Leute, macht heute Sommersachen. Heute 30 Grad, wolkenloser Himmel und viel Sonnenschein. Das Wetter ist richtig gut drauf an diesem Freitag. Aktuell sind wir auch schon bei 17 Grad in Ingolstadt beim Rathausplatz und das auch in Eichstätt bei der Willibaldsburg. Knapp drüber sind wir mit den Temperaturen auch in der kommenden Nacht. Also beim Grillen könnt ihr noch ein bisschen länger sitzen bleiben. Ihr müsst nicht frieren. Der Radio in Wettertrend. Der Samstagvormittag, ja, der ist morgen leicht verregnet. Ab Mittag bleibt es dann aber trocken und wird sonnig bei um die 24 Grad. Ähnliche Temperaturen dann am Sonntag und da ist kein Regen in Sicht.

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1: Hi, hier ist die Sophia. Guten Morgen und es ist Freitag. Hoch die Hände, Wochenende und heute starten ganz viele Feste. Also wir machen einen entspannten Morgen und dann einen wilden Abend, okay? Seid ihr dabei? Jetzt erstmal mehr Hits und mehr Vielfalt für euch. The Bangles, Eternal Flame gleich und wir gehen rein mit Harry Styles und American Girls.
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1: Wir bräuchten mehr Zeit, sagen wir nach einem Wochenende. Wir bräuchten eigentlich noch mehr Zeit, sagen wir nach dem Urlaub. Ich hätte einfach noch mehr Zeit gebraucht, sagt eine Schülerin nach der Prüfung. Dafür habe ich leider keine Zeit, sagt jemand, der sich um etwas kümmern sollte. Ich bräuchte einfach mehr Zeit. Das sind noch Fragen zu klären, Versprechen zu halten, etwas zu üben. Da wäre noch Zeit nötig, um freundlich zu sein, zu bitten, zu lieben, zu lesen, zu reden, zu verstehen. Du hast dir nie Zeit genommen, ist ein schlimmer Vorwurf und er ist oft berechtigt. Wir bräuchten einfach mehr Zeit. Jeder weiß das, jede sagt das. Aber meinen Sie, wenn wir die Uhren für 2 Stunden anhielten, es würde sich etwas ändern am Lauf der Welt? Ihre Dekanin Gabriele Schwarz aus Ingolstadt.
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Das ist Radio Inn an eurem Freitagmorgen mit Aussies und Angel Eyes. Es ist 18 Minuten nach 5. Ja, und dieser Freitag, der wird ein bisschen partyreich. Also es geht auf jeden Fall um Partys. Was ihr draus macht, ne, das ist dann eure Sache. Aber morgen ist zum Beispiel der CSD in Ingolstadt, der Christopher Street Day, mit einer Demo am Nachmittag und danach natürlich DJs, auch Live-Musik. Und wir schauen da für euch heute mal in dieses Programm rein und geben euch da nochmal die kleinen Inside-Infos. Wir haben mit dem Organisator selbst gesprochen. Außerdem geht es jetzt auch um ein Fest, das noch nicht kommendes Wochenende stattfindet, aber ja so Mitte des Monats. Und es war so oft schon in den Schlagzeilen, das Bürgerfest in Ingolstadt. Mal hü, mal hot, mal kann die Stadt, dann eben nicht und dann übernehmen wir es selber und dann doch verschoben. Und jetzt findet es aber eben am 18. und 19. September statt, das selbstorganisierte Bürgerfest in Ingolstadt in diesem Jahr. Und wir geben euch heute hier das Update, wie es denn gerade so ist, wie der Stand ist, denn die Genehmigung ist ja da, aber es ist noch nicht alles in trockenen Tüchern. Wie ihr da vielleicht auch noch unterstützen könnt, das hört ihr auch heute hier bei mir in der Morningshow. Also bleibt gerne mit dabei, das ist Radio Inn. Kommt gut rein in den Freitag. Tag.

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1: Das ist Radio mit The Script und Superheroes um genau 5.30 Uhr, halb sechs. In der nächsten halben Stunde für euch auch wieder mehr Hits, mehr Vielfalt. Ich habe da für euch Purple Disco Machine mit Dopamin außerdem, und da freuen wir uns drauf, Samba mit Undressed. Und der FC Bayern-Torwart Manuel Neuer ist im Babyglück. Laut Medienberichten sind er und seine Frau Annika wieder Eltern geworden. Es soll nochmal ein Junge sein. Der Sohn Luca ist damit großer Bruder und die Neuers sind jetzt zu viert. Herzlichen Glückwunsch.
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4: Noch bis Ende November können Menschen in ganz Deutschland am ADFC Fahrradklimatest teilnehmen. Dabei werden sie zur Fahrradfreundlichkeit in ihrer Stadt oder Gemeinde befragt. In dieser Umfrage steht zum ersten Mal auch die Perspektive von Kindern und Jugendlichen im Vordergrund. Es geht um ihre Radfahrgewohnheiten und was sie brauchen, um gut und sicher unterwegs zu sein. Am letzten Fahrradklimatest des ADFC haben 213.000 Menschen teilgenommen. Den Link zur aktuellen Umfrage gibt's bei uns auf unserer Homepage. Furkan Beuratz, Radio in Ingolstadt.
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5: Wer die Neuburg-Filme unseres Kollegen Bernhard Mahler der Jahre 1960 bis 2000 im April nicht gesehen hat, der bekommt eine neue Chance. Wegen der großen Beliebtheit flimmern die alten Aufnahmen nochmal über die große Leinwand, und zwar vom 17. bis zum 20. September. 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Dazu gibt es 2 erzählte Kurzgeschichten mit Bildern und Tönen. 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Kerstin Schulz, Radio in Ingolstadt.
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1: Und es sieht gut aus um 5.32 Uhr. Mir liegen hier keine Störungsmeldungen vor. Gute Fahrt euch.
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1: Da habt ihr mir auch noch nichts durchgegeben. Wenn ihr das aber gerne ändern würdet, weil ihr unterwegs seid und weil ihr was seht, egal ob Staus oder Blitzer, dann schreibt gerne eine WhatsApp oder ruft uns an. Wir sind erreichbar unter der 0841 300 und 3x9. Das ist die Radio in Verkehrshotline. Und das ist das Radio in Wetter, und da dürfen wir uns freuen. Heute 30 Grad, wolkenloser Himmel und ganz viel Sonnenschein. Das Wetter hat also richtig gute Laune an diesem Freitag. Aktuell sind wir auch schon bei 17 Grad in Ingolstadt beim Hallenbadparkplatz. Und diese 17 Grad messen wir auch bei euch in Bergheim. Knapp drüber sind wir mit den Temperaturen sogar in der kommenden Nacht. Also wenn ihr vielleicht mit Freunden grillt oder so, könnt ihr noch entspannt lange draußen sitzen bleiben. Der Radio in Wetter-Trend. Ja, morgen, der Samstagvormittag, gut, der ist mal kurz nass, aber ab Mittag bleibt es dann trocken. Es wird auch sonnig bei um die 24 Grad. Ähnlich ist dann der Sonntag, aber ohne Regen. Da bleibt alles trocken.

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1: Guten Morgen, Sophia hier. Und ey, was braucht ihr, um so richtig wach zu werden in der Früh? Gut, länger schlafen wäre immer eine Option, aber bei mir ist es auch dann so kaltes Wasser direkt ins Gesicht und innerhalb der ersten halben Stunde, wenn ich in der Arbeit bin, einen Kaffee. Das ist ganz wichtig, der steht hier auch schon hinter mir. Also tut, was ihr tun müsst, um gut reinzustarten. Ich liefere euch den Soundtrack für euren Freitagmorgen mit Sia, Gimme Love, jetzt für euch.
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0: Lotti und Tina Turner, Kurse de la Vita um 5.42 Uhr. Und ihr so, morgen Abend auf die Couch und Fußball schauen? Diesen Klassiker hat es nämlich schon länger nicht mehr gegeben in der Fußball-Bundesliga. Der deutsche Meister des FC Bayern, also der deutsche Meister FC Bayern München, ist am zweiten Spieltag morgen zu Gast beim Aufsteiger Schalke 04. Moritz Einzel aus der Radio- und Sportredaktion ordnet das Ganze vorab schon mal für uns ein bisschen ein.
1: Nach dem 0:3 in Augsburg zum Saisonstart könnte den Schalkern heute gegen die kompromisslos gute Offensive der Bayern noch größeres Unheil drohen. Und Bayern-Keeper Manuel Neuer kehrt an seine alte Wirkungsstätte zurück. Anstoß ist um 18.30 Uhr. Schon ab 15.30 Uhr gibt es folgende Partien: Hoffenheim-Dortmund, Leverkusen gegen Union Berlin, Gladbach-Elversberg, Bremen-Leipzig und Paderborn gegen Freiburg.
0: Also, ihr habt's gehört, morgen die Partie FC Bayern München gegen Schalke 04. Gönnt euch die volle Power Bundesliga.
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0: Ihr hört Radio Inn an eurem Freitagmorgen. Startet gut rein. Das ist Vogel Sharky mit A Good Heart. Es ist gleich 5.54 Uhr und Sie sind wieder da, frisch gedruckt und bunt, die Radio Inn Achtung Kinderschilder. Damit wollen wir auch in diesem Jahr wieder zum Schulstart helfen, dass alle Kinder wirklich noch sicherer unterwegs sind. Und da haben wir uns auch wieder Partner mit ins Boot geholt. 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
1: Hallo, mein Name ist Sven Müller. Ich bin Ortsbeauftragter der Johanniter Unfallhilfe hier in Ingolstadt und ich freue mich wahnsinnig, dass wir erstmalig bei der Aktion Achtung Kinder in diesem Jahr dabei sein dürfen.
0: Ey, und wir freuen uns umso mehr und das Beste, ihr könnt euch ab sofort diese Schilder bei uns abholen, dann sehen wir uns auch mal. Ich freue mich auf euch. Radio Inn ist in der Schillerstraße 2, das ist das Funkhaus Ingolstadt und, ey Leute, Kabelbinder gibt's natürlich for free oben noch mit drauf.

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3: Und damit ist es 5.58 Uhr. Kommt gut rein in den Freitag. Wir schauen zusammen rein, was nach 6 Uhr musikalisch so auf euch wartet. Da habe ich Steve Winwood mit Valerie für euch. Außerdem. Oh yeah, das klingt nach Coldplay. We Pray. Das gibt's nach 6 bei euch hier bei Radio In.
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3: Radio N um gleich 6 Uhr und gute Nachrichten gibt es von der B299 bei Mindelstetten im Landkreis Eichstätt. Da ist schon bald wieder Freifahrt und in Ehekirchen wird am Wochenende kräftig gefeiert. Nach langer Pause gibt es wieder das beliebte Hochzeitsfest. Die Details dazu bekommt ihr gleich in unseren Radio N Regionalnachrichten.
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5: Ich bin Christian Augustin. Guten Morgen. Am Abend ist bekannt geworden, dass Volkswagen nochmal 50.000 zusätzliche Jobs weltweit streicht. Heute steht VW vor einer möglicherweise entscheidenden Aufsichtsratssitzung. Vor allem die Beschäftigten bei Audi in Neckarsulm und den VW-Werken in Emden, Zwickau und Hannover schauen gespannt nach Wolfsburg. Die Zukunft ihrer Werke steht auf dem Spiel. Sie könnten dicht gemacht werden. Verhindern können das noch das Land Niedersachsen und die Arbeitnehmervertreter. Statt Werkschließungen gibt es auch Alternativen, zum Beispiel die Nutzung für China-Modelle oder für die Rüstungsindustrie. In Sachsen-Anhalt geht der Landtagswahlkampf in die letzte Phase. 2 Tage vor der Abstimmung veranstalten mehrere Parteien heute Abschlusskundgebungen und wollen um Stimmen der noch unentschlossenen Wählerinnen und Wähler kämpfen. Nach den jüngsten Umfragen geht die AfD mit einem klaren Vorsprung ins Rennen. Sie hofft auf eine absolute Mehrheit, um dann erstmals in Deutschland eine Landesregierung zu führen. Innenminister Alexander Dobrindt berät heute in Kopenhagen über die Umsetzung von Abschiebezentren außerhalb der EU. Die Bundesregierung bekommt bei diesen sogenannten Return Hubs Unterstützung von Österreich, den Niederlanden, Dänemark und Griechenland. Dort kommen ausreisepflichtige Menschen unter, die man nicht in ihre Herkunftsländer zurückbringen kann.
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5: Umleitung und längere Fahrzeiten haben ein Ende. Die B299 zwischen Mindelstetten und dem Viehhauser Kreisel ist bald wieder frei. Voraussichtlich morgen Mittag wird die Sperre der Strecke aufgehoben. Dort hat man seit März die Fahrbahn verbreitert und den Damm stabilisiert. Hintergrund war ein Vorfall vor 3 Jahren, als ein Teil der Böschung an der B299 bei Tettenacker abrutschte. Nach 8-jähriger Pause findet es wieder statt, das beliebte Ehekirchener Hochzeitsfest. Die dreitägige Veranstaltung gibt es seit 1975. Sie symbolisiert die Vermählung von Hopfen und Gerste, dargestellt von einer Gerstenbraut und einem Hopfenbräutigam. Start ist heute Abend mit einer Rockparty. Morgen ist dann Moortag mit Kinder- und Familiennachmittag. Das eigentliche Hochzeitsfest in Ehekirchen beginnt dann am Sonntag um 13 Uhr.
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3: Aufpassen auf der A9 Richtung Nürnberg zwischen dem Dreieck Holledau und Langenbruck sind Plastikteile auf der Fahrbahn. Also kommt gut und sicher an eurem Ziel an.
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3: Da habe ich hier gerade noch keine. Wenn ihr was seht, Staus oder Blitzer, dann schreibt uns gerne eine WhatsApp oder ruft uns auch immer an. Die Radio- und Verkehrshotline ist die 0841 300 und 3x die 9. Ich freue mich auf euch. Und das ist das Radio in Wetter und das tut heute Sommerdinge. Und ihr solltet damit auch Sommerdinge tun, denn heute 30 Grad, wolkenloser Himmel und ganz viel Sonnenschein. Das Wetter ist gut drauf heute. Aktuell sind wir auch schon bei 16 Grad in Ingolstadt beim Hallenbadparkplatz. Und 16 Grad messen wir auch in Neuburg beim Bootshaus. Knapp drüber sind wir mit den Temperaturen dann sogar in der kommenden Nacht. Also ihr könnt da lange draußen sitzen, wenn ihr mögt. Der Radio in Wettertrend. Ja, morgen der Samstagvormittag, da könnt ihr dann auch länger schlafen, weil in der Früh wird es erstmal regnen, ab Mittag, dann aber alles trocken. Es wird sonnig bei um die 24 Grad. Ähnliche Temperaturen dann am Sonntag.

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1: Hallihallo, guten Morgen, hier ist die Sophia. Und George Clooney hatte jetzt eine bahnbrechende Erkenntnis. Er wird älter. Das macht was mit ihm. Was genau? Das hört ihr gleich in der Radio in Promi-Welt. Jetzt mehr Hits und mehr Vielfalt für euch. Share Belief hören wir gleich. Davor aber Kamrad mit Hack Yourself.
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0: Cher auf Radio N mit Belief um 10 Minuten nach 6. Und ey, wisst ihr eigentlich, worüber George Clooney beim Zähneputzen nachdenkt? Nein? Ja, gleich wisst ihr es.
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0: Da kommt er fast so ein bisschen melancholisch daher. Der George Clooney hat jetzt ein bisschen über das Älterwerden geplaudert. 65 ist er ja und meint so ein bisschen wehmütig. Man putzt sich die Zähne und denkt sich, ach, meine Zähne waren früher so viel schöner. Auf der anderen Seite muss man aber auch dazu sagen, der George ist spät Papa geworden. Seine Zwillinge sind jetzt 9. Und wenn einen eine Sache vertellt, dann sind es Kinder. Und wenn wir schon bei Kindern sind, da ist jetzt ein zweites im Hause neuer. Der Manuel und die Annika haben einen zweiten Sohn bekommen. Das sind halt die Regeln vom FC Bayern, gell? Jede Position muss doppelt besetzt sein. Und der George Lucas ist am Ziel seiner Träume. 17 Jahre lang hat er nach dem passenden Platz gesucht und jetzt wird in 2 Wochen in Los Angeles sein Lucas-Museum für die Kunst des Geschichtenerzählens eröffnet. Das ist wild, mit Kino, Fotografie, Science-Fiction, Comics und echten Star-Wars-Fahrzeugen. Über 40.000 Stücke insgesamt.
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Radio und mit Steve Winwood und Valerie um 18 Minuten nach 6. Schon langsam wird es so ein bisschen hell draußen. Und es wird heute an diesem Freitag ein richtig schöner Sommertag. Und auch ein lauer Abend, um die 20 Grad auch immer noch in der Nacht. Und wisst ihr, was da richtig gut kommt? Vielleicht den Partner oder die Freundin schnappen, eine leichte Decke mitnehmen, Popcorn holen und dann ab ins Freilichtkino. Beim Turmbauer in Ingolstadt läuft heute Abend zum Beispiel zweimal der Eberhofer-Film. Also Stecker für Schwiasko, der neue Teil. Einmal um 20.15 und einmal um 23 Uhr habe ich gerade für euch nachgeschaut. Also ich finde, das kommt schon gut. Und jetzt, wenn der Sommer hinten raus nochmal so liefert, dann müssen wir das eigentlich schon nutzen, oder? Macht euch eine gute Zeit mit Radio in Ingolstadt.

0: Radion mit Glockenbach und Better Days um 6:28. In der nächsten halben Stunde auch mehr Hits, mehr Vielfalt für euch. Madonna mit Hang Up ist dabei. Außerdem Ray Garvey und Imran mit Rivers. Das ist ein neuer Hit. Und der klingt richtig gut. Hört ihr auf jeden Fall nach 6:30.
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5: Ihr hört Radio N um 6.30 Uhr, 6:30, und VW baut ja aktuell massiv um. Wir halten euch da up to date. Am Abend ist bekannt geworden, dass Volkswagen nochmal 50.000 zusätzliche Jobs weltweit streichen wird. Der Aufsichtsrat hat das jetzt genehmigt und heute findet auch eine entscheidende Aufsichtsratssitzung statt. Da geht es um die Werke in Emden, Zwickau, Hannover und Neckarsulm und ja, um die Zukunft. Ob es die weiterhin noch geben wird, wenn da Entscheidungen getroffen werden, hört ihr es natürlich als erstes hier bei uns. Hier bei Radio Inn.
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8: Das neue Ausbildungsjahr hat gerade begonnen. Das ist für Betriebe der richtige Zeitpunkt, an die Nachwuchskräfte von morgen zu denken. Noch bis zum 16. September haben Unternehmen die Möglichkeit, sich für den Ausbildungskompass Ingolstadt im nächsten Jahr anzumelden. Das Magazin wird direkt an Schulen verteilt und dort auch aktiv im Unterricht eingesetzt. So bekommen die Schülerinnen und Schüler einen guten Überblick über das Ausbildungsangebot der verschiedenen Firmen. Mehr Infos gibt es bei uns auf der Homepage. Furkan Beuratz, Radio in Ingolstadt.
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9: Endspurt auf dem Eichstätter Volksfest. Heute Abend ist der Tag der Betriebe. Morgen ab 14.30 Uhr dann Seniorentreff im Festzelt. Da ist der Auftritt des Trachtenvereins Altmühltaler nicht wegzudenken. Am Sonntag nochmal ein absoluter Höhepunkt. Der große Festzug am Nachmittag. Dann ziehen ab 14 Uhr Vereine, Verbände und Musikkapellen durch die Stadt zum Volksfest. Und am Abend wird die Wiesenkönigin verabschiedet mit dem letzten Sierra Madre. Oliver Scholtisek, Radio Inn in Eichstätt.
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5: Wir schauen zusammen auf die Straßen und sind auch schon wieder fertig. Es sieht gut aus. Mir liegen hier gerade keine Meldungen über größere Verkehrsstörungen vor.
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5: Auch da habe ich gerade noch nichts. Wenn ihr das ändern wollt, wenn ihr was seht, Staus oder Blitzer, schreibt uns eine WhatsApp oder ruft uns an. Die Radio in Verkehrshotline ist die 0841 300 und dreimal die 9. Dankeschön. Und das ist das Radio in Wetter. Aktuell messen wir 16 Grad in Ingolstadt, beim Auwaldsee 15 Grad sind es noch bei euch in Adelschlag. Aber das wird heute noch viel mehr, 30 Grad an der Spitze. Dazu Sonne pur, ein wolkenloser Himmel. Also echt nochmal ein richtiger Vorzeigesommertag hinten raus im Spätsommer. Und in der Nacht ist es auch relativ mild, da dann um die 20 Grad der Radio in Wetter trennt. Ja, morgen könnt ihr in Ruhe ausschlafen, da verpasst ihr nichts. Am Vormittag kann es immer wieder regnen. Ab Mittag bleibt es dann aber trocken und es wird dann auch wieder sonnig bei um die 24 Grad. Ähnliche Temperaturen dann am Sonntag, da kein Regen in Sicht.

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1: Hi, kommt gut rein in den Freitag. Hier ist die Sophia und bei uns in der Region gibt's ja wirklich richtig viele Feste.

0: aber eins der beliebtesten wäre beinahe abgesagt worden.
1: Gleich als es geheißen hat, oh, das wird dieses Jahr nichts. Es geht bei meinen Kindern los. Die sagen, Papa, machst du das bitte?
0: Ja, und Papa hat gemacht. Karl Ettinger ist einer der privaten Organisatoren, die das Ingolstädter Bürgerfest gerettet haben. Wir geben euch da gleich ein Update, bringen euch auf den neuesten Stand nach mehr Hits und mehr Vielfalt. Taylor Swift, I Knew It, I Knew You hört ihr gleich. Und das sind Ed Sheeran und Justin Bieber mit I Don't Care.
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0: Der neue Hit von Taylor Swift, I Knew It, I Knew You, um 6.41 Uhr. Und das Bürgerfest in Ingolstadt kann stattfinden. Die Genehmigung ist da. Grünes Licht für den 18. und 19. September in der Ingolstädter Altstadt. Alles privat gemanagt von Oliver Munz, von den Innenstadtfreunden und Stadtrat Karl Ettinger. Das Programm steht und auch die Locations.
1: Es geht los beim Kreuztor, weiter geht's bei der Lago Bar, beim Schliffelmarkt. Dann ist bespielt der Rathausplatz, bei der Neuen Welt ist eine Bühne und bei der Schleifmühle haben wir Bühne. Es gibt neue Künstler, die bisher noch nicht am Bürgerfest waren, aber es gibt auch bewährte wie Fat Tony, Boos Brothers. Das haben sie beworben, das Manchen Airfield Orchester, über das ich mich besonders auch freue.
0: Und es klingt fast wie eins der sehr frühen Ingolstädter Altstadtfeste, so in den 80ern. Back to the Roots mit viel Musik und Herzblut. Und für die Organisatoren gibt es jetzt auch noch einiges zu tun.
1: Ja, jede Menge. Also zum Beispiel müssen wir uns erklären lassen, wie die Zufahrtssperren funktionieren. Da kriegen wir eine Einweisung.
0: Ja, Sicherheit wird groß geschrieben und das ist auch gut so. Und darum kann das beliebteste Fest der Schanze auch wieder stattfinden.
1: Es kommen Leute aus teilweise der ganzen Welt angereist und sagen, ja, Bürgerfest, da sieht man sie halt einfach. Dabei miteinander tanzen, mitsingen und miteinander trinken und einfach feiern.
0: Das machen wir in der Reihenfolge, also 18. und 19. September, das Ingolstädter Bürgerfest, diesmal unter dem Motto von Bürgern für Bürger.

Das ist der neue Hit von Ray Garvey und Imran mit Rivers. Die zwei sind schon jahrelang befreundet, jetzt einen Song rausgebracht. Es ist gleich 7:10. Und die Woche 5 der Sommerferien geht langsam zu Ende. Aber hey, eine ganze Woche steht da noch bevor. Das ist viel wichtiger. Aber der ein oder andere flüchtige Gedanke verirrt sich ja schon mal wieder so in Richtung Schule. Vielleicht wird auch schon ein kleines Schulbuch mal rausgeholt und mal schon mal ein bisschen reingeschnuppert. Aber kein Stress, muss ja auch nicht sein. Aber was war denn in der Schule euer Lieblingsfach? Da gibt es jetzt eine aktuelle Befragung und Überraschung. Sport, Kunst und Englisch schneiden am besten ab. Und am wenigsten können sich Schülerinnen und Schüler für Mathe und Physik begeistern. Ich weiß jetzt nicht, ist jetzt auch keine große Überraschung. Würde ich eigentlich auch genauso unterschreiben. Wobei, jetzt so unter uns, also in Sport war ich bei den Bundesjugendspielen zum Beispiel immer ganz froh, wenn ich nicht nach hinten geworfen habe. Ich glaube, das wäre nur noch schlechter gewesen. Und zum Beispiel auch beim Kugelstoßen war ich teilweise so übel, dass es nicht mal in der Wertung drin war. Also ich persönlich würde dann, glaube ich, eher auf Kunst gehen. Aber so hat halt jeder seine Stärken und Schwächen, gell? 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

0: ein Lied von Mark Forster um 6.56 Uhr hier bei Radio Inn. Und wir machen uns bereit für die nächste Stunde. Und zwar musikalisch bereit. Das ist Christy Sarandi mit Good Old Days. Und das ist Little Talks von Of Monsters and Men. Und das ist Radio Inn. Und die Songs bekommt ihr nach 7 hier bei uns.
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0: Ihr hört Radio Inn. Es ist gleich 7 Uhr. Im Aufsichtsrat von Volkswagen ist heute Spannung angesagt. Es geht um die Zukunft von Audi in Neckarsulm unter anderem. Und gleich zweimal Volksfeststart bei uns in der Region. Heute geht's los in Pfaffenhofen und in Bayerngries. Und wir schauen da gleich nochmal in den Radio Inn Regionalnachrichten genauer rein.
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16: Ich bin Christian Augustin. Schönen guten Morgen. Nach dem Fund eines verdächtigen Gegenstands an einem Umspannwerk zwischen Köln und Düsseldorf geht die Polizei von einem Sabotagedelikt aus. Den Ermittlern liegt ein Bekennerschreiben vor, in dem auch Verdachtsfälle in Nordrhein-Westfalen und Brandenburg erwähnt sind. Am Dienstag wurde ein Umspannwerk bei Köln attackiert. Einen ähnlichen Vorfall gab es wenige Stunden zuvor in Südbrandenburg. In Sachsen-Anhalt geht der Landtagswahlkampf in die letzte Phase. 2 Tage vor der Abstimmung veranstalten mehrere Parteien heute Abschlusskundgebungen und wollen um Stimmen der noch unentschlossenen Wählerinnen und Wähler kämpfen. Nach den jüngsten Umfragen geht die AfD mit einem klaren Vorsprung ins Rennen. Sie hofft auf eine absolute Mehrheit, um dann erstmals in Deutschland eine Landesregierung zu führen. Innenminister Alexander Dobrindt berät heute in Kopenhagen über die Umsetzung von Abschiebezentren außerhalb der EU. Die Bundesregierung bekommt bei diesen sogenannten Return Hubs Unterstützung aus Österreich, den Niederlanden, Dänemark und Griechenland. Dort kommen ausreisepflichtige Menschen unter, die man nicht in ihre Herkunftsländer zurückbringen kann.
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16: Eine Entscheidung im Volkswagen-Aufsichtsrat ist gestern Abend schon gefallen. Weltweit fallen fallen 50.000 Arbeitsplätze weg. Heute wird es für die auf der Kippe stehenden Werke spannend, darunter auch Audi in Neckarsulm. Im Aufsichtsrat könnte es heute zu einem Schlagabtausch kommen, denn da stellen das Land Niedersachsen und die Arbeitnehmervertreter die Mehrheit. Niedersachsen ist mit 20% an VW beteiligt und hat bei wichtigen Entscheidungen ein Vetorecht. Sollte es heute keine Einigung geben, könnte der Vorstand die Aktionäre bei einer außerordentlichen Hauptversammlung über die Sparpläne von Volkswagen abstimmen lassen. Gemütlich feiern, das ein oder andere Fahrgeschäft ausprobieren oder einfach nur Festzeltatmosphäre schnuppern. In Pfaffenhofen und in Beilngries starten heute die Volksfeste. In der Großgemeinde wird am Abend die neue Volksfestkönigin gewählt. Am Montag ist Kindernachmittag und am Dienstag der große Volksfestmarkt. Die Pfaffenhofener feiern traditionell immer länger. Dort dauert das Volksfest bis Dienstag, den 15. September. Höhepunkte sind ein Dartabend, das Steinheben und das Feuerwerk am Finaltag.
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0: Und die Straßen scheinen frei zu sein um 7:02. Gute Fahrt euch.
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0: Da ist ganz frisch einer reingekommen vom Philipp. Es wird in Heppeck in der Friedhofstraße geblitzt. Und wenn ihr auch was seht, Staus oder Blitzer, dann schreibt uns gerne eine WhatsApp oder ruft uns an. Wir sind erreichbar unter der 0841 300 und 3x9. Das ist unsere Radio Inn Verkehrshotline. Und das ist das Radio in Wetter. Ab an die Weiher oder ins Freiluftkino oder zum Eisessen. Heute 30 Grad an der Spitze, dazu wolkenloser Himmel und ganz viel Sonnenschein. Das ist nochmal richtig Sommer pur an diesem Freitag. Aktuell messen wir 16 Grad in Ingolstadt, Hagau und das auch in Eichstätt am Domplatz. Knapp drüber sind wir sogar mit den Temperaturen in der kommenden Nacht, da um die 20 Grad. Also da könnt ihr auch noch ganz entspannt lange draußen sitzen bleiben. Der Radio in Wettertrend. Hier morgen, der Samstagvormittag, ist dann dafür so ein bisschen verregnet und durchwachsen. Ab Mittag bleibt es dann aber trocken und wird sonnig bei um die 24 Grad maximal. Ähnliche Temperaturen dann am Sonntag. Da ist es nur neblig in der Früh und ansonsten alles trocken.
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1: Hier ist die Sophia. Happy Freitag und ein Youngster mit ganz viel Potenzial. Das ist Torwart David Klein. Der stand zum Saisonstart des FCI schon dreimal in der Startelf mit erst 20 Jahren. Wir lernen ihn gleich ein bisschen genauer kennen und nehmen natürlich auch den heutigen Gegner der Schanzer genauer unter die Lupe. Jetzt aber erstmal Musik für euch. Das ist Benson Boone mit Sorry, I'm Here for Someone Else.
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0: Radio in mit einem Song, bei dem ich immer an Pitch Perfect, den Film, denken muss. Ace of Base, The Sign, es ist genau 7:10.
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0: Er ist erst 20 Jahre alt und irgendwie jetzt schon ein alter Hase beim FC Ingolstadt. Vor 4 Jahren kam er ins Nachwuchsleistungszentrum und im vergangenen Jahr haben die Schanzer den Torwart mit einem ersten Profivertrag ausgestattet. In dieser Saison stand David Klein schon 3-mal im Kasten der Ingolstädter und hat überzeugt. Der 20-Jährige mag die Challenge, als letzter Mann jederzeit bereit zu sein.
2: Ja, das ist eben die große Herausforderung, sich die ganze Zeit konzentrieren zu müssen, weil ein kleiner Fehler kann zum Tor führen. Das ist halt mal so auf unserer Position. Und dann gibt es halt auch mal so Spiele, wo man 80 Minuten nichts zu tun hat und dann kommt eine Aktion, da muss man da sein und deswegen ist es schon wichtig, die Konzentration aufrecht zu erhalten.
0: Ja, mit 80 Minuten nichts tun ist im Spiel gegen Alemannia Aachen heute aber nicht zu rechnen, denn der Gegner hat eher Wut im Bauch.
2: Die haben jetzt im letzten Heimspiel 3-0 verloren. Ich glaube, die kommen mit sehr viel Energie, wollen das letzte Spiel vergessen machen und den Fans eine gewisse Reaktion zeigen. Ja, wir müssen einfach bei uns bleiben, bei unserem Spiel, dürfen uns nicht anstecken lassen von denen ihrer Aggressivität und dann denke ich, dass wir gut vorbereitet sind.
0: Boah, dann hoffen wir mal, dass Trainerin Sabrina Wittmann die Ingolstädter gut auf den heutigen Gegner eingestellt hat. Ich meine, 6 Spieler fallen noch verletzt aus, noch einer hat eine gelb-rote Karte und ist gesperrt. Ingolstadt gegen Aachen heute. Anstoß ist am Abend um 19 Uhr im Audi Sportpark. Wir drücken unseren Ingolstädtern die Daumen.
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1: Auf Monsters and Man mit Little Talks hier auf Radio Inn. Es ist gleich 20 Minuten nach 7. Und habt ihr eigentlich eine Terrasse? Wenn nicht, dann baut eine. Ey, macht es unbedingt. Und da, wenn ihr euren Partner vielleicht gerade erst noch irgendwie so überreden müsst dazu, dann habe ich jetzt das Totschlagargument für euch. Denn ein Mann in Dänemark hat einfach beim Bau seiner neuen Terrasse einen 18,5 Kilo schweren Silberschatz aus der Wikingerzeit gefunden. Wie krass ist das denn? So einen schweren Silberschatz aus der Wikingerzeit gab es davon noch gar nicht. Armreife waren da dabei, Silberstücke, Silberbahn. Und ich glaube, wenn man das so hört, dann hat man gleich ein bisschen mehr Lust auf Gartenarbeit. Also heute vielleicht nicht unbedingt, heute hat es 30 Grad, aber am Wochenende dann so bei 24 Grad einfach mal ein bisschen auf Schatzsuche gehen. Was sagt ihr? Ich glaube, das ist doch überzeugend, oder? Ihr hört jetzt Radio Inn mit Yazoo und Don't Go.

0: Ihr hört Radio Im mit Erasure und Always. Es ist 7.27 Uhr. In der nächsten halben Stunde sind unter anderem hier musikalisch gesehen Echo Smith mit Cool Kids dabei. Außerdem hört ihr dann Holly Humberstone mit To Love Somebody. Das ist Radio Im mit mehr Hits und mehr Vielfalt für euch, für euren Freitagmorgen.
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3: Das ist Radio Inn um 7:30 Uhr, 7:30, und es schmeckt jetzt nicht so gut, aber ich bereite euch ein bisschen drauf vor. Netflix und Chill wird teurer. Netflix erhöht nach mehr als 2 Jahren wieder die Preise in Deutschland. Alle Abos werden um 2 Euro teurer pro Monat. 2 Euro, das ist ja eine Kugel Eis.
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5: In Pfaffenhofen.
6: Die Schausteller haben ihre Plätze bezogen. Die Autos am Autoscooter stehen bereit. Bierhändel, Lebkuchenherzen ebenfalls. Auch Pfaffenhofen startet nun in die Volksfestzeit. Auftakt ist heute am frühen Abend mit dem Festeinzug. Da treffen sich Vereine, Stadtkapelle und Brauereiwagen vor dem Rathaus, um gemeinsam zum Volksfestplatz zu ziehen. Anschließend wird angezapft. Das dürfte so gegen 18 Uhr sein. Und das Feiern kann beginnen. Verena Paulik, Radio Inn in Pfaffenhofen.
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7: Noch bis Ende November können Menschen in ganz Deutschland am ADFC Fahrradklimatest teilnehmen. Dabei werden sie zur Fahrradfreundlichkeit in ihrer Stadt oder Gemeinde befragt. In dieser Umfrage steht zum ersten Mal auch die Perspektive von Kindern und Jugendlichen im Vordergrund. Es geht um ihre Radfahrgewohnheiten und was sie brauchen, um gut und sicher unterwegs zu sein. Am letzten Fahrradklimatest des ADFC haben 213.000 Menschen teilgenommen. Den Link zur aktuellen Umfrage gibt's bei uns auf unserer Homepage. Furkan Beuratz, Radio Inn in Ingolstadt.
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3: Gut schaut's aus. Auf den Straßen um 7.32 Uhr liegen mir keine Meldungen über größere Verkehrsstörungen vor. Ich wünsche euch eine gute Fahrt.
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3: Es steht immer noch der Blitzer auf der A9 in Richtung München auf Höhe vom Köschinger Forst. Außerdem steht einer in Zell am Zeller Holzspitz. Dankeschön für den Gerhard oder an den Gerhard fürs Melden so rum. Und es wird geblitzt in Heppeck in der Friedhofstraße. Wenn ihr auch was gesehen habt, Staus oder Blitzer, dann schreibt uns auch gerne eine WhatsApp oder ruft uns auch an unter der 0841 300 und 3x9. So erreicht ihr uns immer. Das ist die Radio in Verkehrshotline. Das Radio in Wetter heute an diesem Freitag. Es wird so sommerlich. 30 Grad an der Spitze, wolkenloser Himmel und vor allem ganz viel Sonnenschein. Echt nochmal Sommer pur. Aktuell messen wir auch schon 17 Grad in Ingolstadt und Hauenstadt. 16 Grad sind es bei euch in Bruck. Und da sind wir sogar knapp drüber in der kommenden Nacht. Da Temperaturen um die 20 Grad. Also wenn ihr vielleicht mit Freunden grillt oder so heute, könnt ihr entspannt lange draußen sitzen. Der Radio in Wettertrend. Und ihr könnt auch entspannt lange morgen schlafen. Am Vormittag wird es nämlich erstmal regnen, der Samstagmittag dann aber trocken und auch der restliche Tag sonnig bei um die 24 Grad. Trocken ist dann auch der Sonntag bei ähnlichen Temperaturen.

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1: Hallihallo, hier ist die Sophia und man nehme ein stabiles Hochdruckgebiet und schon passt auch wieder mit dem Wetter. Das nennt man dann eben Spätsommer oder früher hat man auch gesagt Altweibersommer. Also es klingt jetzt auch ein bisschen nach Boomer-Generation und einer, der ist Experte in diesem Gebiet, also Experte, wenn es um Boomer-Generationen geht, das ist unser Radio-In-Comedian Wolfgang Sobilge, sagt er auch selbst über sich. Und ja, ihn hören wir gleich nach mehr Hits und mehr Vielfalt. Sarah Lars mit Lush Life gleich und wir gehen rein mit Sunrise Avenue und Lifesaver.
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0: Die Frau, die im Internet viral geht. Sarah Larsen mit Lush Live um 7.42 Uhr. Und was passiert, wenn ihr jetzt am Abend die Fenster auflasst und ein bisschen Luft in die Wohnung kommt? Ja, es wird kühler, ist ja auch Zweck der Übung. Aber außer der frischen Brise kommen auch noch andere Gäste rein. Ich hatte da gestern Abend auch so ein Erlebnis. Ich bin immer noch leicht traumatisiert und wir lassen sie jetzt mal zu Wort kommen.
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Das ist Radio Inn mit Holly Humberstone und Love Somebody um gleich 10 Minuten vor 8. Ich wünsche euch einen wunderschönen Start rein in diesen Freitag. Und ja, Fußball, schaut ihr Fußball? Vielleicht so am Abend? Bundesliga, heute zum Beispiel das Spiel um 20.30 Uhr VfB Stuttgart gegen den 1. FC Köln. Morgen dann ein Klassiker, den es schon lange nicht mehr gegeben hat in der Fußball-Bundesliga. Der deutsche Meister FC Bayern München am zweiten Spieltag zu Gast beim Aufsteiger Schalke 04. Wird bestimmt auch spannend. Und wenn ihr es lieber regional wollt, der FC Ingolstadt spielt heute Abend gegen Aachen daheim ab 19 Uhr. Also ihr habt die Qual der Wahl in der Fußballwelt. Wir müssen

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0: Kiss Me hier auf Radio N von Dermot Kennedy. In der nächsten Stunde für euch mit dabei Michael Schulte mit For a Second. Und dann Queen mit A Kind of Magic. Das gibt's hier bei Radio N nach 8 für euch.
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0: Ihr hört Radio Inn um genau 8 Uhr und gute Nachrichten gibt es von der B299 bei Mindelstetten im Landkreis Eichstätt. Dort ist bald schon wieder Freifahrt und in Ehekirchen wird am Wochenende kräftig gefeiert. Nach langer Pause gibt es wieder das beliebte Hochzeitsfest. Und was da geboten ist, hört ihr gleich nochmal in unseren Radio Inn Regionalnachrichten.
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15: Ich bin Christian Augustin. Guten Morgen. Überraschende Einigung in Wolfsburg. Der Aufsichtsrat von Volkswagen hat dem Sparpaket des Konzernvorstands einstimmig zugestimmt. Der Autokonzern baut somit in den kommenden Jahren weitere 50.000 Arbeitsplätze ab. Heute geht es um mögliche Werksschließungen, darunter Audi in Neckarsulm. Auf der Kippe stehen auch die Standorte Emden, Zwickau und Hannover. Hier sieht Volkswagen ab dem Jahr 2031 keine wettbewerbsfähige Folgebilligung mehr. Nach dem Fund eines verdächtigen Gegenstands an einem Umspannwerk zwischen Köln und Düsseldorf geht die Polizei von Sabotage aus. Den Ermittlern liegt ein Bekennerschreiben vor. Darin sind auch Verdachtsfälle in Nordrhein-Westfalen und Brandenburg erwähnt. Am Dienstag wurde ein Umspannwerk bei Köln attackiert. Einen ähnlichen Vorfall gab es wenige Stunden vorher in Südbrandenburg. Innenminister Alexander Dobrindt berät heute in Kopenhagen über die Umsetzung von Abschiebezentren außerhalb der EU. Die Bundesregierung bekommt bei diesen sogenannten Return Hubs Unterstützung aus Österreich, den Niederlanden, Dänemark und Griechenland. In den Hubs kommen ausreisepflichtige Menschen unter, die man nicht in ihre Heimatländer zurückbringen kann.
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15: Umleitung und längere Fahrzeiten haben ein Ende. Die B299 zwischen Mindelstetten und dem Viehhauser Kreisel ist bald wieder frei. Voraussichtlich morgen Mittag wird die Sperre der Strecke aufgehoben. Dort hat man seit März die Fahrbahn verbreitert und den Damm stabilisiert. Hintergrund war ein Vorfall vor 3 Jahren, als ein Teil der Böschung an der B299 bei Tettenacker abrutschte. Nach 8-jähriger Pause findet es wieder statt, das beliebte Ehekirchener Hochzeitsfest. Die 3-tägige Veranstaltung gibt es seit 1975. Sie symbolisiert die Vermählung von Hopfen und Gerste, dargestellt von einer Gerstenbraut und einem Hopfenbräutigam. Start ist heute Abend mit einer Rockparty. Morgen ist dann Moortag mit Kinder- und Familiennachmittag. Das eigentliche Hochzeitsfest in Ehekirchen beginnt dann am Sonntag um 13 Uhr.
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0: Ich wünsche euch eine gute Fahrt. Mir liegen hier keine Meldungen über größere Verkehrsstörungen vor.
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0: Aufpassen auf der A9 Richtung München. Es wird geblitzt auf Höhe vom Köschinger Forst. Dann steht ein Blitzer in Zell am Zeller Holzspitz. Danke an den Gerhard, der hat uns dazu eine WhatsApp geschrieben. Und gerade nochmal bestätigt vom Thomas, der Blitzer in Heppeck in der Friedhofstraße steht auch noch auf Höhe der Feuerwehr. Und wenn ihr auch was gesehen habt, Staus oder Blitzer, dann meldet uns das immer gerne per Anruf oder per WhatsApp. Die Radio in Verkehrshotline ist die 0841 300 und 3x9. Und das ist das Radio in Wetter und ey, heute ab an den Weiher oder ab ins Freiluftkino oder zum Eisessen. Wir haben 30 Grad an der Spitze, dazu wolkenloser Himmel und ganz viel Sonnenschein. Das ist echt nochmal Sommer pur. Aktuell sind wir auch schon bei 17 Grad in Ingolstadt-Gerolfing. Und das messen wir auch in Pfaffenhofen beim Ilmbad. Knapp drüber sind wir mit den Temperaturen dann in der kommenden Nacht, da um die 20 Grad der Radio in Wettertrend. Ja, morgen der Samstagvormittag. Ich sag mal so, ihr verpasst nichts, wenn ihr ausschlaft. Da regnet's nämlich. Ab Mittag ist es dann trocken und sonnig bei 24 Grad. Ähnliche Temperaturen dann am Sonntag.

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1: Hallo, schön, dass ihr mit dabei seid. Hier ist die Sophia und sie hat einen absoluten Clubbanger aus den 90ern genommen und das Ding quasi neu frisiert, neu gedacht. Die Grundlage ist Insomnia von Faithless und die Update-Version ist New Religion von Bebe Rexha. Gibt's jetzt für euch.
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0: Radion mit Roxette und Fading Like a Flower Every Time You Leave. 8:11 ist es. Und bei diesem Thema, da kriegen viele Ingolstädter schwitzige Hände. Ein Drama, ein Krimi, ist ja gar nichts dagegen. Es geht um das Bürgerfest in Ingolstadt. Eines der beliebtesten Feste bei uns in der Region. Und das wäre ja beinahe abgesagt worden.
1: Gleich, weil es geheißen hat, das wird dieses Jahr nichts. Es geht bei meinen Kindern los. Die sagen, Papa, machst du das bitte?
0: Ja, und Papa hat's gemacht. Karl Ettinger ist einer der privaten Organisatoren, die das Ingolstädter Bürgerfest gerettet haben. Die Genehmigung ist offiziell da. Trotzdem gibt's noch einiges zu tun. Wir gehen gerade erst richtig rein in die heiße Phase. Und dahin nehmen wir euch mit. Nach mehr Hits und mehr Vielfalt bringen wir euch hier bei Radio N auf den neuesten Bürgerfeststand. Wir gehen rein mit einem ganz neuen Hit. Cat's Eye mit Animal. 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

0: Happy Freitag, ihr hört Radio Inn um gleich 18 Minuten nach 8. Und das Bürgerfest in Ingolstadt kann stattfinden. Grünes Licht für den 18. und 19. September in der Ingolstädter Altstadt. Die Genehmigung ist da. Alles privat gemanagt von Oliver Munz von den Innenstadtfreunden und Stadtrat Karl Ettinger. Das Programm steht und auch die Locations.
1: Es geht los beim Kreuztor, weiter geht's bei der Lago Bar, beim Schliffelmarkt. Dann ist bespielt der Rathausplatz, bei der Neuen Welt ist eine Bühne und bei der Schleifmühle haben wir eine Bühne. Es gibt neue Künstler, die bisher noch nicht am Bürgerfest waren, aber es gibt auch bewährte wie Fat Tony, Boos Brothers. Das haben sie beworben, das Manchen Airfield Orchester, über das ich mich besonders auch freue.
0: Und es klingt fast wie eins der früheren Ingolstädter Altstadtfeste in den 80ern, also Back to the Roots mit viel Musik und vor allem viel Herzblut. Für die Organisatoren gibt es jetzt auch noch einiges zu tun.
1: Ja, jede Menge. Also zum Beispiel müssen wir uns erklären lassen, wie die Zufahrtssperren funktionieren. Da kriegen wir eine Einweisung.
0: Ja, Sicherheit wird groß geschrieben und das ist auch gut so. Hauptsache das beliebteste Fest der Ingolstädter kann stattfinden.
1: Jetzt kommen Leute aus teilweise der ganzen Welt angereist und sagen, ja, Bürgerfest, da sieht man sie halt einfach dabei. Miteinander tanzen, mitsingen und miteinander trinken und einfach feiern.
0: Das machen wir genau in der Reihenfolge. Also nicht verpassen, 18. und 19. September, das Ingolstädter Bürgerfest.
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0: Das ist Michael Patrick Kelly hier bei Radio N mit Beautiful Madness. Es ist 8.28 Uhr. In der nächsten halben Stunde auch wieder mehr Hits, mehr Vielfalt hier bei Radio N für euch. Ultravox mit Dancing with Tears in My Eyes habe ich da für euch. Außerdem, ey, perfekt an diesem Sommerfreitag, Golden Summer von Loy und David Puentes.
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0: Bayern-Torwart Manuel Neuer im Babyglück. Laut Medienberichten sind er und seine Frau Annika wieder Eltern geworden. Es soll wieder ein Junge sein, also der Sohn Luca ist damit großer Bruder geworden und die Neuers sind jetzt zu viert. Glückwunsch!
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5: Das neue Ausbildungsjahr hat gerade begonnen. Das ist für Betriebe der richtige Zeitpunkt, an die Nachwuchskräfte von morgen zu denken. Noch bis zum 16. September haben Unternehmen die Möglichkeit, sich für den Ausbildungskompass Ingolstadt im nächsten Jahr anzumelden. Das Magazin wird direkt an Schulen verteilt und dort auch aktiv im Unterricht eingesetzt. So bekommen die Schülerinnen und Schüler einen guten Überblick über das Ausbildungsangebot der verschiedenen Firmen. Mehr Infos gibt es bei uns auf der Homepage. Furkan Beuratz, Radio in Ingolstadt.
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0: Wir schauen zusammen auf die Ingolstädter Kreuzung Südliche Ringstraße. Da ist ein Stau, da gab es nämlich einen Unfall. Also passt gut auf euch auf und kommt sicher an eurem Ziel an.
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0: Es wird geblitzt auf der A9 Richtung Münchenhöhe Köschinger Forst. Außerdem in Zell am Zeller Holzspitz. Danke an den Gerhard und auch in Heppeck in der Friedhofstraße auf Höhe der Feuerwehr haben Philipp und Thomas gerade noch mal bestätigt, wenn ihr was seht, Staus oder Blitzer, dann schreibt uns gerne eine WhatsApp oder ruft uns gerne an. Die Radio- und Verkehrshotline ist die 0841 300 und 3x9. Und das Radio in Wetter. Es wird so schön heute an diesem Freitag. 30 Grad an der Spitze, wolkenloser Himmel, Sonne pur. Ey, das gibt nochmal hier richtig Sommer hinten raus. Aktuell sind wir auch schon bei 18 Grad in Ingolstadt, Gerolfing. 18 Grad messen wir auch bei euch in Manching. Knapp drüber sind wir mit den Temperaturen dann in der kommenden Nacht. Also ihr könnt ganz lange und ganz entspannt heute draußen sitzen bleiben. Der Radio in Wettertrend. Ja, morgen Vormittag kann es einmal kurz regnen, beruhigt sich aber wieder ab Mittag. Der restliche Samstag ist dann trocken und sonnig bei um die 24 Grad. Ähnliche Temperaturen am Sonntag, da ist dann kein Regen in Sicht.

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1: Hallo, hallo, hier ist die Sophia. Guten Start in den Freitag wünsche ich euch und Dindel und Lederhose ausziehen. Ich glaube, es lohnt sich gerade gar nicht mehr. Das Volksfest in Eichstätt läuft immer noch. Gestern war da auch fetter Stimmungsabend. Der nächste ist dann morgen am Samstag. Das Volksfest in Pfaffenhofen startet heute. Auch in Beingries geht's los. Und auf Volksfesten im Bierzelt, da gibt's immer diesen einen Song. Wenn der läuft, dann rastet das ganze Bierzelt aus. Alle liegen sich in den Armen und grölen einfach nur mit. Und ich meine natürlich Liquido und Narcotic. Und den Song gibt's jetzt hier bei Radio Inn und den genießen wir jetzt zusammen, okay?
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Nerdradio in mit Robin Schulz, Rita Ora und Thiago PCK. I'll be there. Es ist 8.41 Uhr und jetzt sind wir schon langsam auch am Ende der 5. Sommerferienwoche. Aber ey, eine ganze Woche Sommerferien stehen uns noch bevor. Ich finde, das ist an der Stelle auch viel wichtiger. Aber der ein oder andere flüchtige Gedanke verirrt sich ja auch schon wieder so ein bisschen in Richtung Schule. Was war denn da euer Lieblingsfach? Da gibt es jetzt nämlich eine aktuelle Befragung und Überraschung, Sport, Kunst und Englisch schneiden am besten ab. Und das kommt jetzt auch nicht so unerwartet. Für Mathe und Physik können sich die Schülerinnen und Schüler tendenziell am wenigsten begeistern. Jedenfalls ist es in Deutschland so mit dieser Befragung. Und ich würde es auch genauso unterschreiben, wobei jetzt mal unter uns, also Sport, boah, da war ich in Schulzeiten auch immer überdurchschnittlich untalentiert, würde ich sagen. Vor allem in Leichtathletik, ey, ciao. Wir hatten da mal so einen 800-Meter-Lauf oder so einen 1000-Meter-Lauf bei den Bundesjugendspielen. Und ich sag mal so, mein Erfolgserlebnis war dann, dass ich die Vorletzte war und nicht die Letzte. Und das sagt dann eigentlich auch schon alles, oder?

Neu hier bei Radio in Loy und David Puentes mit Golden Summer. Und diesen Golden Summer bekommen wir heute auch an diesem Freitag. Das Wetter wird richtig gut. Wir genießen das und jetzt genießen wir The Fray und How to Save a Life.

0: Das ist Radio Inn um 8.56 Uhr. Wir schauen zusammen rein in die nächste Stunde. Da natürlich wieder mehr Hits, mehr Vielfalt von uns für euch. Mit dabei sind Nico Santos und Fastboy. Mit Where You Are. Außerdem habe ich dann noch Bruno Mars für euch. You can count on me like one, two, three, I'll be there. Ach, diese Stimme. Ich finde, es klingt wie eine musikalische Umarmung. Count on me nach 8 für euch, nach 9 für euch, um Gottes Willen.
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0: Es ist gleich 9 Uhr, ihr hört Radio Inn. Im Aufsichtsrat von Volkswagen ist heute Spannung angesagt. Es geht auch um die Zukunft von Audi in Neckarsulm und gleich zweimal Volksfest bei uns in der Region. Heute geht's in Pfaffenhofen und in Bayerngries los. Wir bekommen gleich mehr Details in den Radio Inn Regionalnachrichten.
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14: Ich bin Christian Augustin. Schönen guten Morgen. Nach dem Fund eines verdächtigen Gegenstands an einem Umspannwerk zwischen Köln und Düsseldorf geht die Polizei von Sabotage aus. Den Ermittlern liegt ein Bekennerschreiben vor. Darin sind auch Verdachtsfälle in Nordrhein-Westfalen und Brandenburg erwähnt. Am Dienstag wurde ein Umspannwerk bei Köln attackiert. Einen ähnlichen Vorfall gab es wenige Stunden vorher in Südbrandenburg. In Sachsen-Anhalt geht der Landtagswahlkampf in die letzte Phase. Heute veranstalten mehrere Parteien Abschlusskundgebungen und wollen um die Stimmen der noch unentschlossenen Wählerinnen und Wähler kämpfen. Aktuelle Umfragen gehen von einem klaren Vorsprung der AfD aus. Die Partei hofft auf eine absolute Mehrheit, um dann erstmals in Deutschland eine Landesregierung zu stellen. Derzeit regiert in Sachsen-Anhalt eine Koalition aus CDU, SPD und FDP. Zur Wahl am Sonntag sind knapp 1,7 Millionen Menschen aufgerufen. Innenminister Alexander Dobrindt berät heute in Kopenhagen über die Umsetzung von Abschiebezentren außerhalb der Europäischen Union. Die Bundesregierung bekommt bei diesen sogenannten Return Hubs Unterstützung aus Österreich, den Niederlanden, Dänemark und Griechenland. In den Hubs kommen ausreisepflichtige Menschen unter, die man nicht in ihre Heimatländer zurückbringen kann.
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14: Eine Entscheidung im Volkswagen-Aufsichtsrat ist gestern Abend schon gefallen. Weltweit fallen 50.000 Arbeitsplätze weg. Heute wird es für die auf der Kippe stehenden Werke spannend, darunter auch Audi in Neckarsulm. Im Aufsichtsrat könnte es heute zu einem Schlagabtausch kommen, denn da stellen das Land Niedersachsen und die Arbeitnehmervertreter die Mehrheit. Niedersachsen ist mit 20% an VW beteiligt und hat bei wichtigen Entscheidungen ein Vetorecht. Sollte es heute keine Einigung geben, könnte der Vorstand die Aktionäre bei einer außerordentlichen Hauptversammlung über die Sparpläne von Volkswagen abstimmen lassen. Gemütlich feiern, das ein oder andere Fahrgeschäft ausprobieren oder einfach nur Festzeltatmosphäre schnuppern. In Pfaffenhofen und in Beilngries starten heute die Volksfeste. In der Großgemeinde wird am Abend die neue Volksfestkönigin gewählt, am Montag ist Kindernachmittag und am Dienstag der große Volksfestmarkt. Die Pfaffenhofener feiern traditionell immer länger. Dort dauert das Volksfest bis Dienstag, den 15. September. Höhepunkte sind ein Dartabend, das Steinheben und das Feuerwerk am Finaltag.
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0: Und es staut sich in Ingolstadt in der Münchner Straße an der Kreuzung Südliche Ringstraße. Da war ein Unfall und da ist der Verkehr gerade ein bisschen dichter. Ich wünsche euch eine gute Fahrt.
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0: Da steht einer auf der A9 Richtung München auf Höhe vom Köschinger Forst. Er steht da auch schon den dritten Tag, also fahrt da langsam oder angepasst. Dann in Heppeck in der Friedhofstraße auf Höhe der Feuerwehr wird geblitzt und auch noch in Zell am Zeller Holzspitz. Danke an Gerhard und Philipp fürs Melden. Wenn ihr auch was habt, Staus oder Blitzer, dann sagt uns sehr gerne Bescheid. Die Radio- und Verkehrshotline ist die 0841 300 und dreimal die 9. Dankeschön. Und das ist das Radio in Sommerwetter. 30 Grad heute, wolkenloser Himmel, Sonnenschein pur. Aktuell sind wir bei 19 Grad in Ingolstadt. Beim Westpark in Schrobenhausen, beim Bahnhof messen wir das auch so. Aber ihr habt's gehört, da geht echt noch viel. Angenehm ist dann auch die Nacht, da Temperaturen um die 20 Grad. Der Radio in Wettertrend. Ja, morgen Vormittag, da könnt ihr ganz lang liegen bleiben. Da regnet es nämlich erstmal und dann ab Mittag wird's trocken und bleibt dann auch trocken und sonnig. Morgen bei um die 24 Grad maximal. Ähnliche Temperaturen dann am Sonntag, da ist kein Regen in Sicht.
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1: Schönen Start ins Wochenende wünsche ich euch. Hier ist die Sophia. Und worüber denkt ihr so nach beim Zähneputzen? Also ich höre da ja meistens Musik und dance nochmal so ein bisschen ab. George Clooney, dem schießen da ganz tiefgründige Themen auf einmal in den Kopf. Wir machen gleich zusammen einen Ausflug in sein Badezimmer in der Radio- und Promi-Welt. Davor für euch mehr Hits und mehr Vielfalt. Und die Nummer ist neu von Kamrat, Love Sauber.
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0: Spin Doctors mit Two Princes hier bei Radio N um 12 Minuten nach 9. Und wisst ihr eigentlich, worüber George Clooney so beim Zähneputzen nachdenkt? Nein? Ja, gleich wisst ihr es.
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0: Da kommt er fast so ein bisschen melancholisch daher. Der George Clooney hat jetzt ein bisschen über das Älterwerden geplaudert. 65 ist er ja und meint so ein bisschen wehmütig. Man putzt sich die Zähne und denkt sich, ach, meine Zähne waren früher so viel schöner. Auf der anderen Seite muss man aber auch dazu sagen, der George ist Spätpapa geworden. Seine Zwillinge sind jetzt 9. Und wenn einen eine Sache vertellt, dann sind es Kinder. Und wenn wir schon bei Kindern sind, da ist jetzt ein zweites im Hause neuer. Der Manuel und die Annika haben einen zweiten Sohn bekommen. Das sind halt die Regeln vom FC Bayern, gell? Jede Position muss doppelt besetzt sein. Und der George Lucas ist am Ziel seiner Träume. 17 Jahre lang hat er nach dem passenden Platz gesucht und jetzt wird in 2 Wochen in Los Angeles sein Lucas-Museum für die Kunst des Geschichtenerzählens eröffnet. Das ist wild, mit Kino, Fotografie, Science-Fiction, Comics und echten Star-Wars-Fahrzeugen. Über 40.000 Stücke insgesamt.
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0: Radio in um gleich 20 Minuten nach 9. Where You Are von Fastboy und Nico Santos. Und der ist heute ganz aufgeregt, der Nico. Der hat nämlich einen ganz besonderen Auftritt auf einer Musicalbühne in Hamburg.
1: Leute, wie ihr wisst, ich bin der allergrößte Michael Jackson-Fan. Seine Songs, seine Performances, die haben mich mein ganzes Leben lang begleitet. Und jetzt darf ich mir einen großen Traum erfüllen. Und zwar darf ich bei MJ das Michael Jackson Musical am 4. September mit dem unglaublichen Cast auftreten. Ich darf als Special Guest agieren und darf da auch ein paar Songs singen.
0: Ich finde, man hört schon, wie freudig er einfach ist. Richtig cool. Nico Santos heute beim Michael Jackson Musical in Hamburg. Und er wird da quasi den Schlussapplaus abwarten, dann nochmal auf die Bühne kommen und ein paar Michael Jackson Songs als Zugabe singen. Das wird bestimmt richtig gut. Und richtig gut ist jetzt auch der nächste Song hier bei Radio Inn. Prince and the Revolution mit Purple Rain jetzt für euch. Happy Freitag.

0: Das ist Radion mit Pink und Trustfall um 9.27 Uhr. Guten Morgen auch an alle, die vielleicht frei haben, jetzt gerade aufgestanden sind. Kommt gut auch rein in diesen Freitag und das machen wir mit guter Musik. Mehr Hits, mehr Vielfalt auch in der nächsten halben Stunde für euch. Kygo, Khalid und Griffin sind mit dabei mit Save My Love, außerdem The Cars und Drive.
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0: Ihr hört Radio Inn um 9.30 Uhr, halb 10 und das schmeckt nicht so gut, aber ich bereite euch darauf vor. Netflix and Chill wird teurer. Netflix erhöht nach über 2 Jahren wieder die Preise in Deutschland. Alle Abos kosten pro Monat 2 Euro mehr. Ihr werdet aber auch von Netflix selbst nochmal informiert, aber ihr habt es jetzt auf jeden Fall schon mal gehört.
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0: Ihr habt es jetzt auf jeden Fall schon mal gehört.
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2: Die Schausteller haben ihre Plätze bezogen. Die Autos am Autoscooter stehen bereit. Bierhändel, Lebkuchenherzen ebenfalls. Auch Pfaffenhofen startet nun in die Volksfestzeit. Auftakt ist heute am frühen Abend mit dem Festeinzug. Da treffen sich Vereine, Stadtkapelle und Brauereiwagen vor dem Rathaus, um gemeinsam zum Volksfestplatz zu ziehen. Anschließend wird angezapft. Das dürfte so gegen 18 Uhr sein. Und das Feiern kann beginnen. Verena Paulik, Radio in Pfaffenhofen.
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3: Und da war ein Unfall in Ingolstadt, Münchner Straße, Kreuzung Südliche Ringstraße. Da staut sich's aktuell noch. Ich wünsche euch eine gute Fahrt.
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3: Ganz frisch reingekommen. Ein Blitzer in Bergheim Richtung Neuburg auf Höhe von Unterstall. Da ist Tempo 70 angesagt. Dankeschön an den Uli, der hat uns das durchgegeben. Dann wird geblitzt in Heppberg in der Friedhofstraße auf Höhe der Feuerwehr. Und immer noch, das ist schon Tag 3 auf der A9 Richtung München Höhe Köschinger Forst. Wenn ihr auch was habt oder was bestätigen könnt, ja dann immer gerne, ruft gerne an, schreibt uns gerne eine WhatsApp. Die Radio in Verkehrshotline ist die 0841 300 und 3x9. Das Radio in Wetter jetzt mit den aktuellen Temperaturen. Wir messen 21 Grad in Ingolstadt beim Baggersee und das auch in Neuburg beim Brandl. Und an diesen Spots wird heute einiges los sein, denn es sind bis zu 30 Grad drin. Dazu wolkenloser Himmel und viel Sonnenschein. Das ist echt nochmal Sommer pur. In der Nacht auch immer noch um die 20 Grad. Also wenn ihr auf den Volksfesten bei uns in der Region seid, müsst ihr nicht frieren, wenn ihr aus dem Bierzelt kommt. Der Radio in Wettertrend. Der Samstagvormittag ist regnerisch, ab Mittag bleibt es morgen dann aber trocken und dann wird es auch sonnig bei um die 24 Grad. Ähnliche Temperaturen dann am Sonntag.

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1: Hello, hello, happy Freitag. Sophia hier, Zeichen setzen und die queere Community sichtbar machen. Dafür steht der Christopher Street Day weltweit mit seinen Paraden. Manche sind riesengroß, manche sind schrill, andere wieder sehr kämpferisch. Für was der Ingolstädter CSD am Wochenende steht, hört ihr gleich hier bei uns bei Radio in. Und jetzt hört ihr erstmal einen ganz neuen Song. Das ist Tampa City mit Self-Aware.
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0: Alan Rodette, When the Beat Drops Out hier bei Radio N um 10 Minuten nach 9:30. Wir starten zusammen rein ins Wochenende und 3 Millionen Teilnehmer sind es in Sao Paulo. In San Francisco sind es 1,7 Millionen und auch in Köln kommen wir auf 1 Million. Die größten Christopher Street Day Paraden weltweit waren das. Und auch bei uns in Ingolstadt hat sich der CSD seit der Premiere 2019 richtig etabliert. Morgen geht's wieder auf die Straße. Das Motto: Kein Schritt zurück. Marie Schuderer im Orga-Team.
1: CSD ist natürlich ein buntes Event, aber hat immer einen politischen Charakter. Eben auch schon aus der Entstehungsgeschichte. Auch das Thema ist ja wie eher kämpferisch.
0: Es wird auf jeden Fall laut und es wird auch lustig, spätestens beim Umzug. Das heißt dann eher Schritt für Schritt nach vorne.
1: Los geht's um 15 Uhr. Da eröffnen wir vom Queer e.V. dann mit einer Rede. Um 15.30 Uhr geht es dann mit dem CSD-Umzug los. Wir haben dann den Umzug durch die Innenstadt. Nach dem Umzug treffen wir uns dann wieder auf dem Theaterplatz mit einem bunten Rahmenprogramm. Um 19 Uhr endet dann unsere Veranstaltung auf dem Theaterplatz. Da geht es dann weiter mit den beiden Aftershow-Partys.
0: Der Christopher Street Day in Ingolstadt, morgen ab 15 Uhr am Theaterplatz.
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0: Das ist Radio N mit 80er Sound, The Cars Drive um 9.48 Uhr. Und man kann sie nicht übersehen, die Radio in Achtung Kinderschilder. 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
1: Ich sehe es so ein bisschen als kinderloser Autofahrer. Ich wüsste nicht, wann die Schule losgeht. Und ich finde einfach, die Schilder weisen nochmal darauf hin, hey, Vorsicht, da ist ein Kindergarten, da ist eine Schule. Das Ganze geht wieder los und gerade die Kleinen, sei es im Kindergarten oder die Erstklässler, die haben noch nicht so den Überblick und die Übersicht auf der Straße. Und da sind einfach wir gefordert und mit diesem Hinweisschildern vielleicht nochmal so dieser kleine Kick mehr. Schaut auf die Kleinen, passt auf und fahrt einfach ein bisschen vorsichtiger.
0: 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Also kommt vorbei!

0: Radio in mitten im Song aus den 2000ern, U2 mit Beautiful Day. Es ist gleich 9.56 Uhr und heute wird auch ein richtig schöner Tag, Leute. 30 Grad an der Spitze, dazu strahlend blauer Himmel und Sonnenschein. Also nutzt dieses wunderschöne Spätsommerwetter nochmal aus. Und ey, es ist auch Freitag, es ist der Start ins Wochenende. Was will man mehr? Ja, Musik wollt ihr vielleicht noch. Die würde ich euch noch liefern in der nächsten Stunde für euch wieder. Mehr Hits und mehr Vielfalt. Ariana Grande habe ich für euch. Mit dem neuen Hit Hate That I Made You Love Me. Außerdem Nick Kershaw. Mit I Won't Let The Sun Go Down On Me. Wow, das gibt's nach 10 für euch.
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0: Ihr hört Radio in um kurz vor 10 und richtig was los heute Abend beim Sport bei uns in der Region. FC Ingolstadt, ERC Ingolstadt und VfB Eichstätt haben Spiele vor sich. Mehr Infos dazu bekommt ihr gleich in unseren Radio in Regionalnachrichten. Schönen Start in den Freitag euch.
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19: Ich bin Christian Augustin. Nach langem Ringen hat man sich bei Volkswagen auf ein Sanierungspaket geeinigt. Der Aufsichtsrat stimmte dem Sparpaket des Vorstands zu. Unter anderem fallen weltweit weitere 50.000 Jobs weg. Voraussichtlich heute gibt es auch eine Entscheidung dazu, ob und wie es mit den Werken von Audi in Neckarsulm und VW in Emden, Zwickau und Hannover weitergeht. Es droht die schrittweise Schließung ab 2031. Es könnte aber auch auf eine andere Nutzung hinauslaufen, zum Beispiel für die Rüstungsindustrie. In Sachsen-Anhalt geht der Landtagswahlkampf in die letzte Phase. Heute veranstalten mehrere Parteien Abschlusskundgebungen und wollen um die Stimmen der noch unentschlossenen Wählerinnen und Wähler kämpfen. Aktuelle Umfragen gehen von einem klaren Vorsprung der AfD aus. Die Partei hofft auf eine absolute Mehrheit, um dann erstmals in Deutschland eine Landesregierung zu stellen. Derzeit regiert in Sachsen-Anhalt eine Koalition aus CDU, SPD und FDP. Zur Wahl am Sonntag sind knapp 1,7 Millionen Menschen aufgerufen. In Bayern studieren so viele Medizin wie noch nie. Im kommenden Winter- und Sommersemester begannen fast 2300 Menschen ein Medizinstudium. Insgesamt gibt es in Zeiten von drohendem Ärztemangel mehr als 20.000 Studentinnen und Studenten der Humanmedizin an den bayerischen Unis.
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19: Das kommt auch nicht so oft vor. Heute sind sowohl der FC Ingolstadt als auch der ERC Ingolstadt und der VfB Eichstätt gefordert. Die Schanzer empfangen in Liga 3 Alemannia Aachen im Sportpark. Anpfiff ist heute um 19 Uhr. Zeitgleich spielt auch der VfB Eichstätt in der Regionalliga Bayern. Die Domstädter sind bei der zweiten Mannschaft des FC Bayern zu Gast. Eine Stunde vorher testet der ERC Ingolstadt in der heimischen Saturn Arena gegen den EV Zug aus der Schweiz.
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20: Ingolstadt, Münchner Straße an der Kreuzung Südliche Ringstraße, Stau und Behinderungen nach einem Unfall.
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20: Auf der A9 steht einer Richtung München auf Höhe Köschinger Forst und in Heppberg-Friedhofstraße auf Höhe der Feuerwehr.
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20: In Ingolstadt beim Audi Forum momentan 20 Grad, auch in Pfaffenhofen 20 Grad und in Eichstätt beim Jura Museum 19 Grad aktuell. Auch mit Sonne starten wir heute bei uns ins erste Septemberwochenende. Der Wettertrend: morgen am Samstag kann es in der Früh erstmal vereinzelt noch regnen, tagsüber dann bei bis zu um die 23 Grad trocken und freundlich. Noch sonniger wird's bei ähnlichen Temperaturen dann am Sonntag.
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2: Noch bis morgen Abend ist der Schutterhof in Ingolstadt wieder ein Mekka für Weinkenner. Winzer aus Deutschland, Italien, Spanien und Österreich sind vor Ort und stellen ihre edlen Tropfen vor. Täglich geht's um 17 Uhr los. Dabei präsentiert der Weinschmecker in Ingolstadt zum ersten Mal seine eigene Weinkollektion. Musik gibt's auch jeden Abend. Heute mit der Münchner Showband Dynamite Tonight und morgen mit Ingolstadts legendärem DJ, dem Gandhi. Der Eintritt ist frei. In der Sommerlounge am Ingolstädter Brick legt heute DJ Sonic auf. Einlass ist ab 16 Uhr, den DJ in Action gibt's ab 18 Uhr. Heute um 19 Uhr ist Vernissage für die neue Ausstellung im Ingolstädter Kreuztor. Unter dem Motto Horizonte der Zuversicht sind Werke von 41 regionalen Künstlerinnen und Künstlern zu sehen. Die Ausstellung läuft bis zum 20. September, immer samstags und sonntags von 11 bis 17 Uhr. Der Eintritt ins Kreuztor ist frei. Zwei regionale Bands, die auch immer wieder gemeinsam auf der Bühne stehen, könnt ihr heute im Kiss the Quiche in der Ingolstädter Pfarrgasse erleben. Die Clementine Thieves sorgen mit ihrem mehrstimmigen Gesang und akustischen Instrumenten für einen warmen, folkigen Sound. Entschuldigung bringen deutschsprachige Singer-Songwriter-Musik mit Hip-Hop und Humor auf die Bühne. Der Eintritt ist frei, aber der Hut wandert rum. Los geht's um 20 Uhr. Morgen lädt das Team vom Tagtraum am Ingolstädter Paradeplatz zu einem End-of-Summer-Market ein. Von 11 bis 17 Uhr findet ihr dort mehr als 30 Stände mit Second-Hand-Mode, restaurierten Möbeln, handgemachten Postkarten oder selbstgemachtem Schmuck. Sportlich Interessierte können schon um 8 Uhr morgen früh bei der Good-Morning-Yoga-Session im Innenhof des neuen Schlosses mitmachen. Dazu gibt es Musik, Food, Drinks und Mitmachangebote für Kids, alles bei freiem Eintritt.
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15: Achtung bitte, auf der A9 München Richtung Nürnberg zwischen Lenting und der Raststätte Köschinger Forst ein Unfall im Baustellenbereich. Zwischen Ingolstadt Süd und Denkendorf 8 Kilometer Stau, hier dauert 37 Minuten länger. Und Obacht zwischen dem Rastplatz Gelbesee und Altmühltal, hier liegt ein Kennzeichen auf der Fahrbahn.
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15: In Bergheim steht einer Richtung Neuburg auf Höhe Unterstall bei Tempo 70.
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15: Auch mit Sonne starten wir heute bei uns ins erste Septemberwochenende. Der Wettertrend, morgen am Samstag kann es in der Früh erstmal vereinzelt noch regnen. Tagsüber dann, da bist du um die 23 Grad trocken und freundlich. Noch sonniger wird es bei ähnlichen Temperaturen dann am Sonntag. bis zu um die 23 Grad trocken und freundlich. Noch sonniger wird's bei ähnlichen Temperaturen dann am Sonntag.

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3: Da kommt er fast so ein bisschen melancholisch daher. Der George Clooney hat jetzt ein bisschen über das Älterwerden geplaudert. 65 ist er ja und meint so ein bisschen wehmütig. Man putzt sich die Zähne und denkt sich, ach, meine Zähne waren früher so viel schöner. Auf der anderen Seite muss man aber auch dazu sagen, der George ist spät Papa geworden. Seine Zwillinge sind jetzt 9. Und wenn einen eine Sache fit hält, dann sind es Kinder. Und wenn wir schon bei Kindern sind, da ist jetzt ein zweites im Hause Neuer. Der Manuel und die Annika haben einen zweiten Sohn bekommen. Das sind halt die Regeln vom FC Bayern, gell? Jede Position muss doppelt besetzt sein. Und der George Lucas ist am Ziel seiner Träume. 17 Jahre lang hat er nach dem passenden Platz gesucht und jetzt wird in 2 Wochen in Los Angeles sein Lucas-Museum für die Kunst des Geschichtenerzählens eröffnet. Das ist wild, mit Kino, Fotografie, Science-Fiction, Comics und echten Star-Wars-Fahrzeugen. Über 40.000 Stücke insgesamt.
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17: Ich bin Stefan Schütz. Die Serie von Sabotagefällen an Umspannwerken dauert an. Auch an einem Stromverteiler in Dormagen ist ein verdächtiger Gegenstand gefunden worden. Ermittlern zufolge könnte es eine Abschussvorrichtung sein. In einem Bekennerschreiben werden auch weitere bereits bekannte Vorfälle an Umspannwerken in NRW und Brandenburg erwähnt. Die Polizei überprüft auch einen Standort in Weißweiler bei Aachen und ein Umspannwerk in Niedersachsen. In Bayern studieren so viele Medizin wie noch nie. Im kommenden Winter- und Sommersemester könnten fast 2300 Menschen ein Medizinstudium beginnen. Das hat Wissenschaftsminister Blume gesagt. Insgesamt gäbe es mehr als 20.000 Studentinnen und Studenten der Humanmedizin an bayerischen Unis, so der CSU-Politiker. Ausbildung sei der beste Wirkstoff gegen den drohenden Ärztemangel. Tennisprofi Alexander Zverev hat bei den US Open die dritte Runde erreicht, aber das Zweitrundenmatch gegen den Franzosen Alice war ein ganz hartes Stück Arbeit. Wie schon in Runde 1 brauchte Zverev 5 Sätze fürs Weiterkommen. Zverevs nächster Gegner ist der Chilene Alejandro Tabilo.
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18: Ich bin Christian Augustin. Eine Entscheidung im Volkswagen-Aufsichtsrat ist gestern Abend schon gefallen. Weltweit fallen 50.000 Arbeitsplätze weg. Heute wird es für die auf der Kippe stehenden Werke spannend, darunter auch Audi in Neckarsulm. Im Aufsichtsrat könnte es heute zu einem Schlagabtausch kommen, denn da stellen das Land Niedersachsen und die Arbeitnehmervertreter die Mehrheit. Niedersachsen ist mit 20% an VW beteiligt und hat bei wichtigen Entscheidungen ein Vetorecht. Sollte es heute keine Einigung geben, könnte der Vorstand die Aktionäre bei einer außerordentlichen Hauptversammlung über die Sparpläne von Volkswagen abstimmen lassen.
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19: Achtung auf der A9 München Richtung Nürnberg. Zwischen Lenting und der Raststätte Köschinger Forst Ost ein Unfall im Baustellenbereich. Der linke Fahrstreifen ist blockiert. Zwischen Manching und Denkendorf 9 Kilometer Stau. Hier dauert es 59 Minuten länger. Und Obacht zwischen dem Rastplatz Gelbelsee und Altmühltal. Hier liegt ein Kennzeichen auf der Fahrbahn.
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19: In Bergheim steht einer Richtung Neuburg auf Höhe Unterstall bei Tempo 70.
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19: In Ingolstadt beim Luitpoldpark 24 Grad aktuell, auch in Neuburg-Feldkirchen 24 Grad, ebenso in Schrobenhausen-Mühlried momentan 24 Grad. Auch mit Sonne starten wir heute bei uns ins erste Septemberwochenende. Der Wettertrend: morgen am Samstag kann es in der Früh erstmal vereinzelt noch regnen, tagsüber dann bei bis zu um die 23 Grad trocken und freundlich. Noch sonniger wird's bei ähnlichen Temperaturen dann am Sonntag.
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1: Hi, Sophia hier und die Sommerferien laufen noch. Woche 5 neigt sich schon langsam dem Ende zu. Schultüten werden gebastelt, vor allem bei den zukünftigen Erstklässlern steigt schon langsam die Nervosität, ist aber auch aufregend. Welche Schulfächer machen denn am meisten Spaß? Was sind denn so die Lieblingsfächer? Da gibt es eine aktuelle Befragung, war Thema heute Morgen. Überraschung, Sport, Kunst und Englisch schneiden am besten ab und, das kommt jetzt auch nicht so unerwartet, für Mathe und Physik können sich die Schülerinnen und Schüler tendenziell am wenigsten begeistern. Jedenfalls ist es in Deutschland so mit dieser Befragung. Und ich würde es auch genauso unterschreiben, wobei jetzt mal unter uns, also Sport, boah, da war ich in Schulzeiten auch immer überdurchschnittlich untalentiert, würde ich sagen. Vor allem in Leichtathletik, ey, ciao. Wir hatten da mal so einen 800-Meter-Lauf oder so einen 1000-Meter-Lauf bei den Bundesjugendspielen. Und ich sag mal so, mein Erfolgserlebnis war dann, dass ich die Vorletzte war und nicht die Letzte. Ja, das lassen wir unkommentiert. Danke, jetzt ein geschmeidiger Themenwechsel. Hört morgen sehr gerne beim Best of Morning Show rein. 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
18: Vorsicht auf der A9 München Richtung Nürnberg. Zwischen Lenting und der Raststätte Köschinger Forst Ost ein Unfall im Baustellenbereich. Der linke Fahrstreifen ist blockiert. Zwischen Manching und Denkendorf 10 Kilometer Stau. Hier dauert es mittlerweile eine Stunde länger.
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18: In Bergheim steht einer Richtung Neuburg auf Höhe Unterstall bei Tempo 70.
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18: Auch mit Sonne starten wir heute bei uns ins erste Septemberwochenende. Der Wettertrend: morgen am Samstag kann es in der Früh erstmal vereinzelt noch regnen, tagsüber dann bei bis zu um die 23 Grad trocken und freundlich. Noch sonniger wird es bei ähnlichen Temperaturen dann am Sonntag.
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1: Servus, ich bin Dit Kapfinger. Wir starten an diesem heutigen Freitag sofort durch zum Wochenendstart. Auf geht's nach China. In Hangzhou im Osten Chinas werden heute 26 Grad erreicht, allerdings bei Regen. Perfektes Wetter also für Tee und davon gibt's in dieser Gegend bekanntlich reichlich. Auf der anderen Seite der Welt, im Punta Arenas im Süden Chiles, sind es nur 8 Grad. Dazu viele Wolken. Dort ist der Frühling zwar schon unterwegs, aber anscheinend noch mit angezogener Handbremse. Und in Marrakesch, in Marokko, wird's dagegen richtig heiß. 35 Grad und Sonne heute.
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19: Ich bin Stefan Schütz. Die Serie von Sabotagefällen an Umspannwerken dauert an. Auch an einem Stromverteiler in Dormagen ist ein verdächtiger Gegenstand gefunden worden. Ermittlern zufolge könnte es eine Abschussvorrichtung sein. In einem Bekennerschreiben werden auch weitere bereits bekannte Vorfälle an Umspannwerken in NRW und Brandenburg erwähnt. Die Polizei überprüft auch einen Standort in Weißweiler bei Aachen und ein Umspannwerk in Niedersachsen. In Bayern studieren so viele Medizin wie noch nie. Im kommenden Winter- und Sommersemester könnten fast 2300 Menschen ein Medizinstudium beginnen. Das hat Wissenschaftsminister Blume gesagt. Insgesamt gäbe es mehr als 20.000 Studentinnen und Studenten der Humanmedizin an bayerischen Unis, so der CSU-Politiker. Ausbildung sei der beste Wirkstoff gegen den drohenden Ärztemangel. Tennisprofi Alexander Zverev hat bei den US Open die dritte Runde erreicht, aber das Zweitrundenmatch gegen den Franzosen Alice war ein ganz hartes Stück Arbeit. Wie schon in Runde 1 brauchte Zverev 5 Sätze fürs Weiterkommen. Zverevs nächster Gegner ist der Chilene Alejandro Tabilo.
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20: Vorsicht bitte auf der A9 München Richtung Nürnberg. Zwischen Lenting und der Raststätte Köschinger Forst Ost ein Unfall im Baustellenbereich. Der linke Fahrstreifen ist blockiert. Zwischen Manching und Denkendorf 11 Kilometer Stau. Es dauert eine Stunde länger. In der Gegenrichtung zwischen Denkendorf und Lenting 3 Kilometer Stau. Zeitverlust hier 7 Minuten. Obacht auf der A9 Regensburg Richtung München. Zwischen den Dreieck-Holledau und der Raststätte in der Holledau ein Unfall. Der Standstreifen ist blockiert.
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20: Sind gerade keine gemeldet. Gute Fahrt.
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20: In Ingolstadt am Paradeplatz momentan 26 Grad, auch in Pfaffenhofen beim Haus der Begegnung 26 Grad und in Eichstätt am Domplatz 25 Grad. Auch mit Sonne starten wir heute bei uns ins erste Septemberwochenende. Der Wettertrend: morgen am Samstag kann es in der Früh erstmal vereinzelt noch regnen, tagsüber dann bei bis zu um die 23 Grad trocken und freundlich. Noch sonniger wird's bei ähnlichen Temperaturen dann am Sonntag.
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20: Am Freitag, noch zwei Wochenenden liegen vor unseren Kindern in den großen Ferien und auch wir starten gut hinein ins erste Septemberwochenende. Mahlzeit, ich bin den Kapfinger. Was gibt's heute auf dem Tisch? Es ist nämlich Tag der Currywurst, weil die angeblich eine Berlinerin vor genau 77 Jahren erfunden haben soll. Ist uns jetzt gerade aber wurscht. Uns interessiert, was tut sich hier bei uns Interessantes. Das wissen unsere Lokalreporter. Was gibt's?
1: Hohnstetten im Naturpark Altmühltal feiert. Ab heute steigt in dem kleinen Dorf bei Kinding das Hopfenzupferfest. Mehr dazu hört ihr gleich bei Radio Inn.
20: Danke, mehr Hits, mehr Vielfalt mit einem ganz großen Anfangs-90er. Die Rembrandts, Just the Way It Is Baby, nach der aktuellen von Alex Warren, Fever Dream.

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2: Mitten im Altmühltal bei Kinding gibt's eine Besonderheit. Hopfen. Der wird bei Haunstetten angebaut und der Hopfen wird hier auch ganz besonders gefeiert. Mit dem Hopfenzupferfest. Die örtliche Landjugend sorgt 3 Tage lang für buntes Programm. Wem also der Bartelmarkt zu groß und zu überfüllt ist, ist hier genau richtig. Alles eine Nummer kleiner, aber trotzdem mit allem, was zu einem gelungenen Fest dazugehört. Los geht's heute Abend um 20.30 Uhr. Organisator Josef Kluy.
3: Also das ist eben unsere Partynacht, Plattenparty. Und dann geht's am Samstag eben weiter mit unserem Programm. Da starten wir um 19.30 Uhr in den Stimmungsabend mit der Band ÖH. Genau, und dann ist eben auch die Wahl der 45. Hopfenkönigin. Und im Anschluss danach ist natürlich noch Barbetrieb. Ganz normaler Volksfestabend, würde ich mal sagen.
2: Das große Highlight ist dann der traditionelle Festumzug am Sonntag.
3: Also da stellen wir sozusagen mithilfe von Wägen und Fußgruppen den Hopfenanbau dar, wie der eben vor 150, 75 Jahren eben so abgelaufen ist. Also wir zum Beispiel von der Landjugend haben einen Wagen gebaut, einen Miniaturhopfengarten, wie man damals noch wirklich von den Reben die Hopfendolden eben geerntet hat. Also ja, cool, wenn man da zuschauen will.
2: Das Hopfenzupferfest in Haunstetten. Heute Abend geht's los. Morgen ist Wahl der Hopfenkönigin und am Sonntag dann der Festumzug.
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12: Mit Christian Augustin. Bauarbeiten auf der Bahnverbindung zwischen Eichstätt Bahnhof und Stadt sorgen ab heute Abend für Änderungen. Statt der Regionalbahnen sind Ersatzbusse unterwegs, die fahren teilweise aber zu anderen Zeiten als die Regiobahn. Einen Link zum Ersatzfahrplan heute Abend zwischen Eichstätt Bahnhof und Stadt gibt es auf unserer Homepage. Morgen steigt der Christopher Street Day in Ingolstadt. Das Motto in diesem Jahr lautet: Kein Schritt zurück. Schirmherr ist dritter Bürgermeister Christian de la Puente. Auftakt beim CSD ist um 15 Uhr mit einer Kundgebung auf dem Theaterplatz. Anschließend schlängelt sich die Parade durch die Innenstadt. Am Abend gibt es beim Ingolstädter CSD noch DJs, Dragshows, eine politische Podiumsdiskussion und 2 Partys. Das kommt auch nicht so oft vor. Heute sind sowohl der FC Ingolstadt als auch der ERC Ingolstadt und der VfB Eichstätt gefordert. Die Schanzer empfangen in Liga 3 Alemannia Aachen im Sportpark. Anpfiff ist um 19 Uhr. Zeitgleich spielt auch der VfB Eichstätt in der Regionalliga Bayern. Die Domstädter sind bei der zweiten Mannschaft des FC Bayern zu Gast. Eine Stunde vorher testet der ERC Ingolstadt in der heimischen Saturn Arena gegen den EV-Zug aus der Schweiz. Diese und weitere Regionalnachrichten in der Radio eine Stunde vorher testet der ERC Ingolstadt in der heimischen Saturn Arena gegen den EV-Zug aus der Schweiz. Diese und weitere

0: Zeitverlust hier 11 Minuten.
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0: Haben wir aktuell keine gemeldet. Gute Fahrt.
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0: Auch mit Sonne starten wir heute bei uns ins erste Septemberwochenende. Der Wettertrend: morgen am Samstag kann es in der Früh erstmal vereinzelt noch regnen, tagsüber dann bei bis zu um die 23 Grad trocken und freundlich. Noch sonniger wird es bei ähnlichen Temperaturen dann am Sonntag.

0: der Freitagmittag. Noch zwei Wochen enden in den großen Ferien der Kinder. Und für uns heißt es, nach dem Urlaub ist vor dem Urlaub. Oder soll ja helfen, gegen den Urlaubsblues schon das nächste Ziel zu planen. Wer kann denn jetzt wirklich dann noch weg im Herbst? Wo könnten wir dann da am besten hin? Servus an Carolina Voital von der Verbraucherzentrale. Welche Orte bieten sich für den Herbst denn generell so am besten zum Verreisen an?
1: Aus unserer Sicht bieten sich für den Herbst weiterhin die Mittelmeerziele an, denn sie bieten wirklich immer noch hervorragende Wetterbedingungen bei gleichzeitig flachen Stränden, kinderfreundlichen Hotels und natürlich relativ kurzer Anreise. Dazu gehören eben Spanien, Griechenland, Portugal und natürlich die türkische Riviera, wo ich insbesondere auch recht kostengünstige All-Inclusive-Hotels, die sich speziell auf Familien zum Beispiel ausgerichtet haben, mit Kinderbetreuung und allem, was dazugehört, vorfinde.
0: Dankeschön. Für viele, vor allem in den Familien, ist die Urlaubszeit gerade vorbeigegangen. Das Gute ist aber, das besagt nämlich eine Umfrage, über 80% fühlen sich nach dem Sommerurlaub auch richtig gut erholt. Ja, 80% und der Rest war auf Malle.
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23: Ich bin Stefan Schütz. In Berlin werden auf der IFA ab heute die neuesten Techniktrends präsentiert. Im Mittelpunkt steht der smarte Haushalt mit Geräten, die unter anderem helfen sollen, Energie zu sparen. Uli Reitinger berichtet.
24: Der KI-unterstützte Backofen identifiziert mehr als 100 Gerichte automatisch und schlägt die passenden Einstellungen vor. Ein Bräunungssensor erkennt, wann die Frühstücksbrötchen fertig sind. Die Geschirrspüler der neuesten Generation erkennen, wie viel und welches Geschirr drin ist und wählen den passenden Spülgang.
23: In Bayern beginnen so viele Menschen wie nie zuvor ein Medizinstudium. Zum Wintersemester und zum kommenden Sommersemester sind es 2260 Studienanfänger, teilte Wissenschaftsminister Blume mit. Insgesamt studieren über 20.000 Menschen Humanmedizin an bayerischen Universitäten. Den Zuwachs führt Blume vor allem auf den Ausbau der Medizinfakultät in Augsburg zurück. Basketballfans, aufgepasst, heute beginnt die Weltmeisterschaft der Frauen und es ist eine Heim-WM. Gespielt wird in zwei Hallen in Berlin. Ab 17.45 Uhr bestreiten die deutschen Basketballerinnen ihr Auftaktspiel gegen Spanien. Weitere Vorrundengegner sind Japan und Mali. Das WM-Endspiel ist am 13. September.
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25: Autobahn A9 München Richtung Nürnberg. Nach einem Unfall zwischen Manching und Denkendorf 10 Kilometer Stau. Hier dauert es 48 Minuten länger. Es löst sich aber langsam wieder auf. In der Gegenrichtung zwischen Denkendorf und Lenting 6 Kilometer Stau. Zeitverlust hier 15 Minuten.
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25: Haben wir aktuell keinen gemeldet.
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25: In Ingolstadt beim Rathausplatz momentan 27 Grad, auch in Neuburg beim Arkoschlösschen 27 Grad, ebenso in Schrobenhausen 27 Grad. Auch mit Sonne starten wir heute bei uns ins erste Septemberwochenende. Der Wettertrend: morgen am Samstag kann es in der Früh erstmal vereinzelt noch regnen, tagsüber dann bei bis zu um die 23 Grad trocken und freundlich. Noch sonniger wird's bei ähnlichen Temperaturen dann am Sonntag.
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25: Mahlzeit, ich bin Dit Kapfinger. Servus, am Freitag hinein geht's ins erste Wochenende im September. Ein besonderer Monat. Jetzt ist nämlich die Zeit, in der wir mit einem Sonnenbrand auf der Terrasse oder dem Balkon sitzen und dabei schon Lebkuchen essen können. Was passiert dazu Interessantes bei uns in der Region? Das wissen unsere Lokalreporter.
3: Ein Youngster mit ganz viel Potenzial. Der erst 20-jährige Torwart David Klein stand zum Saisonstart des FC Ingolstadt schon dreimal in der Startelf. Ihn und den heutigen Gegner der Schanzer stellen wir in wenigen Augenblicken hier bei Radio Inn vor.
25: Danke. Mehr Hits, mehr Vielfalt mit Daido, ein wunderbarer 2003er. White Flag nach der aktuellen von The Bowser, Magnetic.

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1: Er ist erst 20 Jahre alt und irgendwie schon ein alter Hase beim FC Ingolstadt. Vor 4 Jahren kam er ins Nachwuchsleistungszentrum. Im vergangenen Jahr statteten die Schanzer den Torwart mit seinem ersten Profivertrag aus. In dieser Saison stand David Klein schon 3-mal im Kasten der Ingolstädter und überzeugte. Der 20-Jährige mag die Challenge, als letzter Mann jederzeit bereit zu sein.
2: Ja, das ist eben die große Herausforderung, sich die ganze Zeit konzentrieren zu müssen, weil ein kleiner Fehler kann zum Tor führen. Das ist halt mal so auf unserer Position. Und dann gibt es halt auch mal so Spiele, wo man 80 Minuten nichts zu tun hat und dann kommt eine Aktion, da muss man da sein. Und deswegen ist es schon wichtig, die Konzentration aufrecht zu erhalten.
1: Mit 80 Minuten nichts tun ist im Spiel gegen Alemannia Aachen heute Abend eher nicht zu rechnen, denn der Gegner hat eher Wut im Bauch.
2: Die haben jetzt im letzten Heimspiel 3-0 verloren gegen Meppen. Ich glaube, die kommen mit sehr viel Energie, wollen das letzte Spiel vergessen machen und den Fans eine gewisse Reaktion zeigen. Ja, wir müssen einfach bei uns bleiben, bei unserem Spiel, dürfen uns nicht anstecken lassen von denen ihrer Aggressivität und dann denke ich, dass wir gut vorbereitet sind.
1: Dann hoffen wir mal, dass Trainerin Sabrina Wittmann die Ingolstädter gut auf den heutigen Gegner eingestellt hat. 6 Spieler fallen noch verletzt aus, Keenan Bennett ist nach einer gelb-roten Karte gesperrt. Ingolstadt gegen Aachen, Anstoß ist heute Abend um 19 Uhr im Audi Sportpark.
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1: Hi, Sophia hier. Ferien laufen noch. Woche 5 neigt sich schon langsam dem Ende zu. Schultüten werden gebastelt. Vor allem bei den zukünftigen Erstklässlern steigt schon langsam die Nervosität, ist aber auch aufregend. Welche Schulfächer machen denn am meisten Spaß? Was sind denn so die Lieblingsfächer? Da gibt es eine aktuelle Befragung, war Thema heute Morgen. Überraschung, Sport, Kunst und Englisch schneiden am besten ab. Und das kommt jetzt auch nicht so unerwartet. Für Mathe und Physik können sich die Schülerinnen und Schüler tendenziell am wenigsten begeistern. Jedenfalls ist es in Deutschland so mit dieser Befragung. Und ich würde es auch genauso unterschreiben, wobei jetzt mal unter uns, also Sport, boah, da war ich in Schulzeiten auch immer überdurchschnittlich untalentiert, würde ich sagen. Vor allem in Leichtathletik, ey, ciao. Wir hatten da mal so einen 800-Meter-Lauf oder so einen 1000-Meter-Lauf bei den Bundesjugendspielen. Und ich sag mal so, mein Erfolgserlebnis war dann, dass ich die Vorletzte war und nicht die Letzte. Ja, das lassen wir unkommentiert. Danke, jetzt ein geschmeidiger Themenwechsel. Hört morgen sehr gerne beim Best of Morning Show rein. 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Und ich habe da nochmal die witzigsten Momente der Woche für euch rausgesucht. Also, wir hören uns morgen Mittag.
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14: Mit Christian Augustin. Bauarbeiten auf der Bahnverbindung zwischen Eichstätt Bahnhof und Stadt sorgen ab heute Abend für Änderungen. Statt der Regionalbahnen sind Ersatzbusse unterwegs, die fahren teilweise aber zu anderen Zeiten als die Regiobahn. Einen Link zum Ersatzfahrplan heute Abend zwischen Eichstätt Bahnhof und Stadt gibt es auf unserer Homepage. Morgen steigt der Christopher Street Day in Ingolstadt. Das Motto in diesem Jahr lautet: Kein Schritt zurück. Schirmherr ist dritter Bürgermeister Christian de la Puente. Auftakt beim CSD ist um 15 Uhr mit einer Kundgebung auf dem Theaterplatz. Anschließend schlängelt sich die Parade durch die Innenstadt. Am Abend gibt es beim Ingolstädter CSD noch DJs, Dragshows, eine politische Podiumsdiskussion und zwei Partys. Das kommt auch nicht so oft vor. Heute sind sowohl der FC Ingolstadt als auch der ERC Ingolstadt und der VfB Eichstätt gefordert. Die Schanzer empfangen in Liga 3 Alemannia Aachen im Sportpark. Anpfiff ist um 19 Uhr. Zeitgleich spielt auch der VfB Eichstätt in der Regionalliga Bayern. Die Domstädter sind bei der zweiten Mannschaft des FC Bayern zu Gast. Eine Stunde vorher testet der ERC Ingolstadt in der heimischen Saturn Arena gegen den EV-Zug aus der Schweiz. Diese und weit zu Gast. Eine Stunde vorher testet der ERC Ingolstadt in der heimischen Saturn Arena gegen den EV-Zug aus der Schweiz. Diese und

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0: Auch mit Sonne starten wir heute bei uns ins erste Septemberwochenende. Der Wettertrend: morgen am Samstag kann es in der Früh erstmal vereinzelt noch regnen, tagsüber dann bei bis zu um die 23 Grad trocken und freundlich. Noch sonniger wird es bei ähnlichen Temperaturen dann am Sonntag.

0: Gold.
1: Der Freitagmittag vorm ersten Wochenende im September. Freuen wir uns auf einen schönen Spätsommer. Wie war denn der Sommer überhaupt? Wollten wir von den Menschen hier in der Region wissen, was wurde denn diesen Sommer 2026 besonders genossen?
2: Am meisten, ich glaube, ganz entspannten Urlaub, das schöne Wetter in Deutschland, das wir teilweise hatten, einfach und die Zeit mit Freunden. Feiern gehen oder so, das ist natürlich immer schön im Sommer.
3: Stand-up-Paddling auf dem See.
4: Und natürlich das gute Eis.
5: Dass ich gesund bin, dass es mir gut geht.
4: Auch wenn die Sonne in Deutschland sehr stark am Schein war, haben wir die Sonne in Indonesien genossen.
6: Ja. Ich war jetzt in Irland, das war sehr schön.
7: Ja, einfach so ein bisschen eine lässigere Stimmung war.
1: Na, da wurde in diesem Sommer von den Menschen bei uns viel Unterschiedliches genossen. Aber eines war klar, dass es nicht als Antwort kommt. Die Fußball-WM mit der deutschen Nationalmannschaft.
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17: Ich bin Stefan Schütz. Zum Sparpaket bei Volkswagen gibt es neue Informationen. Niedersachsens Ministerpräsident Lies geht davon aus, dass von den im Raum stehenden weiteren 50.000 wegfallenden Stellen die Hälfte in Deutschland betroffen sein wird. Werkschließungen seien nicht vereinbart worden, so der SPD-Politiker. Steckt hinter den jüngsten Attacken auf das Stromnetz ein Einzeltäter? Das wird nach dem Auftauchen von zwei Bekennerschreiben geprüft. Die soll ein Mann aus NRW verfasst haben, allerdings könnte es sich ebenso um einen Trittbrettfahrer handeln. Im Moment prüfen Ermittler, ob es verdächtige Gegenstände in der Nähe des Kraftwerks Weißweiler bei Aachen gibt. CSU und Freie Wähler wollen gegen den Ärztemangel auf dem Land sogenannte Physician Assistants einsetzen. Übersetzen kann man das als Arztassistentin oder Assistent. Aufgefordert wird der Bund, diesen Gesundheitsfachberuf anzuerkennen. Diese Assistenten mit Hochschulabschluss sollen Ärzte entlasten, etwa bei Patientenaufnahme oder Untersuchungen unter ärztlicher Verantwortung. In den USA und Großbritannien gibt es das Modell bereits. Thüringen wird aktuell von CDU, BSW und SPD regiert, doch diese Brombeer-Koalition steht auf immer wackeligeren Beinen. Beim BSW gab es schon einige Austritte, jetzt gehen 9 weitere Abgeordnete raus aus der Partei. Die Thüringer Landesregierung soll aber nicht zerbrechen, 10 Ex-BSWler wollen weiter mitarbeiten. Hintergrund, viele beim BSW in Thüringen sind nicht einverstanden mit dem Kurs der Bundespartei um Sarah Wagenknecht.
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18: Gute Nachrichten, uns liegen aktuell keine größeren Störungsmeldungen vor.
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18: Haben wir aktuell auch keinen gemeldet? Gute Fahrt.
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18: In Ingolstadt am Baggersee momentan 28 Grad, auch im Pfaffenhofen im Bürgerpark 28 Grad und bei der Eichstätter Schutzengelkirche 27 Grad. Auch mit Sonne starten wir heute bei uns ins erste Septemberwochenende. Der Wettertrend, morgen am Samstag kann es in der Früh erstmal vereinzelt noch regnen, tagsüber dann bei bis zu um die 23 Grad trocken und freundlich. Noch sonniger wird es bei ähnlichen Temperaturen dann am Sonntag.
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2: Noch bis morgen Abend ist der Schutterhof in Ingolstadt wieder ein Mekka für Weinkenner. Winzer aus Deutschland, Italien, Spanien und Österreich sind vor Ort und stellen ihre edlen Hopfen vor. Täglich geht's um 17 Uhr los. Dabei präsentiert der Weinschmecker in Ingolstadt zum ersten Mal seine eigene Weinkollektion. Musik gibt's auch jeden Abend. Heute mit der Münchner Showband Dynamite Tonight und morgen mit Ingolstadts legendärem DJ, dem Gandhi. Der Eintritt ist frei. In der Sommerlounge am Ingolstädter Brick legt heute DJ Sonic auf. Einlass ist ab 16 Uhr, den DJ in Action gibt's ab 18 Uhr. Heute um 19 Uhr ist Vernissage für die neue Ausstellung im Ingolstädter Kreuztor. Unter dem Motto Horizonte der Zuversicht sind Werke von 41 regionalen Künstlerinnen und Künstlern zu sehen. Die Ausstellung läuft bis zum 20. September, immer samstags und sonntags von 11 bis 17 Uhr. Der Eintritt ins Kreuztor ist frei. Zwei regionale Bands, die auch immer wieder gemeinsam auf der Bühne stehen, könnt ihr heute im Kiss the Quiche in der Ingolstädter Pfarrgasse erleben. Die Clementine Thieves sorgen mit ihrem mehrstimmigen Gesang und akustischen Instrumenten für einen warmen, folkigen Sound. Entschuldigung bringen deutschsprachige Singer-Songwriter-Musik mit Hip-Hop und Humor auf die Bühne. Der Eintritt ist frei, aber der Hut wandert rum. Los geht's um 20 Uhr. Morgen lädt das Team vom Tagtraum am Ingolstädter Paradeplatz zu einem End-of-Summer-Market ein. Von 11 bis 17 Uhr findet ihr dort mehr als 30 Stände mit Second-Hand-Mode, restaurierten Möbeln, handgemachten Postkarten oder selbstgemachtem Schmuck. Sportlich Interessierte können schon um 8 Uhr morgen früh bei der Good-Morning-Yoga-Session im Innenhof des neuen Schlosses mitmachen. Dazu gibt es Musik, Food, Drinks und Mitmachangebote für Kids, alles bei freiem Eintritt.
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9: Gute Nachrichten. Uns liegen aktuell keine größeren Störungsmeldungen vor.
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9: Haben wir aktuell auch keinen gemeldet. Gute Fahrt.
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9: Auch mit Sonne starten wir heute bei uns ins erste Septemberwochenende. Der Wettertrend: morgen am Samstag kann es in der Früh erstmal vereinzelt noch regnen, tagsüber dann bei bis zu um die 23 Grad trocken und freundlich. Noch sonniger wird's bei ähnlichen Temperaturen dann am Sonntag.
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17: Freitagnachmittag, hier ist Radio Inn. Eines der großen Themen aktuell natürlich die VW-Reformpläne, die unter anderem den Ingolstädter Autobauer Audi mit seinem Werk in Neckarsulm betreffen. Es gibt aber auch Grund zu feiern, also zumindest wird viel gefeiert am Wochenende, egal wo man hinschaut. In Beilngries, in Eichstätt, in Neuburg, in Ehekirchen, in Pfaffenhofen. Wir bereiten euch drauf vor, alles Wichtige zusammengefasst in den Regionalnachrichten um 17:30.
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18: Ich bin Stefan Schütz. Mehrfach gab es in dieser Woche Attacken auf die Stromversorgung. Inzwischen ist ein Bekennerschreiben aufgetaucht. In einigen Medien ist von mehreren die Rede. Darin genannt werden laut Polizei auch die Fälle in Nordrhein-Westfalen und Südbrandenburg am Dienstag. Fiona Reinhardt berichtet.
19: Der Verfasser des Bekennerschreibens soll ein Mann aus Gewelsberg im Ennepe-Ruhr-Kreis sein. Nach ihm werde gerade intensiv gefahndet, sagt die Polizei. Ob es sich bei ihm tatsächlich um einen Tatverdächtigen handelt, müsse aber noch geprüft werden. Motiv für die Taten ist laut Medienberichten der Kampf gegen fossile Energieträger.
18: Nach Bekanntwerden der neuen VW-Sparpläne hoffen viele Politiker auf den Erhalt von 4 Werken. Immer wieder ist die Rede von den Fertigungsstätten Zwickau, Neckarsulm, Hannover und Emden. Bundesarbeitsministerin Baas sagte, es brauche jetzt eine kluge Produktstrategie. Niedersachsens Ministerpräsident Lies geht davon aus, dass die Hälfte der im Raum stehenden weiteren 50.000 wegfallenden Stellen Deutschland trifft. Nach dem Brandanschlag auf eine Baustelle in der Nähe zu Münchner Rüstungsunternehmen sind 2 aus Bulgarien stammende Tatverdächtige in Untersuchungshaft gekommen. Sie sollen aus einem Auto heraus Brandsätze geworfen haben. Das teilten Generalstaatsanwaltschaft München und das Bayerische Landeskriminalamt mit. Schwere Lose für die Fußballerinnen des FC Bayern in der Ligaphase der Champions League. Die Münchnerinnen treffen unter anderem auf Titelverteidiger Barcelona. Auch die anderen Gegner der Bayern sind namhaft. Paris Saint-Germain, Real Madrid, Benfica Lissabon, Manchester City und Austria Wien. Die Bayern-Frauen sind der einzige Bundesliga-Vertreter in der Champions League.
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17: Es ist 2:02, mächtig was los, unter anderem mit der A9 Richtung Nürnberg zwischen Ingolstadt Süd und Denkendorf. 11 Kilometer Stau, 36 Minuten mehr. In der Gegenrichtung zwischen Denkendorf und Lenting 10 Minuten mehr und zwischen Ingolstadt Nord und Manching 4 Kilometer stockend 8 Minuten. Außerdem die A9 Richtung München zwischen Dreikolledau und Pfaffenhofen. 5 Minuten mehr Stop-and-Go-Verkehr und zum Vormerken Pfaffenhofen, der Hauptplatz und die Ingolstädter Straße. Die sind wegen des Volksfest-Auftaktes ab jetzt gesperrt. Wir wünschen guten und sicheren Verkehr, egal wo ihr unterwegs seid.
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17: Zeit mehr für euch. Klingsmoos, die Pöttmesser Straße Richtung Pöttmes. Die B300 Richtung Augsburg zwischen Kübach und Eichach und Petzbrunn Richtung Mendorf. Dankeschön an Radio in Verkehrsmelder Christoph. Und für alles weitere gibt's die Radio in Verkehrshotline. Anrufen oder WhatsApp schicken 0841 300 3x die 9. Dankeschön. Das Radio in Wetter September, ja, heute eher Juli mit falschem Kalenderblatt, Sonne satt und aktuelle Temperaturen um 29 Grad in Walting, 28 Grad in Hohenwart, bis zu 31 Grad können es heute Nachmittag sein, werden aber dann im Abendverlauf mehr Wolken und das hat Folgen, weil lokal dann Regen angekündigt und zwar schon in der kommenden Nacht, wahrscheinlich in die Morgenstunden hinein, Tiefstwerte zwischen 14 und 17 Grad. Morgen, der Samstag, beginnt auch grau, lokal mit Schauern und Gewittern. Richtung Nachmittag lockert es wieder auf mit mehr Sonnenschein, dann bis zu 24 Grad. Und der Radio in Wettertrend für den Sonntag, wieder komplettes Kontrastprogramm, nach örtlich ein bisschen Frühnebel, viel Sonnenschein und 25 Grad.
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17: Schönen Freitagnachmittag. Merkt ihr was? Also der Kalender sagt September, die Ferien sagen Sommer. Wer setzt sich jetzt beim Wetter am Wochenende und für die restlichen Sommerferientage durch? Da sprechen wir drüber mit Radio in Wetter-Experte Kai Zorn nach Mehr Hits, mehr Vielfalt. Gleich mit Eagle Eye, Sherry, Save Tonight. Und hier ist Kamrad mit Be Mine. Schönen Nachmittag.

0: Need Your Love. Das ist Radio In mit One Republic am Freitagnachmittag, 3:15. Die Sommerferien neigen sich langsam dem Ende zu. Eine Woche haben wir noch. Draußen kehrt langsam ein Hauch von Herbst ein. Bekommen wir nochmal einen schönen Spätsommer oder bleibt's Wetter herbstlich? Darüber sprechen wir mit Kai Zorn aus der Radio In Wetterredaktion.
1: Grüß dich.
0: Was erwartet uns am Wochenende?
1: Am Wochenende wird es vorübergehend kühler werden. Nachdem in der Nacht auf Samstag eine Front durchgezogen ist, erwarten uns am Samstag Vormittag und mittags im Süden noch ein paar Schauer, anfangs auch Gewitter. Mehr und mehr setzt sich aber die Sonne durch. Im Norden ist es sehr sonnig. Wir haben überall böigen Wind, der bis zum Abend nachlässt. Und der Sonntag wird nach einer frischen Nacht sehr schön. Am Samstag sind es 18 bis 24, am Sonntag 20 bis 26 Grad.
0: Was bringt dann die letzte Ferienwoche?
1: Einen Absturz in den Herbst. Der Montag wird nochmal volle Lotte loslegen in Sachen Sommerwetter mit Temperaturen von gut 30 Grad im Schnitt, Sonne, immer mehr Wolken und ersten Schauern und Gewittern. Am Dienstag überquert uns eine Schauer- und Gewitterfront und dahinter wird es deutlich kühler werden. Von Mittwoch bis ins nächste Wochenende gibt es eine Mischung mal aus windigen Phasen mit Regen, dann Zwischenhochphasen mit Sonnenschein und harmlosen Wolken. Die Temperaturen liegen in den kühleren Phasen bei 15 bis 20 und in den wärmeren Phasen bei um und etwas über 20 Grad. Die Nächte sind dann durchgehend frisch.
0: Hast du noch einen Trend für einen Start ins neue Schuljahr in der übernächsten Woche?
1: Es wird aller Voraussicht nach so eine Mischung aus Herbst- und Altweibersommer sein. Mit Zwischenhochphasen ist es freundlich und recht warm, mit Werten von um und etwas über 20 Grad. Ansonsten ziehen immer wieder Tiefs durch mit Wind, Regen und Werten von um die 15 Grad. Der große, große Sommer 2026 will nicht mehr zurückkommen.
0: Sag mal danke, Kai. Und bekommt der Sommer noch eine Woche Zeit, seine Hausaufgaben zu machen, bevor die Schule wieder anfängt?
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0: Coldplay mit BTS, My Universe, Radio in um 3 Minuten vor 3:30. Der ein oder andere hat es vielleicht gar nicht mitbekommen. Deutschland hat einen neuen Sportminister. Ja, also es ist ein Staatsminister im Bundeskanzleramt, nämlich den zweifachen Kanu-Olympiasieger Ronald Raue. Ja, sagen jetzt viele, okay, kenne ich zwar nicht, aber Hauptsache es ist nicht Julian Nagelsmann. Ja, so weit sind wir gekommen, sportlich. Mehr Hits, mehr Vielfalt. In der kommenden halben Stunde mit Fun, We Are Young und der wilden Kim, die 80er Jahre Cambodia bei Radio N.
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0: Es ist 15.30 Uhr, 3:30.
16: Mit Kerstin Schulz. Die Entscheidung über das Audi-Werk in Neckarsulm ist auf nächstes Jahr verschoben. Das hat der VW-Aufsichtsrat heute in Wolfsburg beschlossen. Bis Ende Juni nächsten Jahres soll ein Konzept vorliegen. Das gilt auch für die VW-Werke in Emden, Zwickau und Hannover. Unter anderem wird geprüft, ob dort zeitweise Kapazitäten für die Rüstungsindustrie zur Verfügung gestellt werden oder chinesische VW-Modelle in Deutschland gebaut werden. Außerdem sieht der Sparplan vor, dass noch einmal 50.000 Stellen weltweit abgebaut werden. Bereits vor 2 Jahren hatten sich VW und Arbeitnehmervertreter auf die Streichung von 50.000 Stellen bis 2030 geeinigt. Ein Einbruch in einem Einfamilienhaus im Schweitenkirchener Ortsteil Güntersdorf gibt der Polizei noch Rätsel auf. In der Zeit von Sonntag bis gestern haben sich der oder die unbekannten Täter Zugang zum Haus einer 87-Jährigen verschafft. Die Art und Weise ist noch unklar. Bei dem Einbruch erbeuteten die Täter Schmuck und Bargeld im Wert von 5.000 Euro. Eventuelle Zeugen werden gebeten, sich bei der Polizei Pfaffenhofen zu melden. An allen Ecken und Enden der Region wird an diesem Wochenende gefeiert. Mit einem großen Festzug mit über 3.000 Teilnehmenden aus rund 100 Vereinen startet heute Abend das Pfaffenhofener Volksfest. Gefeiert wird bis zum 15. September. Auch in Ballengries geht es heute los. Da ist der große Festumzug dann am Sonntag. Das Fest läuft bis zum 13. September. Das Eichstätter Volksfest, das endet am Sonntag. Nach 8 Jahren Pause wird in Ehekirchen von heute an wieder das Hochzeitsfest gefeiert. Seit 1975 gibt es die symbolische Vermählung von Gerstenbraut und Hopfenbräutigam. Und im Neuburger Ortsteil Baring gehen die Festlichkeiten heute mit einem Standkonzert und einem Sternmarsch los. Im Mittelpunkt stehen 6 Vereine, die in diesem Jahr zusammen 550 Jahre alt geworden sind. 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
0: Gleich 3:40. Es wird ein Ferienreisewochenende auf den Autobahnen. Wird zugehen, vor allen Dingen morgen oder am Sonntag. Aber auch jetzt das Ganze schon nicht zu verachten. Wir starten mit der A9-Fahrt Richtung Nürnberg. Zwischendenken
2: zwischen Ingolstadt Nord und Denkendorf. 10 Kilometer Stau, 27 Minuten mehr. In der Gegenrichtung zwischen Denkendorf und Lenting 4 Kilometer stockend 7 Minuten und zwischen Ingolstadt Süd und Manching 3 Minuten mehr Stop-and-Go-Verkehr. Zwischen Ingolstadt Süd und dem Rastplatz Barer Weiher bitte Vorsicht, defektes Fahrzeug auf der Fahrbahn und Gegenstände, Reifenteile auf dem rechten Fahrstreifen. Seit 15 Uhr gesperrt aus freudigem Grund Pfaffenhofen, der Hauptplatz und die Ingolstädter Straße. Stichwort Volksfest. Wir wünschen viel Spaß beim Feiern. Und egal, wo ihr unterwegs seid, wir wünschen gute Fahrt.
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2: Bettbrunn Richtung Mendorf haben wir aktuell gemeldet. Und wenn ihr was seht, was wir noch nicht melden, dann anrufen oder WhatsApp schicken an die Radio Inn Verkehrshotline 0841 300 3x die 9. Wer die kurze Hose schon langsam einmotten wollte, heute war definitiv der falsche Tag dafür. Sonnenschein und aktuelle Temperaturen um 30 Grad in Stammham, 29 Grad in Rohrbach. Die Tiefstwerte in der kommenden Nacht zwischen 14 und 17 Grad. Dazu werden es dann aber langsam aber sicher mehr Wolken und ab morgen früh tatsächlich dann auch immer wieder Regen oder Gewitter, die durchziehen können. Das betrifft morgen am Samstag die erste Tageshälfte. Richtung Nachmittag wird es schon wieder freundlich mit Sonnenschein bis zu 24 Grad. Der Radio in Wettertrend fürs Restwochenende am Sonntag. Dann wieder komplett andersrum, nämlich nach örtlich Frühnebel richtig viel Sonne und bis zu 25, 26 Grad.
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2: Es ist Freitagnachmittag und Zeichen setzen und die queere Community sichtbar machen. Dafür steht der Christopher Street Day weltweit mit seinen Paraden. Manche sind riesengroß, manche sind schrill, andere wieder kämpferisch. Für was der Ingolstädter CSD am Wochenende steht, darüber sprechen wir nach Bibi Rexha New Religion. Und hier ist Donna Lewis, I Love You Always Forever. Das sind mehr Hits, mehr Vielfalt, das ist Radio Inn.

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1: We are young von Fun. Das ist Radio in Viertel vor vier. 3 Millionen Teilnehmer sind es in Sao Paulo, in San Francisco 1,7 Millionen und auch Köln kommt auf 1 Million. Die größten Christopher Street Day Paraden weltweit. Ganz so viele kommen noch nicht nach Ingolstadt, aber auch hier hat sich der CSD seit der Premiere 2019 etabliert. Morgen geht's wieder auf die Straße. Ist Motto diesmal: kein Schritt zurück. Marie Schuderer vom Orga-Team.
2: CSD ist natürlich ein buntes Event, aber hat immer einen politischen Charakter, eben auch schon aus der Entstehungsgeschichte. Auch das Thema ist ja wie eher kämpferisch.
1: Trotzdem, es wird auch laut und lustig, spätestens beim Umzug. Da heißt es dann eher Schritt für Schritt nach vorne.
2: Los geht's um 15 Uhr. Da eröffnen wir vom QEV dann mit einer Rede. Um 15.30 Uhr geht es dann mit dem CSD-Umzug los. Wir haben dann den Umzug durch die Innenstadt. Nach dem Umzug treffen wir uns dann wieder auf dem Theaterplatz mit einem bunten Rahmenprogramm. Um 19 Uhr endet dann unsere Veranstaltung auf dem Theaterplatz. Da geht es dann weiter mit den beiden Aftershow-Partys.
1: Der Christopher Street Day in Ingolstadt. Morgen ab 15 Uhr am Theaterplatz.
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Man muss sich immer wieder daran erinnern, dass Lenny Kravitz tatsächlich ja auf jeder Aufnahme jedes Instrument selber spielt. Ein Multitalent. Ich bin schon froh, wenn ich allein hier den Mikrofonknopf betätigen kann im Radio in Studio. Stillness of Heart. Es ist 4:04 gleich. Freitagnachmittag mit Radio in. Es geht Richtung Feierabend und Wochenende. In der kommenden halben Stunde mit Ed Sheeran. Mit Rock von Ario Speedwagon.

0: Das sind mehr Hits, mehr Vielfalt. Radio in gleich hier nach 4.
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0: Radio Inn am Freitagnachmittag und irgendwie sind sie heute alle im Einsatz. Also ERC Ingolstadt, FC Ingolstadt, VfB Eichstätt. Alle heute abends mit der passenden sportlichen Vorbereitung, damit ihr wisst, um was es geht in den Regionalnachrichten um 20:30. Und außerdem kümmern wir uns in 30 Minuten um die VW-Sparpläne und was die für den Ingolstädter Autobauer Audi und das Werk in Neckarsulm bedeuten.
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22: Ich bin Stefan Schütz. Nach weiteren Angriffen auf die Energieversorgung fahndet die Polizei europaweit nach einem 48-Jährigen aus Gevelsberg im Ruhrgebiet. Er soll 2 Bekennerschreiben verfasst haben, die Hinweise auf bislang nicht öffentliche Tatdetails enthalten. Zuletzt wurde an einem Umspannwerk in Dormagen eine verdächtige Abschussvorrichtung entdeckt. Auch bei einem Kraftwerk nahe Aachen fanden Ermittler Drähte. Bayerns Regierung will angesichts der Sabotagefälle den Schutz kritischer Infrastruktur verstärken. Ministerpräsident Söder hat angekündigt, dass künftig auch private Firmen Drohnenangriffe abwehren können sollen. Dafür soll es dem Plan zufolge auch Werkssicherheitswachten geben. Das werde per Landesgesetz geregelt, so Söder. Zum Sparpaket bei Volkswagen gibt es neue Informationen. Niedersachsens Ministerpräsident Lies geht davon aus, dass von den im Raum stehenden 50.000 weiteren wegfallenden Stellen die Hälfte in Deutschland betroffen sind. Werksschließungen seien nicht vereinbart worden, so der SPD-Politiker und VW-Aufsichtsrat. Die Wettbewerbsfähigkeit der Standorte müsse vorangebracht werden, besonders die in Emden, Hannover, Zwickau und Neckarsulm. Thüringen wird aktuell von CDU, BSW und SPD regiert, doch diese Brombeer-Koalition steht auf wackeligen Füßen. Beim BSW gab es schon einige Austritte, jetzt gehen 9 weitere Abgeordnete raus aus der Partei. Die Thüringer Landesregierung soll aber nicht zerbrechen, 10 Ex-BSWler wollen weiter mitarbeiten. Hintergrund, viele beim BSW in Thüringen sind nicht einverstanden mit dem Kurs der Bundespartei um Sarah Wagenknecht.
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0: 2 nach 4, die A9 Richtung Nürnberg haben wir für euch. Zwischen Ingolstadt Süd und Denkendorf 6 Kilometer Stau, Viertelstunde mehr. Fahrt Richtung München haben wir 5 Minuten mehr zwischen Denkendorf und Lenting. Und zwischen Ingolstadt Süd und dem Rastplatz Barer Weiher, Vorsicht, defektes Fahrzeug und Reifenteile auf der Fahrbahn, der rechte Fahrstreifen blockiert. Außerdem wegen des Volksfestauftakts in Pfaffenhofen aktuell gesperrt der Hauptplatz und die Ingolstädter Straße. Und wenn ihr was seht, was wir noch nicht melden, Stau oder Blitzer, dann anrufen oder WhatsApp schicken an die Radio in Verkehrshotline 0841 303 mal die 9. Das Radio in Wetter, Freitag, Sonne und aktuell 29 Grad in Karlshult und Mindelstetten. Der Feierabend hat heute ziemlich gute Argumente, nicht direkt auf dem Sofa zu enden. Die Tiefstwerte in der kommenden Nacht zwischen 14 und 17 Grad, dazu werden es dann aber mehr Wolken und spätestens morgen früh auch der ein oder andere Schauer mit unterwegs örtlich Gewitter. Im Laufe des morgigen Nachmittags zieht der Regen aber ab und es kommt die Sonne raus, wird deutlich freundlicher bei bis zu 24 Grad und der Radio in Wettertrend für den Sonntag zum Genießen. Nicht zu warm, nicht zu kalt, nach Nebel viel Sonne und bis zu 25 Grad.
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0: Freitag, Feierabend. Und es gibt schon extrem viele Anfragen am Radio Inn Telefon. Ja, sie sind wieder da. Frisch, knackig, bunt und in Farbe. Die Radio in Achtung Kinderschilder. Damit wollen wir auch in diesem Jahr wieder zum Schulstart helfen, damit unser Nachwuchs sicher unterwegs ist. Und neue Partner haben wir für die Aktion auch ins Boot geholt. Wir stellen euch die Aktion vor. Nach mehr Hits, mehr Vielfalt gleich mit den Backstreet Boys. I Want It That Way. Und hier ist neu bei Radio in Tampa City. Hier ist Self Aware.

0: Solo Parati von Alvaro Soler und Topic Radio Inn um 16:45. Man kann sie ja einfach nicht übersehen. 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
1: Hallo, mein Name ist Sven Müller, ich bin Ortsbeauftragter der Johanniter Unfallhilfe hier in Ingolstadt und ich freue mich wahnsinnig, dass wir erstmalig bei der Aktion Achtung Kinder in diesem Jahr dabei sein dürfen.
0: Und mit den Radio in Achtung Kinderschildern gibt's wirklich nur Gewinner.
1: Ich sehe es so ein bisschen als kinderloser Autofahrer. Ich wüsste nicht, wann die Schule losgeht und ich finde einfach, die Schilder weisen nochmal darauf hin, hey, Vorsicht, da ist ein Kindergarten, da ist eine Schule, das Ganze geht wieder los und gerade die Kleinen, sei es im Kindergarten oder die Erstklässler, die haben noch nicht so den Überblick und die Übersicht auf der Straße und da sind einfach wir gefordert und mit diesem Hinweisschildern vielleicht nochmal so dieser kleine Kick mehr, schaut auf die Kleinen, passt auf und fahrt einfach ein bisschen vorsichtiger.
0: Die Radio in Achtung Kinderschilder, ab sofort bei uns in der Schillerstraße 2 in Ingolstadt zum Abholen und Kabelbinder bekommt er auch noch reichlich dazu. Hält also.
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0: Listen to your heart von Roxette. Das ist Radio in um gleich 16:30. Und was ist denn das heute bitte für ein Spätsommertag? Hä? Ich weiß, wenn man in den Supermarkt hineinschaut und schon einen Spekulatius sieht, das kommt jetzt alles etwas überraschend. Aber mit etwas Eiswürfeln und Orangenscheiben wird aus dem gekauften Glühwein ein passabler Sangria. Prost, mehr Hits, mehr Vielfalt. In der kommenden halben Stunde mit den 80ern Dusty Springfield in Private und Tom Gregory, Rather Be You bei Radio N.
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0: Um 16.30 Uhr, 16:30.
15: Mit Kerstin Schulz. Auch nach der heutigen VW-Aufsichtsratssitzung in Wolfsburg bleibt die Zukunft des Audi-Werks in Neckarsulm unklar. Das gilt auch für die VW-Werke in Emden, Zwickau und Hannover. Aktuell kann ab 2031 keine Folgebelegung gewährleistet werden. Die Entscheidung über eine Schließung ist aber vertagt. Bis Ende Juni nächsten Jahres soll ein Konzept vorliegen. Unter anderem könnten sie zeitweise für die Rüstungsproduktion oder den Bau chinesischer VW-Modelle in Deutschland genutzt werden. Der VW-Aufsichtsrat hat heute das Sparpaket des Vorstands beschlossen. Unter anderem sollen weltweit noch einmal 50.000 Stellen gestrichen werden. Bereits vor 2 Jahren hatten sich Unternehmen und Arbeitnehmervertreter auf den Abbau von 50.000 Stellen bis 2030 geeinigt. Ganz tief drunten war es drin. Dünnes, asbesthaltiges Material unter dem Estrich im Neuburger Hallenbad. Das hat sich erst während der laufenden Sanierung herausgestellt und betrifft den Umkleidebereich. Eine Gefährdung für die Gäste hat es zu keinem Zeitpunkt gegeben, betonten die Verantwortlichen der Stadtwerke. Wenn das Parkbad dann am 13. Oktober wieder öffnet, dann wird es deshalb im Eingangsbereich zunächst eine Behelfslösung für die Umkleiden geben. Die Baustelle wird voraussichtlich erst Mitte Dezember komplett fertig. Das Neuburger Freibad am Brandl hat je nach Wetter noch bis zum letzten Septemberwochenende geöffnet. Heute in 2 Wochen beginnt die neue DEL-Saison und die Eishockey-Fans der Region haben heute schon die Gelegenheit, sich darauf einzustimmen. Am Abend absolvieren die Panther ein Testspiel in der Saturn-Arena. Gegner ist der EV Zug aus der Schweiz. Bulli ist heute um 18 Uhr. Auch die Fußballer sind im Einsatz. Der FC Ingolstadt empfängt heute in Liga 3 um 19 Uhr Alemannia Aachen im Audi Sportpark. Und in der Regionalliga ist der VfB Eichstätt ebenfalls um 19 Uhr beim FC Bayern 2 zu Gast. 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
0: 5:35 ist es. Aktuell für euch die A9 und zwar Richtung Nürnberg zwischen Ingolstadt Süd und Denkendorf 6 Kilometer Stau. Viertelstunde mehr. Richtung München sind es 5 Minuten zwischen Denkendorf und Lendin, die ihr länger braucht. Außerdem zwischen Ingolstadt Süd und dem Rastplatz Barer Weiher immer noch ein defektes Fahrzeug und die dazugehörigen Reifenteile einmal quer über die Fahrbahn der rechte Fahrstreifen blockiert. Wegen des Volksfestauftakts in Pfaffenhofen, aktuell dort der Hauptplatz und die Ingolstädter Straße gesperrt. Und wenn ihr was seht, was wir noch nicht melden, dann genügt ein Anruf oder ihr schickt eine WhatsApp-Text- oder Sprachnachricht an die Radio in Verkehrshotline 0841 300 3x die 9.
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0: Es ist Radio in Wetter und der September haut plötzlich nochmals einen richtigen Sommertag raus. Viel Sonne, trocken, aktuelle Temperaturen um 30 Grad in Geisenfeld und Eitensheim. Nur der Wind mischt ordentlich mit, haltet die Frisur fest. In der kommenden Nacht Tiefstwerte zwischen 14 und 17 Grad. Dazu werden es mehr Wolken und morgen im Früh- bzw. Vormittagsverlauf tatsächlich Regen, örtlich auch Gewitter möglich. Im Laufe des Nachmittags beruhigt sich das aber schon wieder und dann kommt von Norden her die Sonne raus. Tageshöchstwerte um 24 Grad. Der Radio in Wetter Trend vom Wochenende her mal so gesehen der bessere Tag, der Sonntag. Wieder komplett anderes Programm, nachörtlich etwas Nebel, viel Sonnenschein und trocken und bis zu 25 Grad.
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0: So, und ich möchte nicht sagen, dass viel los ist, ja, aber es ist ein hochspannendes Wochenende in Sachen Sport. Dreimal Sport und dreimal Spannung, das verspricht der heutige Freitagabend zum Beispiel. Der FCI und der VfB Eichstätt spielen gegen wirklich starke Gegner und die Panther haben in der Saturn Arena ein internationales Testspiel. Wir bereiten euch drauf vor, nach Cat's Eye Animal und hier sind die Welshly Arms mit Sanctuary.

0: Die 80er Jahre bei Radio in Private von Dusty Springfield um 16:45. ERC Ingolstadt, VfB Eichstätt, FC Ingolstadt. Es gibt selten. Die großen drei spielen alle heute und auch noch fast zeitgleich am Abend. Oliver Scholtisek aus der Radio in Sportredaktion mit den Einzelheiten.
1: Um 18 Uhr ist die erste große Verabredung mit dem ERCI in der Saturn Arena in Ingolstadt. Denn dann können sich die Panther-Fans einen Eindruck verschaffen, wie gut das neue Team drauf ist. Es ist zwar nur ein Testspiel, aber die Gäste vom EV Zug gehören zum Besten, was die Schweizer Liga derzeit zu bieten hat. Wer lieber was Rundes ins Eckige fliegen sehen will, ist im Audi Sportpark bestens aufgehoben. Alemannia Aachen kommt, die sind zwar gerade nur auf dem 10. Tabellenplatz und die Schanzer 7., aber bei einem Punkt Unterschied nach erst 3 Spielen ist das eine Begegnung auf Augenhöhe. Und noch eine interessante Begegnung, allerdings in der Landeshauptstadt. Der VfB Eichstätt ist in der Regionalliga Bayern bei der 2. vom FC Bayern. Wenn ihr dahin wollt, ist ja nicht weit. Anstoß ist um 19 Uhr.
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0: Go West, sagt jeder sofort, klar, Pet Shop Boys. Ha, ist ja gar nicht von den Pet Shop Boys, also zumindest nicht im Original. Nein, das Original ist auch nicht von Borussia Dortmund, von der gelben Wand, nein. Ist aus den späten 70ern tatsächlich von den Village People. Radio in hier. 5 Minuten, dann hätten wir es. 17 Uhr an diesem Freitag, Spätnachmittag. Es geht Richtung Wochenende. Ist eine ganze Menge los, nicht nur sportlich, sondern Volksfeste von Nord nach Süd, gefühlt in jedem zweiten Ort. Und wir bringen euch dem Wochenende ein klein bisschen näher. Mit mehr Hits, mehr Vielfalt in der kommenden halben Stunde. Ein Bar-Song von Shabusi. Mit Genesis. Der Invisible Touch, das ist Radio in mehr Hits, mehr Vielfalt. Gleich hier nach 5.
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0: Freitagnachmittag, hier ist Radio in. Es wird viel diskutiert über die aktuellen Sparpläne von VW, betreffend nicht zuletzt auch den Ingolstädter Autobauer Audi mit seinem Werk in Neckarsulm. Weitere Einzelheiten, was das genau bedeutet, haben wir für euch in den Regionalnachrichten um halb. Außerdem gibt's dann, bitte in kompletten deutschen Sätzen, die passende Vorbereitung auf einen ganz großen Sportabend in der Region heute mit ERC, FCI und VfB Eichstätt.
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12: Ich bin Stefan Schütz. In ausgedienten Haushaltsgeräten und alten Handys schlummern in der EU ungenutzte Rohstoffwerte von mehr als 65 Milliarden Euro. Zu diesem Ergebnis kommt eine Untersuchung, an der die Boston Consulting Group beteiligt war. Diana Kramer berichtet.
13: Schätzungsweise 700 Millionen nicht mehr genutzte Smartphones verstauben allein in Schubladen, nur hier in Europa. Und darin enthalten sind laut Experten rund 50.000 Tonnen wichtige Rohstoffe. Die Studienautoren sehen als Lösung mehr Reparatur statt Neukauf und die Wiederverwendung von Elektronikmodulen oder auch Motoren, zum Beispiel bei Waschmaschinen.
12: Im Fall der Attacke auf Rüstungsunternehmen in München führt offenbar eine Spur nach Russland. Das berichtet die Bild und beruft sich auf eigene Recherchen. Der Angriff passierte Mittwochnacht vor dem Firmensitz des Technologiekonzerns Rohde & Schwarz. In Nachbarschaft befindet sich der Drohnenhersteller Helsing, der auch Kampfdrohnen in die Ukraine liefert. CSU und Freie Wähler wollen gegen den Ärztemangel auf dem Land sogenannte Physician Assistants einsetzen. Übersetzen kann man das als Arztassistentin oder Assistent. Aufgefordert wird der Bund, diesen Gesundheitsfachberuf anzuerkennen. Diese Assistenten mit Hochschulabschluss sollen Ärzte entlasten, etwa bei Patientenaufnahme oder Untersuchungen unter ärztlicher Verantwortung. In den USA und Großbritannien gibt es das Modell bereits. Schwere Lose für die Fußballerinnen des FC Bayern in der Ligaphase der Champions League. Die Münchnerinnen treffen auf Titelverteidiger Barcelona, Paris Saint-Germain, Real Madrid, Benfica Lissabon, Manchester City und Austria Wien. Die Bayern-Frauen sind der einzige Bundesliga-Vertreter in der Champions League. Im Europacup haben Wolfsburg und Frankfurt machbare Aufgaben erwischt.
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0: Und jetzt ist es 2:05 auf dem Weg ins Wochenende. Haben wir aktuell für euch die A9 Richtung Nürnberg mit 5 Minuten mehr zwischen Ingolstadt Süd und Nord. Und von Nord bis Denkendorf sind es nochmal 7 Minuten mehr Stop-and-Go-Verkehr. In Fahrtrichtung München 5 Minuten mehr zwischen Denkendorf und Lenting und dem Pfaffenhofen, der Hauptplatz und die Ingolstädter Straße wegen dem Volksfestauftakt gesperrt. Egal wo ihr unterwegs seid, wir wünschen guten und sicheren Verkehr und Stau oder Blitzer meldet ihr auf der Radio in Verkehr. Verkehrshotline ist die 0841 303 mal die 9.
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0: Aber aktuell keine für euch. Es Radio in Wetter, Feierabend bei fast 30 Grad, also 29 Grad in Brunnen und Großmehring. Und wer heute noch Biergarten, Balkon oder Baggersee schafft, hat wettertechnisch alles richtig gemacht. Die Tiefstwerte in der kommenden Nacht zwischen 14 und 17 Grad und ganz generell gilt, es wird etwas unbeständiger. In der kommenden Nacht schon mit mehr Wolken und morgen früh bzw. im Vormittagsverlauf gebietsweise Regen, örtlich auch das ein oder andere Gewitter möglich. Wird rasch weniger, schon am Nachmittag wieder mehr Sonne, wenn auch windig bei bis zu 24 Grad. Der Radio in Wettertrend für den Sonntag ist der schönere von beiden Wochenendtagen. Mit zwar anfangs etwas Frühnebel, das gehört zu September einfach dazu. Aber dann viel Sonne und trocken bei bis zu 25 Grad. 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
0: Einen schönen Freitag, Feierabend und in Neuburg werden nicht die Bürgersteige hochgeklappt, aber dafür die Poller ausgefahren. Also die sanierten Straßen in der unteren Altstadt werden damit zu einer Fußgängerzone. Probeweise wohlgemerkt. Was genau dahinter steckt, unser Thema auf dem Weg nach Hause nach Ronan Keating, When You Say Nothing at All. Und hier ist topaktuell Kamerad Love Sober. Schön.

0: Our Song von Shabuzi bringt euch rein in diesen Freitag Feierabendradio in um 16:45. Fußgängerzone ja oder nein, ist immer wieder ein Thema in Neuburg an der Donau. Es gab hitzige Diskussionen in den vergangenen Jahren, hin und her, Argumente dafür, dagegen. Jetzt startet Neuburg tatsächlich einen Versuch. Ganz langsam erstmal zum Ausprobieren, also nur an zwei Wochenenden. Oberbürgermeister Gerhard Schoter.
1: Das eine Wochenende ist das Wochenende, an dem Hut zum Hut stattfindet. Das ist die größte Hutshow Europas hier oben, tatsächlich hauptsächlich in der Altstadt. Und da ist in der unteren Altstadt, also in der Einkaufsstraße, tatsächlich keine extra Aktion geplant. Das zweite Wochenende ist Neuburg leuchtet. Und das ist ja ein Meilenstein im Neuburger Eventkalender. Und auch da sind wieder viele Leute in Neuburg, die wir motivieren möchten, an dieser Befragung teilzunehmen, um eine möglichst breite Datenbasis zu haben.
0: Also einmal vom 11. bis zum 13. September und vom 25. bis zum 27. September. Zwei Wochenenden ohne Autos in der Schmied-, Färber- und Rosenstraße. Der Aufwand ist minimal. Es müssen ja nur die bereits in der Straße eingebauten Poller hochgefahren werden. Die Aktionen werden begleitet mit Online-Umfragen und Gesprächen und die Besucher werden per Tracking natürlich anonym gezählt.
1: Das ist jetzt eben der erste Aufschlag, um hier einmal datengetrieben und ergebnisoffen, das möchte ich auch betonen, von Experten begleitet herauszufinden, ist eine temporäre Fußgängerzone in einer Fußgängerzone, die sich über einzelne Wochentage hinweg erstreckt, eine Möglichkeit, um unsere Innenstadt zu beleben.
0: Na dann, Versuch macht klug. Neuburg wäre bei einem Erfolg des Experiments nach Ingolstadt, Eichstätt und Pfaffenhofen die vierte Stadt bei uns mit einem Fußgängerbereich. Nochmal die Termine, parallel zur Hutmodenschau vom 11. bis 13. September und dann vom 25. bis 27. September, wenn es heißt, Neuburg leuchtet.
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0: Ja, an der Frau ist kein Vorbeikommen. Taylor Swift, The Fate of Ophelia. Radio in um 5 Minuten vor 5:30. Und es gibt so Sachen, ja, die laufen einem so mehr oder weniger vors Auge. Meistens in den sozialen Medien, wenn man mal so durchs Handy durchscrollt und dann denkt man sich, mei, vielleicht kann ich das ja nochmal gebrauchen. Aber direkt merken muss ich es mir auch nicht. Also macht man einen Screenshot. Irgendwann ist der Speicher voll, dann schmeißt man den ganzen Mist wieder weg. Aber spannend in dem Zusammenhang, Forscher haben jetzt nämlich herausgefunden, wer sich Dinge per Screenshot sichert, der vergisst sie auch schneller wieder. Das erklärt, warum ich mir immer gesunde Rezepte abspeichere am Smartphone, abends dann aber doch überraschend beim Lieferdienst anrufe. Mehr Hits, mehr Vielfalt in der kommenden halben Stunde für euch mit Sia Together und Alex Warren. Eternity bei Radio in. Schönen Feierabend.
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0: Und jetzt wird 17:30, 5:30.
15: Mit Kerstin Schulz. Auch nach der heutigen VW-Aufsichtsratssitzung in Wolfsburg bleibt die Zukunft des Audi-Werks in Neckarsulm unklar. Das gilt auch für die VW-Werke in Emden, Zwickau und Hannover. Aktuell kann ab 2031 keine Folgebelegung gewährleistet werden. Die Entscheidung über eine Schließung ist aber vertagt. Bis Ende Juni nächsten Jahres soll ein Konzept vorliegen. Unter anderem könnten sie zeitweise für die Rüstungsproduktion oder den Bau chinesischer VW-Modelle in Deutschland genutzt werden. Der VW-Aufsichtsrat hat heute das Sparpaket des Vorstands beschlossen. Unter anderem sollen weltweit noch einmal 50.000 Stellen gestrichen werden. Bereits vor 2 Jahren hatten sich Unternehmen und Arbeitnehmervertreter auf den Abbau von 50.000 Stellen bis 2030 geeinigt. Ganz tief drunten war es drin. Dünnes, asbesthaltiges Material unter dem Estrich im Neuburger Hallenbad. Das hat sich erst während der laufenden Sanierung herausgestellt und betrifft den Umkleidebereich. Eine Gefährdung für die Gäste hat es zu keinem Zeitpunkt gegeben, betonten die Verantwortlichen der Stadtwerke. Wenn das Parkbad dann am 13. Oktober wieder öffnet, dann wird es deshalb im Eingangsbereich zunächst eine Behelfslösung für die Umkleiden geben. Die Baustelle wird voraussichtlich erst Mitte Dezember komplett fertig. Das Neuburger Freibad am Brandl hat je nach Wetter noch bis zum letzten Septemberwochenende geöffnet. Heute in 2 Wochen beginnt die neue DEL-Saison und die Eishockey-Fans der Region haben heute schon die Gelegenheit, sich darauf einzustimmen. Am Abend absolvieren die Panther ein Testspiel in der Saturn-Arena. Gegner ist der EV Zug aus der Schweiz. Bulli ist heute um 18 Uhr. Auch die Fußballer sind im Einsatz. Der FC Ingolstadt empfängt heute in Liga 3 um 19 Uhr Alemannia Aachen im Audi Sportpark. Und in der Regionalliga ist der VfB Eichstätt ebenfalls um 19 Uhr beim FC Bayern 2 zu Gast. 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
0: Eine Minute nach 5:30 haben wir es und wir haben Stau auf der A9 Fahrt Richtung Nürnberg. Einmal zwischen Ingolstadt Süd und Nord, 1 Kilometer, 5 Minuten mehr und nochmal 5 Minuten gibt's zwischen Nord und Denkendorf stockend. Die B16 Richtung Ingolstadt zwischen der Abzweigung Lichtenau und Zuchering. Achtung, hier Sperre, Rettungsfahrzeuge im Einsatz, gibt's einen Unfall und da laufen Betriebsstoffe aus. In dem Bereich bitte besondere Vorsicht und ein bisschen Geduld mitbringen. Außerdem immer noch gesperrt in Pfaffenhofen der Hauptplatz und die Ingolstädter Straße wegen des Volksfestauftaktes. Wir wünschen gute Unterhaltung und wenn ihr was seht, was wir noch nicht melden, egal ob Stau oder Blitzer, dann anrufen oder WhatsApp schicken an die Radio in Verkehrshotline 0841 300 3x die 9. Das Radio in Wetter. Heute startet der Gillermoos übrigens offiziell. Und das Wetter bestellt zum Auftakt gleich mal Hochsommer dazu. Trocken, sonnig und dazu auch noch richtig warm mit aktuellen Temperaturen um 30 Grad in Waidhofen und Kösching. Die Tiefstwerte in der kommenden Nacht dann zwischen 14 und 17 Grad. Es werden mehr Wolken und dementsprechend morgen früh und im Vormittagsverlauf tatsächlich gebietsweise Regen, örtlich aber auch das ein oder andere Gewitter möglich. Es beruhigt sich alles ziemlich schnell im Tag. Verlauf aller spätestens Richtung Nachmittag wird schon wieder freundlicher mit mehr Sonne und trocken und 24 Grad. Der Radio in Wetter Trend Sonntag ausflugsfreundlich mit richtig viel Sonnenschein, wenn sich überall der Frühnebel verzogen hat und dazu Temperaturen bis 25 Grad.
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0: Freitagfeierabend ist es und es ist auch Schwammerlsaison in Ingolstadt und der Region. Steinpilz gefunden, Pfanne schon im Kopf. Aber muss man eigentlich sich beim Pilzesammeln in Bayern immer noch Gedanken über Radioaktivität machen? Meine lieben Kinder, das ist lang her, das mit dem Tschernobyl. Aber anscheinend immer noch ein Thema, deswegen sprechen wir drüber. Dann weiß es auch wirklich jeder, was Sache ist. Nach mehr Hits, mehr Vielfalt. Gleich mit Passenger, Let Her Go. Und hier ist Shakira mit Burna Boy. Die, die, schön feiern.

0: Together von Sia. Radio Inn am Freitag, Feierabend, 17:45. Der ein oder andere am Wochenende vielleicht in die Schwammel unterwegs. Ja, diese Stille, der Geruch von frischem Moos und dann die Freude, einen kleinen Steinpilz zu finden. So ein Waldspaziergang zur Pilzsaison, der schmeckt mir. Nur wie war das nochmal mit der Reaktorkatastrophe von Tschernobyl vor 40 Jahren? Sind unsere Pilze nach wie vor belastet? Martin Steiner vom Bundesamt für Strahlenschutz bei München, der beruhigt und rät zu einem Blick in den Pilzbericht, den das Amt jedes Jahr neu rausgibt.
1: Da können Sie sich ausgehend von der Gegend, in der Sie Pilze sammeln und von der Pilzart, die Sie bevorzugt sammeln, sich einen Überblick verschaffen, wie hoch Ihre persönliche Strahlendosis sein wird. Und letztendlich ist es dann Ihre individuelle Entscheidung, ob Sie die zusätzliche Strahlendosis akzeptieren wollen oder ob Sie aus persönlichen Gründen auf den Verzehr von Wildpilzen komplett verzichten wollen.
0: Ja, und der Handel? Verkaufte Lebensmittel unterliegen einer strengen Kontrolle und für Strahlenbelastung gibt's Grenzwerte. Da können wir drauf vertrauen, sagt Steiner. Und generell sei die bayerische Landwirtschaft auch überraschend weniger belastet als der Wald.
1: Liegt einfach daran, dass Cäsium 137 auf Ackerböden an bestimmte Tonminerale gebunden wird. Und warum das im Waldboden ganz anders ausschaut, liegt einfach am Aufbau des Waldbodens. Dort gibt es auf den mineralischen Bodenschichten organische Auflageschichten, in denen dieses Cäsium-137 leicht von Bodenorganismen, Pilzen und Grünpflanzen aufgenommen wird.
0: Klar, die Behörden schauen da genauer hin, aber der Experte sagt auch, wenn ihr euch vernünftige Mengen auf den Teller klatscht, dann könnt ihr eure gesammelten Pilze auch ohne schlechtes Gewissen genießen. Mahlzeit.
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0: Ja, Wochenende vor der Tür, also tanzt man gerne. Dance with somebody, Malo Diao. Radio Inn hier, 4 Minuten, dann ist es 18 Uhr. In der kommenden halben Stunde mit sommerlichen Klängen von Luis Fonsi. Échame la culpa. Den einen Boss lassen wir zurück in der Arbeit, den anderen bekommt er im Radio. Bruce Springsteen, I'm on fire. Das ist Radio Inn, gleich hier nach 6.
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10: Freitag Feierabend, Radio in hier und es ist das alles bestimmende Thema auch in der Region, die VW-Sparpläne und was für Auswirkungen das auf den Ingolstädter Autobauer Audi haben kann. Unter anderem Stichwort Werk in Neckarsulm, natürlich auch ein Thema in den Regionalnachrichten um 20:30. Außerdem kümmern wir uns in 30 Minuten um all das und wo überall in der Region am Wochenende gefeiert wird. Und ich sag's euch ganz ehrlich, es sind viel zu viele Feste für nur einen Hintern. Man kann sich ja nicht zweiteilen.
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12: Ich bin Stefan Schütz. Nach weiteren Angriffen auf die Energieversorgung fahndet die Polizei europaweit nach einem 48-Jährigen aus Gevelsberg im Ruhrgebiet. Er soll Bekennerschreiben verfasst haben. Er gab wohl an, gegen fossile Brennstoffe zu sein und hatte Täterwissen. NRW-Innenminister Reul sagte, bei der Durchsuchung der Wohnung des Mannes habe man verdächtiges Material sichergestellt. Bayerns Regierung will angesichts der Sabotagefälle den Schutz kritischer Infrastruktur verstärken. Ministerpräsident Söder hat angekündigt, dass künftig auch private Firmen Drohnenangriffe abwehren können sollen. Dafür soll es dem Plan zufolge auch Werkssicherheitswachten geben. Das werde per Landesgesetz geregelt, so Söder. 5,3 Millionen Erwerbstätige in Deutschland wollen ihre Arbeitszeit ändern und weniger arbeiten, notfalls auch mit Einbußen beim Lohn oder Gehalt. Das teilte das Statistische Bundesamt mit. Fiona Reinhardt berichtet.
13: Vor allem die Menschen, die vergleichsweise lange Wochenarbeitszeiten haben, würden ihre Stunden gerne reduzieren. Hier lag die Arbeitszeit im Schnitt bei rund 41 Stunden. Besser fänden die Befragten hier durchschnittlich 10,5 Stunden weniger. Anders sieht es bei denen aus, die zum Beispiel in Teilzeit arbeiten und auf gut 26 Stunden die Woche kommen. Hier wünschen sich viele mehr Arbeitsstunden.
12: Nach dem Brandanschlag auf eine Baustelle in der Nähe zu Münchner Rüstungsunternehmen sind zwei aus Bulgarien stammende Tatverdächtige in Untersuchungshaft gekommen. Sie sollen aus einem Auto heraus Brandsätze geworfen haben. Die Bild-Zeitung berichtet, dass eine Spur nach Russland führt und beruft sich auf eigene Recherchen.
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10: 6:02, die A9 Richtung Nürnberg. Vorsicht zwischen Pfaffenhofen und Langenbruck. Stop-and-go-Verkehr und es geht ziemlich kurvig und hügelig dahin. Nicht, dass man das Stauende verpasst. 8 Minuten mehr zwischen Manching und Ingolstadt Süd. Achtung, ölspurdefekter Pkw auf dem Standstreifen. Außerdem zwischen Ingolstadt Süd und Nord. 1 Kilometer Stau. 5 Minuten mehr und die B16 Richtung Ingolstadt. Zwischen Lichtenau und Zuchering. Vorsicht, Rettungsfahrzeuge im Einsatz nach einem Unfall hier Richtung Ingolstadt gesperrt. Verkehr wird umgeleitet. Egal, egal wo ihr unterwegs seid. Wir wünschen guten und sicheren Verkehr durchs Wochenende. Und wenn ihr was seht, was wir noch nicht melden, die Radio in Verkehrshotline eures Vertrauens ist die 0841 300 3x die 9. Das Radio in Wetter. Heute Abend könnt ihr den Sommer noch mal ausnutzen. Morgen übernimmt dann erstmal der Regen. Sonntag wird es dafür auch schon wieder schön. Heißt im Konkreten aktuell 28 Grad in Langenmoosen und Großmehring. Die Tiefstwerte in der kommenden Nacht dann zwischen 14 und 17 Grad. Dazu werden es mehr Wolken und tatsächlich in den Morgenstunden und vor allen Dingen morgen im Vormittag regional auch Regen möglich. Örtlich auch das ein oder andere Gewitterchen. Und im Laufe des Nachmittags ist der ganze Spuk schon wieder vorbei. Wird's wieder freundlicher. Mit mehr Sonne am Nachmittag bis zu 24 Grad. Der Radio in Wettertrend für den Ausflug Sonntag nutzt ihn einfach. Es ist das komplette Kontrastprogramm zu Samstag, weil nur ein bisschen Frühnebel, danach richtig viel Sonne und trocken bei bis zu 25 Grad.
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10: Einen schönen Freitagfeierabend vor einem hochsportlichen Wochenende. Heute Abend schon mit FCI, ERCI und VfB Eichstätt. Und dann Blick Richtung Bundesliga, Schalke gegen Bayern. Also endlich wieder ein echter Klassiker, den es in der Bundesliga übrigens schon länger nicht mehr gegeben hat. Wir wollten bloß noch mal darauf hinweisen. Und dann stellt sich die Frage, wie viel Klassiker steckt drin, wenn der eine 5:1 startet und der andere 0:3. Die Vorbereitung aufs Bundesliga-Wochenende gibt's nach The Cure, Friday I'm in Love. Und hier ist Leonie, hier ist Don't Worry bei Radio M.

0: Fonsi mit Demi Lovato und Edja Mea Culpa. Radio in Viertel nach sechs, kurz vor dem Wochenende, stehen wir, zweiter Spieltag in der Fußball-Bundesliga. Und da steht ein Klassiker auf dem Programm, den es jetzt schon länger nicht mehr gegeben hat. Zuletzt etwa vor 3,5 Jahren, der FC Bayern zu Gast auf Schalke. Wir reden über den Spieltag mit Moritz Einzel aus der Radio in Sportredaktion.
1: Ja, hallo, grüß dich.
0: Mit was für einem Spiel rechnest du am Samstagabend bei Schalke 04?
1: Die Bayern sind da ganz klar im Vorteil. Also sie haben zum Saisonstart gegen Stuttgart bei diesem 5:1 gezeigt, mal wieder, wo der Hammer hängt, nämlich sehr weit oben. Und die Königsblauen, die haben gleich am ersten Spieltag die Grenzen aufgezeigt bekommen, beim 0:3 in Augsburg. Aber so oder so, die Schalke-Fans, die werden sich freuen. Endlich mal wieder ein Heimspiel gegen den FC Bayern. Und für Bayern-Keeper Manuel Neuer wird es die emotionale Rückkehr an die alte Wirkungsstätte, womöglich ja zum letzten Mal in seiner großen Karriere.
0: Blick in die Nachbarschaft. Der FC Augsburg tritt am Sonntag bei Eintracht Frankfurt an. Haben die Augsburger da direkt die Chance auf den nächsten Sieg?
1: Ja, das wird ein ganz spannendes Spiel, glaube ich. Frankfurt gegen Augsburg, ein Aufeinandertreffen zweier Teams mit einer nicht ganz unähnlichen Spielanlage. Beide sehr zweikampfstark, sehr robust. Und Frankfurt ist defensiv jetzt auch nicht immer so sattelfest. Also zum Start gab es ja ein wildes 3:3 bei Union Berlin. Also wenn der FCA sein Spiel so ähnlich auf den Platz bekommt wie gegen Schalke, dann werden sie da auch in Frankfurt ihre Chancen bekommen. Aber schwer vorherzusehen, die Partie, das wird auf jeden Fall spannend.
0: Sag mal, danke Moritz. Schalke gegen Bayern, also wieder Bundesliga. Allein dafür hat sich der Schalke-Aufstieg eigentlich schon gelohnt. Ob Schalke das Samstagabend genauso sieht, da schauen wir dann mal.
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0: Drei auf einen Streich, Kygo, Khaled und Griffin, Save My Love. Das ist Radio in 3 Minuten vor 6:30. Jetzt stehen wir kurz vorm Wochenende, Freitagabend ist es. Ja, vielleicht mal am Wochenende den Garten umgraben, was man nicht so alles findet, gell? Also aktuelle Meldung, in Dänemark zum Beispiel hat ein Mann bei der Gartenarbeit für eine neue Terrasse einen 18,5 Kilo schweren Silberschatz aus der Wikingerzeit gefunden. Und ich wette, am Wochenende graben viele Ehemänner in Ingolstadt und der Region plötzlich ganz freiwillig den kompletten Garten um. Na, viel Spaß dabei. Wir sind dabei mit mehr Hitze und mehr Vielfalt. In der kommenden halben Stunde Amy McDonald, This is the Life und Jimmy Cliff, I Can See Clearly Now bei Radio in. Schönen Feierabend.
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8: Die Entscheidung über das Audi-Werk in Neckarsulm ist auf nächstes Jahr verschoben. Das hat der VW-Aufsichtsrat heute in Wolfsburg beschlossen. Bis Ende Juni nächsten Jahres soll ein Konzept vorliegen. Das gilt auch für die VW-Werke in Emden, Zwickau und Hannover. Unter anderem wird geprüft, ob dort zeitweise Kapazitäten für die Rüstungsindustrie zur Verfügung gestellt oder chinesische VW-Modelle in Deutschland gebaut werden. Außerdem sieht der Sparplan vor, dass noch einmal 50.000 Stellen weltweit abgebaut werden. Bereits vor 2 Jahren hatten sich VW und Arbeitnehmer Vertreter auf die Streichung von 50.000 Stellen bis 2030 geeinigt. Ein Einbruch in einem Einfamilienhaus im Schweitenkirchener Ortsteil Güntersdorf gibt der Polizei noch Rätsel auf. In der Zeit von Sonntag bis gestern haben sich der oder die unbekannten Täter Zugang zum Haus einer 87-Jährigen verschafft. Die Art und Weise ist noch unklar. Bei dem Einbruch erbeuteten die Täter Schmuck und Bargeld im Wert von 5.000 Euro. Eventuelle Zeugen werden gebeten, sich bei der Polizei Pfaffenhofen zu melden. An allen Ecken und Enden der Region wird an diesem Wochenende gefeiert. Mit einem großen Festzug mit über 3.000 Teilnehmenden aus rund 100 Vereinen ist heute Abend das Pfaffenhofener Volksfest gestartet. Gefeiert wird bis zum 15. September. Auch in Ballengries ist es heute losgegangen. Da ist der große Festzug allerdings erst am Sonntag. Das Fest läuft bis zum 13. September. Das Eichstätter Volksfest endet am Sonntag. Nach 8 Jahren Pause wird in Ehekirchen von heute an wieder das Hochzeitsfest gefeiert. Seit 1975 gibt es die symbolische Vermählung von Gerstenbraut und Hopfenbräutigam. Und im Neuburger Ortsteil Baring stehen 6 Vereine, die in diesem Jahr zusammen 550 Jahre alt geworden sind, im Mittelpunkt der Feierlichkeiten.
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0: Gleich 1 Minute nach 6:30, das hätte es im Feierabendverkehr nicht gebraucht. Dazu kommt ja auch noch Reiseverkehr und auf alle Fälle die A9 Fahrt Richtung Nürnberg. Zwischen Manching und Ingolstadt Süd, der rechte und der mittlere Fahrstreifen gesperrt nach einer Ölspur, die ein PKW dort gezogen hat. Der defekte PKW steht auch noch auf der Fahrbahn. Hier bitte Vorsicht und wegen dieser Ölspur zwischen Langenbruck und Ingolstadt Süd 4 Kilometer Stau und das macht ruckzuck mal eine Dreiviertelstunde mehr. Egal wo ihr unterwegs seid, Geduld haben, gut und sicher ankommen. Hallo, wir haben keinen Stress, es geht Richtung Wochenende. Und wenn ihr Stau oder Blitzer seht, dann anrufen oder WhatsApp schicken an die Radio in Verkehrshotline 0841 303 mal die 9. es. 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Um 7 spielt der FC Ingolstadt gegen Aachen. Und zumindest vorm Anpfiff macht's Wetter keine Probleme. Trocken, warm, spätsommerlich mit aktuell tatsächlich 30 Grad in Reichertshofen und Wettstetten. Ähnlich schaut's aus in Adelflach. Die Wolken werden in der Nacht dann aber mehr. Morgen sieht die Sache nämlich schon deutlich nasser aus. Tiefstwerte in der kommenden Nacht zwischen 14 und 17 Grad. Und ab den frühen Morgenstunden durch den Vormittag möglich, dass lokal Regen bzw. Gewitter durchziehen. Es beruhigt sich über Mittag und am Nachmittag schon wieder mehr Sonnenschein, zwar weiter windig, aber bis zu 24 Grad. Der Radio-In-Wetter-Trend für den Sonntag wieder komplett andersrum. Nach örtlich ein bisschen Frühnebel, richtig viel Sonnenschein und trocken und bis zu 25 Grad.
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0: So, eine Woche Sommerferien haben wir noch. Ja, wird es Zeit, sich vielleicht auch mal wieder mit dem Thema Schule auseinanderzusetzen. Und welches Schulfach lieben Deutschlands Schüler eigentlich am meisten? Und warum überrascht es überhaupt nicht, dass Mathe und Physik nicht ganz vorne mitspielen? Es wurden niegelnagelneue Zahlen und Umfragen veröffentlicht. Kümmern wir uns drum nach mehr Hits, mehr Vielfalt. Gleich mit dem Empire of the Sun, We Are the People. Und hier ist der Mr. Know-It-All von Teddy Swims bei Radio In.

This is the Life von Amy McDonald bei Radio Inn um 6:45. Wir wollen die Kinder jetzt nicht zu früh mit Schule stressen. Ich meine, eine Woche Sommerferien haben wir ja noch. Aber es ist eine neue Studie veröffentlicht worden, und zwar von der Uni Osnabrück. Und demnach ist Sport das beliebteste Schulfach in Deutschland. Da hat man bei Olympia letztes Mal jetzt nicht allzu viel davon gemerkt, aber okay. Gleich danach kommen Kunst und Englisch. Ja, ich hatte schon so einen leisen Verdacht, dass es nicht Mathe oder Physik sind. Die unbeliebtesten Schulfächer sind tatsächlich Physik und Chemie. Wobei ich Physik eigentlich immer toll fand, zumindest wenn der Lehrer krank war. 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
13: Ich bin Florian Klaus. Die Polizei hat laut NRW-Innenminister Reul das Fahrzeug des Verdächtigen für mehrere Sabotageaktionen gegen die deutsche Stromversorgung gestürmt. Der Mann sei jetzt vermutlich zu Fuß unterwegs und werde nicht weit kommen, sagte er. Zu den Ermittlungen hat Reul gesagt:
14: Die Polizei ermittelt hier wegen verfassungsfeindlicher Sabotage. Geprüft werden auch ein möglicher linksextremistischer Hintergrund und eine mögliche fremdstaatlich gesteuerte Sabotage.
13: Es gibt 2 Bekennerschreiben. Darin nennt der Verfasser als Motiv den Kampf gegen fossile Brennstoffe. Zum Sparpaket bei Volkswagen gibt es neue Informationen. Niedersachsens Ministerpräsident Lies geht davon aus, dass von den im Raum stehenden 50.000 weiteren wegfallenden Stellen die Hälfte in Deutschland sein wird. Werksschließungen seien nicht vereinbart worden, so der SPD-Politiker und VW-Aufsichtsrat. Die Wettbewerbsfähigkeit der Standorte müsse vorangebracht werden. Besonders die in Emden, Hannover, Zwickau und Neckarsulm. In Thüringen sind die meisten Abgeordneten des BSW aus Protest gegen die Bundesspitze aus der Partei ausgetreten, darunter auch ihre Minister. Die Regierung wollen sie aber weiter stützen. CDU-Ministerpräsident Vogt hat gesagt:
15: Wir haben eine Situation im Freistaat, wo wir gemeinsam für Stabilität und für Miteinander, für Verlässlichkeit und Vertrauen auch persönlich stehen.
13: Darauf könnten sich die Thüringer verlassen, so Vogt. Bayern erhöht die staatliche Förderung für jüdische Gemeinden im Freistaat. Der Betrag steigt von 20 auf 26 Millionen Euro. Das hat Ministerpräsident Söder bei der Unterzeichnung des entsprechenden Vertrags gesagt. Das Geld soll für Sicherheitsmaßnahmen, den Synagogenbau, für Schulen und Bildungsmaßnahmen dienen. Antisemitismus wachse wie noch nie, sagte Söder. Deshalb wolle man ein öffentliches Bekenntnis abgeben.
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16: Hier die wichtigsten Meldungen von den Straßen bei uns in der Region. Fahrt auf der A9 München in Richtung Ingolstadt vorsichtig. Zwischen den Anschlussstellen Manching und Ingolstadt Süd kommt es zu Behinderungen durch erhöhtes Verkehrsaufkommen. Wir bleiben noch auf der A9 München in Richtung Ingolstadt. Auch zwischen Langenbruck und Ingolstadt Süd kommt es zu Behinderungen durch erhöhtes Verkehrsaufkommen auf beiden Fahrbahnen. Ihr müsst mit einer Verzögerung von etwa 36 Minuten rechnen.
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10: Am Abend und in der Nacht nimmt die Bewölkung langsam zu und gegen morgen breitet sich erst der Regen in der Region aus. Die Tiefstwerte, die liegen zwischen 14 und 17 Grad. Der Samstag selber dann deutlich ungemütlicher als die vergangene Woche. Viele Wolken, gebietsweise Regen, örtlich auch Gewitter. Im Laufe des Nachmittags wird es dann wieder freundlicher, die Tageshöchstwerte bis 24 Grad. Der Radio in Wettertrend. Der Sonntag ist dann wieder das komplette Kontrastprogramm. Nach lokal Nebel, viel Sonnenschein und bis zu 25 Grad.
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10: Es ist Freitagabend und gerade jetzt um die Zeit, wenn er Richtung Himmel schaut, es ist schon faszinierend. Hunderttausende Kraniche ziehen aktuell in Deutschland Richtung Süden. Wunderschönes Naturschauspiel. Aber warum müssen die dabei eigentlich so einen Lärm machen? Sind nämlich tatsächlich ganz schön laut. Ein Thema nach mehr Hits, mehr Vielfalt. Gleich mit Dick Brave and the Backbeats, Take Good Care of My Baby. Und hier ist 5 AM von Michael Schulte.
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Sophie and the Giants mit Purple Disco Machine ist Paradise bei Radio Inn um 7:15. Und der Himmel über Deutschland gerade voll mit über 400.000 Kranichen, die auf ihrem Weg in den Süden, man möchte fast sagen, laut hupend und laut trompetend über uns hinwegziehen. Ja, vor allen Dingen hupend. Ja, auch Vögel sind in der Rush-Hour genervt, wenn der Vordermann mal wieder die linke Spur blockiert. Ja, der Vogelzug aktuell, wenn man mal Richtung Himmel schaut, ist wirklich ein wunderschönes Naturschauspiel. Außer man hat natürlich sein Auto gerade frisch gewaschen. Das ist mein oft hast der Pech. Und Kraniche sind tatsächlich sehr, sehr laut. Und wer sich dieses laute Trompeten in riesigen Gruppen schwer vorstellen kann, denkt einfach an den Kegelclub beim letzten Ausflug am Ballermann.

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3: Die Entscheidung über das Audi-Werk in Neckarsulm ist auf nächstes Jahr verschoben. Das hat der VW-Aufsichtsrat heute in Wolfsburg beschlossen. Bis Ende Juni nächsten Jahres soll ein Konzept vorliegen. Das gilt auch für die VW-Werke in Emden, Zwickau und Hannover. Unter anderem wird geprüft, ob dort zeitweise Kapazitäten für die Rüstungsindustrie zur Verfügung gestellt oder chinesische VW-Modelle in Deutschland gebaut werden. Außerdem sieht der Sparplan vor, dass noch einmal 50.000 Stellen weltweit abgebaut werden. Bereits vor 2 Jahren hatten sich VW und Arbeitnehmervertreter auf die Streichung von 50.000 Stellen bis 2030 geeinigt. Ein Einbruch in einem Einfamilienhaus im Schweitenkirchener Ortsteil Güntersdorf gibt der Polizei noch Rätsel auf. In der Zeit von Sonntag bis gestern haben sich der oder die unbekannten Täter Zugang zum Haus einer 87-Jährigen verschafft. Die Art und Weise ist noch unklar. Bei dem Einbruch erbeuteten die Täter Schmuck und Bargeld im Wert von 5.000 Euro. Eventuelle Zeugen werden gebeten, sich bei der Polizei Pfaffenhofen zu melden. An allen Ecken und Enden der Region wird an diesem Wochenende gefeiert. Mit einem großen Festzug mit über 3.000 Teilnehmenden aus rund 100 Vereinen ist heute Abend das Pfaffenhofener Volksfest gestartet. Gefeiert wird bis zum 15. September. Auch in Ballengries ist es heute losgegangen. Da ist der große Festzug allerdings erst am Sonntag. Das Fest läuft bis zum 13. September. Das Eichstätter Volksfest endet am Sonntag. Nach 8 Jahren Pause wird in Ehekirchen von heute an wieder das Hochzeitsfest gefeiert. Seit 1975 gibt es die symbolische Vermählung von Gerstenbraut und Hopfenbräutigam. Und im Neuburger Ortsteil Baring stehen 6 Vereine, die in diesem Jahr zusammen 550 Jahre alt geworden sind, im Mittelpunkt der Feierlichkeiten.
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4: Hier die wichtigsten Meldungen von den Straßen bei uns in der Region. Fahrt auf der A9 München in Richtung Ingolstadt vorsichtig. Zwischen den Anschlussstellen Manching und Ingolstadt Süd kommt es zu Behinderungen durch erhöhtes Verkehrsaufkommen. Wir bleiben noch auf der A9 München in Richtung Ingolstadt. Auch zwischen Langenbruck und Ingolstadt Süd kommt es zu Behinderungen durch erhöhtes Verkehrsaufkommen auf beiden Fahrbahnen. Ihr müsst mit einer Verzögerung von etwa 36 Minuten rechnen.
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5: Schon, die Woche neigt sich dem Ende entgegen und US-Vizepräsident J.D. Vance hat in einem Podcast sich jetzt mal wieder um Kopf und Kragen geredet. Um was geht's? Ein paar Monate oder 1000 Jahre bis zum Weltuntergang? Ja, endlich mal eine Prognose, gegen die selbst unsere Wettervorhersage ziemlich präzise wirkt. Wir sollten darüber sprechen, was er gesagt hat. Und das machen wir nach Bruno Mars mit Mario. Und hier ist Superstar Taylor Swift, hier ist Opalite.
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Der Runaway Train von Soul Asylum Radio Inn um 7:45 an diesem Freitagabend. War wieder eine ganze Menge los in dieser Woche. Es lohnt sich nochmal genauer hinzuschauen, was alles passiert ist. Unter anderem in der US-Regierung hat sich mal wieder jemand um Kopf und Kragen geredet. Es geht um Vizepräsident J.D. Vance. Der hat in einem Podcast so ganz lapidar und locker nebenbei erklärt, er fände es eigentlich okay, wenn seine politische Arbeit zum Weltuntergang führt. Der Mann ist Christ, ja, und glaubt nicht nur an Gott, sondern auch das, was er sagt. Das wirklich Erschreckende an der Aussage ist ja, wenn er neben Donald Trump steht, wirkt er mit so einer Aussage immer noch wie der Vernünftigere von den beiden. Ja, und tatsächlich, wie er sagt, er glaubt, dass Armageddon, wie es ja in der Bibel heißt, schon in wenigen Monaten losgehen könnte. Also stellen wir die Uhren Ende Oktober gar nicht erst auf Winterzeit, sondern auf Endzeit um. Wobei gleich im Satz danach hat er dann gesagt, dass es auch erst in 1000 Jahren soweit sein könnte. Also ganz im Ernst, ich brauch's schon etwas genauer, um meinen Resturlaub abzufeiern.

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8: Ich bin Florian Klaus. Die Polizei sucht weiter nach dem 48-Jährigen, der mehrerer Sabotageangriffe gegen die deutsche Stromversorgung verdächtigt wird. Sein Fahrzeug hat sie aber in einem Wald in der Nähe von Düren gefunden. Es wird auf Spuren durchsucht. NRW-Innenminister Reul hat vorher gesagt, dass seine Bekennerschreiben authentisch seien. In seiner Wohnung wurde außerdem Sprengstoff gefunden. Bayerns Regierung will angesichts der zunehmenden Sabotagefälle den Schutz kritischer Infrastruktur verstärken. Ministerpräsident Söder hat konkret angekündigt, dass künftig auch private Firmen Drohnenangriffe abwehren können sollen. Dafür soll es dem Plan zufolge neben Werkfeuerwehren in Zukunft auch Werksicherheitswachten geben. Das könne und werde der Freistaat per Landesgesetz regeln, so Söder. Das Ultimatum der Hackergruppe Resida an den Berliner Senat ist abgelaufen. Die Erpresser haben wie angedroht die bei einem Cyberangriff auf die Berliner Verwaltung erbeuteten Daten online gestellt. Dem Sprecher des Chaos Computer Clubs Joachim Selzer zufolge sind darunter viele interne Daten, etwa zu Personal- oder Bauangelegenheiten. Die Hacker hatten Bitcoin im Wert von rund 2 Millionen Euro gefordert, um sie nicht zu veröffentlichen. Darauf ging der Senat nicht ein. In der Fußball-Bundesliga beginnt heute Abend der zweite Spieltag. In der Freitagspartie stehen sich der VfB Stuttgart und der 1. FC Köln gegenüber. Moritz Einzel berichtet.
9: Nach dem 1:5 zum Saisonstart bei den Bayern will der VfB Stuttgart das erste Erfolgserlebnis der neuen Bundesliga-Saison. Gegen Köln hoffen die Stuttgarter darauf, dass ihr robustes Offensivspiel deutlich mehr Früchte trägt als in der Münchner Arena vor einer Woche. Die Kölner kommen mit Rückenwind nach dem knappen Heimsieg zum Start gegen Hoffenheim. Stuttgart gegen Köln, Anstoß ist um 20.30 Uhr.
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10: Hier die wichtigsten Meldungen von den Straßen bei uns in der Region. Fahrt auf der A9 München in Richtung Ingolstadt vorsichtig. Zwischen Manching und Ingolstadt Süd kommt es zu Behinderungen durch erhöhtes Verkehrsaufkommen. Ebenfalls auf der A9 München in Richtung Ingolstadt kommt es zwischen Dreieck-Holledau und Ingolstadt Süd zu Behinderungen durch erhöhtes Verkehrsaufkommen auf beiden Fahrbahnen. Auf der A93 Holledau in Richtung Regensburg. Hier kommt es zwischen den Anschlussstellen Wollenzach und Mainburg zu Behinderungen durch erhöhtes Verkehrsaufkommen auf dem Standstreifen.
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2: Am Abend und in der Nacht nimmt die Bewölkung langsam zu und gegen morgen breitet sich erster Regen in der Region aus. Die Tiefstwerte, die liegen zwischen 14 und 17 Grad. Der Samstag selber dann deutlich ungemütlicher als die vergangene Woche. Viele Wolken, gebietsweise Regen, örtlich auch Gewitter. Im Laufe des Nachmittags wird es dann wieder freundlicher, die Tageshöchstwerte bis 24 Grad. Der Radio in Wettertrend. Der Sonntag ist dann wieder das komplette Kontrastprogramm. Nach lokal Nebel, viel Sonnenschein und bis zu 25 Grad.
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1: Die Entscheidung über das Audi-Werk in Neckarsulm ist auf nächstes Jahr verschoben. Das hat der VW-Aufsichtsrat heute in Wolfsburg beschlossen. Bis Ende Juni nächsten Jahres soll ein Konzept vorliegen. Das gilt auch für die VW-Werke in Emden, Zwickau und Hannover. Unter anderem wird geprüft, ob dort zeitweise Kapazitäten für die Rüstungsindustrie zur Verfügung gestellt oder chinesische VW-Modelle in Deutschland gebaut werden. Außerdem sieht der Sparplan vor, dass noch einmal 50.000 Stellen weltweit abgebaut werden. Bereits vor 2 Jahren hatten sich VW und Arbeitnehmervertreter auf die Streichung von 50.000 Stellen bis 2030 geeinigt. Ein Einbruch in einem Einfamilienhaus im Schweitenkirchener Ortsteil Güntersdorf gibt der Polizei noch Rätsel auf. In der Zeit von Sonntag bis gestern haben sich der oder die unbekannten Täter Zugang zum Haus einer 87-Jährigen verschafft. Die Art und Weise ist noch unklar. Bei dem Einbruch erbeuteten die Täter Schmuck und Bargeld im Wert von 5.000 Euro. Eventuelle Zeugen werden gebeten, sich bei der Polizei Pfaffenhofen zu melden. An allen Ecken und Enden der Region wird an diesem Wochenende gefeiert. Mit einem großen Festzug mit über 3.000 Teilnehmenden aus rund 100 Vereinen ist heute Abend das Pfaffenhofener Volksfest gestartet. Gefeiert wird bis zum 15. September. Auch in Ballengries ist es heute losgegangen. Da ist der große Festzug allerdings erst am Sonntag. Das Fest läuft bis zum 13. September. Das Eichstätter Volksfest endet am Sonntag. Nach 8 Jahren Pause wird in Ehekirchen von heute an wieder das Hochzeitsfest gefeiert. Seit 1975 gibt es die symbolische Vermählung von Gerstenbraut und Hopfenbräutigam. Und im Neuburger Ortsteil Baring stehen 6 Vereine, die in diesem Jahr zusammen 550 Jahre alt geworden sind, im Mittelpunkt der Feierlichkeiten.
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3: Hier die wichtigsten Meldungen von den Straßen bei uns in der Region. Fahrt auf der A9 München in Richtung Ingolstadt vorsichtig. Zwischen Manching und Ingolstadt Süd kommt es zu Behinderungen durch erhöhtes Verkehrsaufkommen. Ebenfalls auf der A9 München in Richtung Ingolstadt kommt es zwischen Dreieck-Holledau und Ingolstadt Süd zu Behinderungen durch erhöhtes Verkehrsaufkommen auf beiden Fahrbahnen. Auf der A93 Holledau in Richtung Regensburg. Hier kommt es zwischen den Anschlussstellen Wollnzach und Mainburg zu Behinderungen durch erhöhtes Verkehrsaufkommen auf dem Standstreifen.

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2: Ich bin Florian Klaus. Die Polizei hat laut NRW-Innenminister Reul das Fahrzeug des Verdächtigen für mehrere Sabotageaktionen gegen die deutsche Stromversorgung gestürmt. Der Mann sei jetzt vermutlich zu Fuß unterwegs und werde nicht weit kommen, sagte er. Zu den Ermittlungen hat Reul gesagt:
3: Die Polizei ermittelt hier wegen verfassungsfeindlicher Sabotage. Geprüft werden auch ein möglicher linksextremistischer Hintergrund und eine mögliche fremdstaatlich gesteuerte Sabotage.
2: Es gibt zwei Bekennerschreiben. Darin nennt der Verfasser als Motiv den Kampf gegen fossile Brennstoffe. Nachdem Hacker teils sensible Daten aus der Berliner Verwaltung veröffentlicht haben, wollen die Behörden betroffene Bürger gezielt informieren. Wer feststellt, dass eigene Daten für Betrug oder Identitätsmissbrauch verwendet werden, soll Strafanzeige erstatten. Die Hackergruppe Resida hatte zuvor rund 2 Millionen Euro Lösegeld gefordert. Der Berliner Senat lehnte eine Zahlung ab. Ein deutscher Betrüger, der in der Münchner Gegend vermutet wird, steht auf der Most Wanted-Liste des FBI. Die US-Bundespolizei sucht ihn, weil er nach seiner Verurteilung wegen Anlagebetrugs aus den USA geflohen war. Der Unternehmer hatte den Angaben nach Prominente und Influencer um Millionen Euro betrogen. Das Geld soll er für Luxusautos, seine Yacht und seine Villa verwendet haben. Die deutschen Basketballerinnen sind mit einer deutlichen Niederlage in die Heimweltmeisterschaft gestartet. In Berlin haben sie gegen den schwersten Gruppengegner Spanien mit 53-83 verloren. In der Vorrunde spielt das Team von Bundestrainer Olaf Lange noch am Samstag gegen Japan und am Montag gegen Mali.
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4: Hier die aktuellen Meldungen von den Straßen bei uns in der Region. Fahrt auf der A9 München in Richtung Ingolstadt vorsichtig. Zwischen den Anschlussstellen Manching und Ingolstadt Süd kommt es zu Verzögerungen durch erhöhtes Verkehrsaufkommen. Ebenfalls auf der A9 München in Richtung Ingolstadt kommt es zwischen Langenbruck und Ingolstadt Ost zu Behinderungen durch erhöhtes Verkehrsaufkommen. Zum Schluss noch zur A93 Holledau in Richtung Regensburg. Hier kommt es zwischen Wolnzach und Mainburg zu Behinderungen durch erhöhtes Verkehrsaufkommen auf dem Standstreifen.
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5: Am Abend und in der Nacht nimmt die Bewölkung langsam zu und gegen morgen breitet sich erst der Regen in der Region aus. Die Tiefstwerte, die liegen zwischen 14 und 17 Grad. Der Samstag selber dann deutlich ungemütlicher als die vergangene Woche. Viele Wolken, gebietsweise Regen, örtlich auch Gewitter. Im Laufe des Nachmittags wird es dann wieder freundlicher. Die Tageshöchstwerte bis 24 Grad. Der Radio in Wettertrend. Der Sonntag ist dann wieder das komplette Kontrastprogramm. Nach lokal Nebel, viel Sonne. Sonnenschein und bis zu 25 Grad.
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7: Am Mikrofon begrüßt Sie ganz herzlich Heike Haberl. Neue Räume für die Kunst sind immer auch ein kleines Versprechen. Hier kann etwas entstehen, hier kann man Neues entdecken, hier treffen Menschen und Ideen aufeinander. In Ingolstadt gibt es seit kurzem einen solchen neuen Ort. Direkt am Münster, in der Kreuzstraße, hat die Designerin und Künstlerin Vanessa Jasmin Panet ihre eigene Galerie eröffnet. Mit der Ausstellung Come Closer ist die Maison VJP jetzt gestartet. Die Künstlerin Melika Tandriverdi zeigt dort ungewöhnliche Arbeiten, die auf den ersten Blick fast ein wenig rätselhaft wirken. Meine Kollegin Melanie Arzenheimer hat sich den neuen Kunstort und seine beiden aktuellen Protagonistinnen genauer angesehen.
8: Ich bin wirklich erleichtert und es hat sich gelohnt. Also es war wirklich ein Prozess, ein Entwickeln. Das ist ja so ein schönes Wort, wenn man das mal wörtlich nimmt, ne, wie sich was entwickelt. So darf man das, glaube ich, sehen, was da passiert ist.
9: Hörbar und spürbar glücklich ist sie, die Diplom-Designerin, Künstlerin und Neugaleristin Vanessa Jasmin Panet aus Ingolstadt. Ihre Initialen VJP haben der Maison VJP den Namen gegeben, einem neuen Ort der Kunst, der in der Kreuzstraße 7 direkt am Ingolstädter Münster für frischen Schwung in der Szene und darüber hinaus sorgt.
8: Es war tatsächlich der Wink meiner Mutter, die gesagt hat, da ist eine Modeboutique, aber es war ja vorher so das Smile hier drin und die suchten eine Nachfolgerin. Und dann habe ich sofort abgelehnt und habe gesagt, Mama, aber aus der Modebranche bin ich jetzt raus. Ich war 10 Jahre gefühlt in der Modebranche als Artdirektorin, unter anderem auch unterwegs, und habe gesagt, Modebranche und ich, das ist eigentlich passé, und habe mir das nicht mal angeguckt. Ich war dann so, nein, danke. Und irgendwann hat es mich dann doch hier in diese Ecke gezogen, weil meine Tochter jetzt ja auf Gnadenthal geht, und dann habe ich gedacht, jetzt guckst du halt mal rein. Und war dann sehr positiv überrascht, als ich vor allem hier, wo wir jetzt gerade sitzen, im oberen Stockwerk, mich in den Räumlichkeiten befand. Und daher ist dann diese Vision dann auch sehr schnell entstanden. Und ich konnte mir vorstellen, oh, hier hast du Platz für dein Atelier, hier hast du Platz für dein Büro, Platz für Dinge, die du jetzt von zu Hause aus so nicht erledigen kannst. Und natürlich endlich mal wieder eine Fläche, um sichtbar zu werden mit dem Showroom unten. Und ich glaube, darum ging's. Ich habe mich ziemlich versteckt, darf ich sagen, die letzten Jahre. Und es war wieder Zeit, sichtbar zu werden. Ja.
9: Diese Sichtbarkeitswertung ist eindrucksvoll gelungen. Mit einer bestens besuchten Vernissage in den zur Galerie umgestalteten Räumen und einer ersten Ausstellung mit Werken der Künstlerin Melika Tanriverdi aus Tübingen. Come Closer lautet der Titel der Schau mit den sehenswert außergewöhnlichen Werken. Kennengelernt haben sich die beiden bei der Art Muck, also der Münchner Kunstmesse. It's a match, würde man auf Neudeutsch sagen, sprich, es hat von Anfang an gepasst. Melika Tanriverdi.
10: Es ist spannend, ne, wenn die Energie stimmt. Und das war so klar auch jetzt, wie wir aufgebaut haben. Es ist alles so, oh, das ist so leicht. Ne? Mit manchen Menschen kreiert sich's einfach sehr leicht. Da passt alles und so scheint es bei uns beiden zu sein. Sie sagt irgendwas oder ich denke etwas und dann macht sie es schon. Sie sagt, hier, guck mal, und zack, wir haben die Bilder gehängt innerhalb von kürzester Zeit. So schnell habe ich noch nie gehängt. Also es war wirklich einfach wie Magie. Ja.
9: Betrachtet man die Bilder von Melika Tanriverdi, dann fragt man sich unweigerlich, Moment, ist das Glas? Darunter zu sehen sind beispielsweise 3 tanzende Frauen in orangefarbenen Gewändern von Blumen umgeben. Aber diese Blumen, die sehen so echt aus.
10: Ich habe diese Technik in den letzten 20 Jahren entwickelt. Und es war spannend, weil auf der Art Muck waren die meisten Leute an der Technik interessiert und alle Künstler kamen und haben gesagt, wie arbeitest du mit diesem? Was ist das? Und ich war nur so, okay, das ist Kunstharz. Ja, das ist ein 2-Komponenten-Harz, das nennt sich Resin. Und man mischt 2 Flüssigkeiten miteinander. Das reagiert chemisch und dann trocknet es aus wie Glas. Man kennt es meistens aus dem Biologieunterricht, wenn Insekten irgendwie...
11: Die sind eingegossen,
10: die wurden ja erhalten dadurch. Und das war etwas, was ich irgendwann entdeckt habe für mich und dachte so, oh, ich habe das tatsächlich mit 20 auf Ibiza, habe ich mir Ohrringe gekauft und da waren so Blüten eingegossen in Eukalyptuskapseln. Und ich war nur so, wow, wie funktioniert das? Was ist das? Und dann habe ich angefangen, über das Material zu forschen. Und als ich dann tatsächlich angefangen habe, vor 20 Jahren wirklich professionell Kunst zu machen, habe ich mit Papier angefangen und habe mich dann nach und nach immer mehr über das Material informiert. Es gab wirklich vor 20 Jahren ein Buch, wie man in Harz einbettet, hieß es. Auf jeden Fall hatte ich dieses Buch und habe mich nie rangetraut. Dann habe ich einen Künstler entdeckt in Berlin, der mit Harz arbeitet und habe ein Praktikum bei dem gemacht, weil ich mich nicht rangetraut habe. Es ist recht giftig, was heißt, ich arbeite mit einer Maske, ich arbeite mit Handschuhen, ich muss das Atelier schließen für ein paar Tage, das muss aushärten. Nachdem es ausgehärtet ist, ist alles wunderbar. Aber in der Zeit, in der diese Substanz reagiert, ist es einfach nicht schön für die Atemwege. Ich finde aber die Wirkung, wie Sie gerade gesagt haben, einfach so faszinierend, dass es für mich einfach das war, dass ich dachte, ich möchte aber mit diesem Material spielen. Und ich habe angefangen, auf Holz zu brennen. Was heißt ich? Das nennt sich Pyrographie. Ich brenne die Umrisse von meinen Figuren in das Holz hinein und ich liebe diesen Geruch. Es ist einfach, also es gibt für mich nichts Schöneres. Und ich habe damals schon angefangen, die Maserung immer mit einzubeziehen. Was heißt, das wird man jetzt auch sehen in den Bildern, wenn man die Frauenfiguren sich ansieht. Die Haut ist immer die Maserung des Holzes. Das gibt einfach so eine ganz andere Wirkung nochmal. Dann koloriere ich die Bilder mit Pigmenten.
11: Also Grundlage sind immer Fotografien?
10: Genau, der Figuren. Grundlage, genau. Ich fotografiere Menschen in verschiedensten Situationen, wenn gerade ein Moment da ist. Ich habe am Anfang auch tatsächlich alte Kunstwerke, die ich unglaublich beeindruckend fand, als Inspiration genommen und habe mir dann Modelle so hingesetzt oder hingestellt und habe gesagt, stell dich mal so hin und habe diesen Moment dann eingefangen. Irgendwann habe ich eben gemerkt, dass wenn ich mit Energie arbeite, diese Energien sich einschreiben in die Bilder. Das heißt, ich habe damals eine Yogalehrerausbildung gemacht. Das war eins meiner ersten Bilder. Es hieß Balance. Das war ein Fischer, der zwei Körbe getragen hat. Ich habe das mit Kaffeesatz gemalt und mit Ölfarben, mit Türkisen im Hintergrund. Und egal wer in meine Wohnung kam, war nur so, was ist das für ein Bild? Was kostet das? Kann man das kaufen? Und ich dachte immer so, ja. Und dann habe ich gemerkt, ich habe währenddessen Mantren gehört und zwar pausenlos. Und habe dann diese Mantren haben sich eingeschrieben, die Energie der Mantren. Und dann habe ich gemerkt, oh wow, das ist was, was ich machen kann. Was heißt, ich gucke dann nicht fern oder höre irgendwelche Hörspiele, während ich meine Bilder male, sondern ich höre ganz bewusst, entweder facilitiere ich meine eigenen Kurse, höre mir diese an oder ich höre die von meinen Mentoren an. Da wird Energie bewegt. Und das sind diese vielen Schichten. Es ist diese Brandmalerei auf Holz, es ist die Energie, es sind die Blüten, die ich auf der ganzen Welt sammle. Ich gebe meine Kurse auf der ganzen Welt. Und egal, wo ich bin, mein Freund ist dann immer schon so, sie geht wieder Blüten sammeln. In Portugal, egal, wo ich bin. Ich sammle dann immer Blüten und dann finde ich Wege, sie zu trocknen. Und nehme sie mit und dann finden die, also die Bilder reden tatsächlich mit mir. Die sagen mir, was drauf will, welche Farben drauf wollen, welche Blüten wo sein wollen. Und dann wird das mit diesem Harz konserviert und eingeschlossen. Und dadurch entstehen diese wahnsinnigen Kunstwerke, die einfach Menschen bewegen.
11: Total. Wir haben unten eben auch eins mit Pusteblumen.
10: Ja.
11: Und da ist dann auch noch die Tochter der Galeristin mit im Bild. Genau. Das ist ja ein ganz besonderes Werk, also für hier.
10: Genau. Ja, absolut. Und das war auch wirklich aus einem Moment heraus. Wir standen da, wir haben gemerkt, die Energie ist funkt zwischen uns. Das ist so leicht, das ist so schön. Und dann habe ich ihre Tochter gefragt, ob sie für mich tanzen würde. Weil das einfach so, ich dachte nur so, dieser Moment ist so schön, da ist so viel Leichtigkeit. Und ich hatte im Kopf schon, ich möchte ein Mädchen malen mit Pusteblumen und mit einer Energie von dieser Leichtigkeit. Und Pusteblumen stehen ja für Möglichkeiten, ne? Diese Samen, die nach außen gestreut werden, die einfach weggeweht werden. Und sie hat das im Prinzip tatsächlich für mich in dem Moment verkörpert, wo ich so dachte, so, darf ich ein Foto von dir machen? Und dann habe ich ein paar Fotos gemacht und eins davon eben ausgewählt. Und dadurch ist dieses Kunstwerk entstanden. Ist geil.
9: Die Werke, die noch bis Oktober in der Galerie zu sehen sind, strahlen Lebensfreude und Leichtigkeit aus. Und genau die möchte die Künstlerin auch an die Betrachtenden weitergeben. Optimismus liegt ihr im Blut und der Galeristin ebenso. Sonst hätte sich Vanessa Jasmin Panet nicht auf dieses Abenteuer eingelassen.
12: Ich habe mich ja selbst auch am Anfang ein bisschen für verrückt gehalten und andere mich umso mehr. Aber ich hatte komischerweise auch keine Sekunde gezögert. Also ich war wirklich mit dem Vermieter sehr euphorisch gestimmt. Ich hatte irgendwie so ein inneres Gefühl, dass ich das machen muss, weil ich auch zu den Kämpfern gehöre. Ich bin jemand, der immer irgendwie versucht, alles irgendwie wieder zum Guten zu wenden und sich für Dinge einzusetzen. Und es ging mir schon sehr ans Herz, also ehrlich gesagt, die letzten Jahre hier durch die Innenstadt zu laufen und zu sehen, wie hier alles verschwindet. Also das kann man nicht mehr leugnen und ist immer noch so, ne? Ich muss auch ehrlich sagen, es hat sich ja noch nicht wirklich verbessert. Im Gegenteil, die Prognose sieht ja eher so aus, als müssten wir dann noch ein paar Stufen sogar weiter runtergehen. Und ich finde, umso wichtiger ist es, dass es ein paar Leute gibt, auch gleichzeitig, die sagen, ja, aber wir pflanzen hier weiter Samen und wir glauben dran, dass irgendwann die auch wieder blühen und dass es irgendwann wieder alles zu wachsen und zu gedeihen beginnt. Und so ist nun mal alles im Leben. Und ich glaube, wenn wir uns zu lange auf diese schweren Zeiten fokussieren, dann fehlt uns irgendwann die Kraft, wieder irgendwie an die Zukunft zu glauben. Und das habe ich Gott sei Dank nicht so im Blut, sondern der Optimist ist irgendwo doch immer noch geblieben. Und der will sich hier jetzt anscheinend verwirklichen, ja.
11: Und der hat sich auch während der Baumaßnahmen durchgesetzt, der Optimismus. Nee. So einfach war es ja nicht, oder?
12: Nee. Also ich muss zugeben, da bin ich, also scheitern vielleicht nicht, aber da habe ich manchmal wirklich, also das war sehr zäh zwischendurch, weil ich glaube, darauf waren wir auch alle nicht so vorbereitet. Es wurde hier einfach seit ich weiß gar nicht, ich sage jetzt wahrscheinlich eine falsche Zahl, aber ich gefühlt seit 40 Jahren nichts mehr wirklich gemacht. Ne? Es war ja vorher dieser Hanfladen. Ich habe gehört, ganz früher war es mal eine Druckerei. Und es wurde immer alles so eins zu eins dann übernommen, die letzten Jahrzehnte. Und ich glaube, das Mai selbst war auch 20 Jahre hier drin. Und es war dann doch, als wir dann angefangen haben, alles rauszuräumen, offensichtlich, hier muss doch mehr saniert werden, als wir vorhatten. Und so hat sich's halt auch lange gezogen. Also ich habe immer gesagt, meine absolute Deadline ist Ostern. Und wir wissen, es ist kurz vor August. Also dann können Sie sich vorstellen, wie viel Durchhalten da angesagt war, ja.
11: Wie viele bange Momente wahrscheinlich auch. Aber ja, dann muss man es durchziehen. Ne? Ja, also ich meine, da gibt es kein Zurück mehr.
12: Nee, dann gibt es auch kein, nee, und da gibt es kein Zurück mehr. Und dann, ich sage immer, das sind auch gute Heilungsphasen und gute Chancen zu heilen und sich mit sich selbst auseinanderzusetzen, zu überlegen, was will ich wirklich im Leben. Und ich bin, wie Sie sehen, ich bin hier immer noch mit der Begeisterung und bin froh, dass ich es gemacht habe. Und ich meine, ich erwähne es immer nicht so gerne, weil ich mag immer mir selbst und anderen nicht so gerne einen Stempel aufsetzen. Aber ich bin halt nun mal alleinerziehende Mutter und das ist nun mal ein ganz wichtiger Faktor des Ganzen. Das macht es noch mal eine Nummer schwieriger. Und da habe ich einfach auch eine Konstellation gebraucht, die für mich und meine Tochter, die jetzt hier in die 5. Klasse Gnadental gehen, gemeinsam funktionieren. Und das Gnadental ist irgendwie 3 Häuser weiter. Wir haben hier eine Küche eingebaut. Das war einer der großen Prozesse, wo ich gesagt habe, ich brauche eine Küche. Mein Kind muss hier Mittag essen können. Super. Genau, das muss natürlich auch alles vorstellbar sein. Und so ist es jetzt auch geworden, ja.
11: Und die Begeisterung für die Kunst, die ist bei Ihnen ja schon von Kindheit an gegeben, oder? Also das hat Sie schon ihr Leben lang begleitet.
12: Das hat mich mein Leben lang begleitet und ich habe es auch, nicht nur studiert, sondern ich bin ja damals, ich habe mich heimlich wirklich beworben an der FOS für Gestaltung in München, als ich gemerkt habe auf dem Kattel, das wird irgendwie mit mir hier nichts mehr mit den Noten. Und dann wurde ich zum Glück genommen und das war wirklich der absolute Startschuss. Aber ich habe schon davor Praktikas gemacht. Ich habe mich immer zu den Künstlern und zu den Designern hingezogen, gefühlt wirklich schon sehr, sehr früh und sehr klein. Im Nachhinein, wenn ich drüber nachdenke, war dieser Weg eigentlich immer schon gegeben. Also es ist mein Weg, Ästhetik, Schönheit und Liebe. Das ist für mich eine Kombination, die einfach zusammengehört. Ja.
9: Bei einer Galerie mit Atelier allein belässt es Vanessa Jasmin Panet nicht. Diese Maison, also das Haus der Kunst, ist gleichzeitig ein kuratierter Concept-Store, in dem die Designerin handverlesene Einrichtungsgegenstände und Designer-Dekostücke anbietet. Dazu werden wechselnde Ausstellungen dafür sorgen, dass es hier nie eintönig wird, ganz im Sinne einer kreativen Stadtbelebung.
12: Also Qualität hat immer noch nicht nur seinen Preis, sondern hat auch seine Kunden. Zeitlosigkeit und Eleganz sind Themen, die immer da sind, finde ich, und die auch wirklich wieder auch eine Präsenz in Ingolstadt kriegen dürfen. Und die werde ich in verschiedensten Weisen hier präsentieren, vor allem natürlich auch durch die Künstler. Es gibt auch schon tatsächlich, der nächste Künstler steht schon ansatzweise fest. Es wird dann irgendwann vielleicht auch mal ein bisschen gemischt werden. Also es wird nicht immer nur so eine Künstlerin oder ein Künstler dargestellt, vielleicht sind es mal auch 2, 3. Und da sind auch die Schubladen schon wieder voll. Es wird so im Schnitt, würde ich sagen, so im 3-Monats-Rhythmus einen Wechsel geben tatsächlich. So 4-mal im Jahr wird hoffentlich eine Vernissage stattfinden, ja.
0: Soweit meine Kollegin Melanie Arzenheimer im Gespräch mit Galeristin Vanessa Jasmin Panet über ihre Maison VJP in der Ingolstädter Altstadt. Vielleicht ist es ja gerade das, was eine lebendige Kunstszene braucht. Menschen, die Türen öffnen, Künstlerinnen und Künstler, die etwas wagen und Besucherinnen und Besucher, die neugierig genug sind, näher zu kommen. Das war's für heute vom Kulturkanal. Unsere Beiträge und Sendungen gibt es, wenn Sie mögen, alle auch zum Nachhören. Die Podcasts finden Sie auf unserer Website kulturkanal-ingolstadt.de und auf Facebook. Einen schönen Abend wünscht Ihnen Ihre Heike Haberl.
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1: Hier die aktuellen Meldungen von den Straßen bei uns in der Region. Fahrt auf der A9 München in Richtung Ingolstadt vorsichtig. Zwischen den Anschlussstellen Manching und Ingolstadt Süd kommt es zu Verzögerungen durch erhöhtes Verkehrsaufkommen. Ebenfalls auf der A9 München in Richtung Ingolstadt kommt es zwischen Langenbruck und Ingolstadt Ost zu Behinderungen durch erhöhtes Verkehrsaufkommen. Zum Schluss noch zur A93 Holledau in Richtung Regensburg. Hier kommt es zwischen Wolnzach und Mainburg zu Behinderungen durch erhöhtes Verkehrsaufkommen auf dem Standstreifen.

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1: Ich bin Hendrik Daum. Die Polizei sucht weiter nach dem 48-Jährigen, der mehrerer Sabotageangriffe gegen die deutsche Stromversorgung verdächtigt wird. Sein Fahrzeug hat sie inzwischen in einem Wald in der Nähe von Düren in Nordrhein-Westfalen gefunden. Es wird jetzt auf Spuren durchsucht. NRW-Innenminister Reul hatte vorher gesagt, dass dessen Bekennerschreiben authentisch seien. In dessen Wohnung wurde außerdem Sprengstoff gefunden. Private Firmen in Bayern sollen bald selbst Drohnen abwehren dürfen. Das hat Ministerpräsident Söder als Reaktion auf die zunehmenden Sabotageaktionen angekündigt. Außerdem sollen Regeln zur Videoüberwachung gelockert werden. Nach dem Brandanschlag auf eine Baustelle in München sitzen inzwischen zwei Verdächtige mit bulgarischer Staatsbürgerschaft in U-Haft. Sie sollen Brandsätze aus einem Auto geworfen haben. Nachdem der Großteil der BSW-Abgeordneten in Thüringen inklusive ihrer Minister aus der Partei ausgetreten ist, hat CDU-Ministerpräsident Vogt versucht zu beruhigen. Die ehemaligen BSW-Politiker wollen die Regierung weiter unterstützen, so Vogt.
2: Wir stehen gemeinsam verlässlich für eine Politik. Die Menschen im Land müssen sich keine Sorgen machen. Wir kümmern uns um die Themen, die ihr Leben betreffen. Und gemeinsam stehen wir auch persönlich dafür ein, dass Thüringen vorankommt.
1: Die Ex-BSWler werfen Parteigründerin Sarah Wagenknecht vor, sie zu einem Spielball für die Wahl in Sachsen-Anhalt gemacht zu haben. Kein guter Start für die deutschen Basketballerinnen. Zum Auftakt der Heim-WM in Berlin haben sie deutlich gegen Mitfavorit Spanien verloren. 53-83 stand es am Ende. Viel Zeit zur Erholung gibt es aber nicht. Direkt morgen muss das Team von Bundestrainer Olaf Lange schon gegen Japan ran. Dritter und letzter Gruppengegner ist am Montag dann Mali.
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3: Im Herzen Bayerns liegen uns derzeit keine größeren Störungsmeldungen vor.
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4: Am Abend und in der Nacht nimmt die Bewölkung langsam zu und gegen morgen breitet sich erst der Regen in der Region aus. Die Tiefstwerte, die liegen zwischen 14 und 17 Grad. Der Samstag selber dann deutlich ungemütlicher als die vergangene Woche. Viele Wolken, gebietsweise Regen, örtlich auch Gewitter. Im Laufe des Nachmittags wird es dann wieder freundlicher. Die Tageshöchstwerte bis 24 Grad. Der Radio in Wettertrend. Der Sonntag ist dann wieder das komplette Kontrastprogramm. Nach lokal Nebel, viel Sonne. Sonnenschein und bis zu 25 Grad.
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1: Im Herzen Bayerns liegen uns derzeit keine größeren Störungsmeldungen vor.
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1: Ich bin Hendrik Daum. Nach mehreren Sabotageaktionen gegen die Stromversorgung in Deutschland hat die Polizei das Fahrzeug des 48-jährigen Tatverdächtigen gefunden. Es stand in einem Wald in der Nähe von Düren in Nordrhein-Westfalen. NRW-Innenminister Reul sagte, der Mann sei jetzt vermutlich zu Fuß unterwegs, werde aber nicht weit kommen. Der Tatverdächtige soll Bekennerschreiben zu den Anschlägen verfasst haben. Als Motiv gab er an, die fossile Energiegewinnung sei ein Verbrechen, das großes Leid nach sich ziehe. Private Firmen in Bayern sollen bald selbst Drohnen abwehren dürfen. Das hat Ministerpräsident Söder als Reaktion auf die zunehmenden Sabotageaktionen angekündigt. Außerdem sollen Regeln zur Videoüberwachung gelockert werden. Nach dem Brandanschlag auf eine Baustelle in München sitzen inzwischen zwei Verdächtige mit bulgarischer Staatsbürgerschaft in U-Haft. Sie sollen Brandsätze aus einem Auto geworfen haben. Hochspannung vor dem kommenden Sonntag. Dann wird in Sachsen-Anhalt ja ein neuer Landtag gewählt. In letzten Umfragen liegt die AfD weiter deutlich vor der CDU. Laut der Forschungsgruppe Wahlen im Auftrag des ZDF kommt die AfD auf 41%. Die CDU hofft auf eine weitere Amtszeit von Ministerpräsident Schulze und liegt unverändert bei 23%. Mehr von David Riemer.
2: Drittstärkste Kraft wird laut Umfrage die Linke mit gut 11%, dahinter SPD und Grüne mit 8,5 und 6%. AfD und CDU sind meilenweit voneinander entfernt. Die AfD könnte mit diesem Ergebnis aber nicht alleine regieren, sie wäre auf Koalitionspartner angewiesen. Eine Zusammenarbeit mit ihr haben die anderen Parteien im Vorfeld aber ausgeschlossen. Höchstwahrscheinlich wird es sehr schwierig, eine Landesregierung ohne die AfD zu bilden. Aber 26% der Befragten wissen noch nicht, wen sie am Sonntag wählen werden.
1: Kein guter Start für die deutschen Basketballerinnen. Zum Auftakt der Heim-WM in Berlin haben sie deutlich gegen Mitfavorit Spanien verloren. 53-83 stand es am Ende. Viel Zeit zur Erholung gibt es aber nicht. Direkt morgen muss das Team von Bundestrainer Olaf Lange schon gegen Japan ran. Dritter und letzter Gruppengegner ist am Montag dann Mali.
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3: Uns liegen momentan keine größeren Störungsmeldungen vor.
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4: Am Abend und in der Nacht nimmt die Bewölkung langsam zu und gegen morgen breitet sich erst der Regen in der Region aus. Die Tiefstwerte, die liegen zwischen 14 und 17 Grad. Der Samstag selber dann deutlich ungemütlicher als die vergangene Woche. Viele Wolken, gebietsweise Regen, örtlich auch Gewitter. Im Laufe des Nachmittags wird es dann wieder freundlicher. Die Tageshöchstwerte bis 24 Grad. Der Radio in Wettertrend. Der Sonntag ist dann wieder das komplette Kontrastprogramm. Nach lokal Nebel, viel Sonne. Sonnenschein und bis zu 25 Grad.
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1: Uns liegen momentan keine größeren Störungsmeldungen vor.
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1: Nach mehreren Sabotageaktionen gegen die Stromversorgung in Deutschland hat die Polizei das Fahrzeug des 48-jährigen Tatverdächtigen gefunden. Es stand in einem Wald in der Nähe von Düren in Nordrhein-Westfalen. NRW-Innenminister Reul sagte, der Mann sei jetzt vermutlich zu Fuß unterwegs, werde aber nicht weit kommen. Der Tatverdächtige soll Bekennerschreiben zu den Anschlägen verfasst haben. Als Motiv gab er an, die fossile Energiegewinnung sei ein Verbrechen, das großes Leid nach sich ziehe. Private Firmen in Bayern sollen bald selbst Drohnen abwehren dürfen. Das hat Ministerpräsident Söder als Reaktion auf die zunehmenden Sabotageaktionen angekündigt. Außerdem sollen Regeln zur Videoüberwachung gelockert werden. Nach dem Brandanschlag auf eine Baustelle in München sitzen inzwischen zwei Verdächtige mit bulgarischer Staatsbürgerschaft in U-Haft. Sie sollen Brandsätze aus einem Auto geworfen haben. Nachdem der Großteil der BSW-Abgeordneten in Thüringen inklusive ihrer Minister aus der Partei ausgetreten ist, hat CDU-Ministerpräsident Vogt versucht zu beruhigen. Die ehemaligen BSW-Politiker wollen die Regierung weiter unterstützen, so Vogt.
2: Wir stehen gemeinsam verlässlich für eine Politik. Die Menschen im Land müssen sich keine Sorgen machen. Wir kümmern uns um die Themen, die ihr Leben betreffen. Und gemeinsam stehen wir auch persönlich dafür ein, dass Thüringen vorankommt.
1: Die Ex-BSWler werfen Parteigründerin Sarah Wagenknecht vor, sie zu einem Spielball für die Wahl in Sachsen-Anhalt gemacht zu haben. In der Fußball-Bundesliga feiert Stuttgart einen Heimsieg. Der VfB hat am Abend mit 4:1 gegen Köln gewonnen. In der zweiten Liga gab es zweimal Unentschieden. Hannover und Karlsruhe trennten sich 2:2, genauso wie Bielefeld und St. Pauli. Bei der Basketball-Heim-WM hat das deutsche Nationalteam der Frauen einen schlechten Start erwischt. Zum Auftakt gab es in Berlin eine 53:83 Niederlage gegen Mitfavorit Spanien. Heute geht es dann gegen Japan.
0: 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Uns liegen momentan keine größeren Störungsmeldungen vor. 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
3: Die Wolken werden mehr und gegen morgen ist tatsächlich lokal Regen möglich. Die Tiefstwerte heute Nacht zwischen 14 und 17 Grad. Im Laufe des Samstags, vor allen Dingen in der ersten Tageshälfte, teilweise Schauer und Gewitter. Am Nachmittag wieder freundlicher, es trocknet ab und mit Sonnenschein werden es bis zu 24 Grad. Der Radio in Wettertrend. Der Sonntag dann wieder komplettes Kontrastprogramm. Nach lokal Frühnebel viel Sonnenschein und bis zu 25 Grad.
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1: Uns liegen momentan keine größeren Störungsmeldungen vor.
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2: Ich bin Hendrik Daum. Nach dem Sabotageversuch auf ein Umspannwerk in Dormagen in Nordrhein-Westfalen und den Anschlägen im Süden Brandenburgs und in der Nähe von Köln fahndet die Polizei nach einem Verdächtigen. NRW-Innenminister Reul teilte mit, die Polizei habe dessen LKW sichergestellt. In seiner Wohnung sei Material für Sprengstoff gefunden worden. Der Mann sei jetzt zu Fuß auf der Flucht. Sein Name steht unter 2 Bekennerschreiben, die die Ermittler für echt halten. Reul sagte, nach aktuellem Stand müsse von Klimaextremismus ausgegangen werden. Hochspannung vor dem morgigen Sonntag. Dann wird in Sachsen-Anhalt ein neuer Landtag gewählt. In letzten Umfragen liegt die AfD weiter deutlich vor der CDU. Laut der Forschungsgruppe Wahlen im Auftrag des ZDF kommt die AfD auf 41%. Die CDU hofft auf eine weitere Amtszeit von Ministerpräsident Schulze und liegt unverändert bei 23%. Mehr von David Riemer.
3: Drittstärkste Kraft wird laut Umfrage die Linke mit gut 11%, dahinter SPD und Grüne mit 8,5 und 6%. AfD und CDU sind meilenweit voneinander entfernt. Die AfD könnte mit diesem Ergebnis aber nicht alleine regieren, sie wäre auf Koalitionspartner angewiesen. Eine Zusammenarbeit mit ihr haben die anderen Parteien im Vorfeld aber ausgeschlossen. Höchstwahrscheinlich wird es sehr schwierig, eine Landesregierung ohne die AfD zu bilden. Aber 26% der Befragten wissen noch nicht, wen sie am Sonntag wählen werden.
2: Das Ultimatum der Hackergruppe Rysida an den Berliner Senat ist abgelaufen. Die Erpresser haben die bei einem Cyberangriff auf die Berliner Verwaltung erbeuteten Daten jetzt online gestellt. Dem Sprecher des Chaos Computer Clubs Joachim Selzer zufolge sind darunter viele interne Daten, etwa zu Personal- oder Bauangelegenheiten. Die Hacker hatten Bitcoin im Wert von rund 2 Millionen Euro gefordert. Darauf ging der Senat aber nicht ein. In der Fußball-Bundesliga feiert Stuttgart einen Heimsieg. Der VfB hat am Abend mit 4:1 gegen Köln gewonnen. In der zweiten Liga gab es 2-mal Unentschieden. Hannover und Karlsruhe trennten sich 2:2, genauso wie Bielefeld und St. Pauli. Bei der Basketball-Heim-WM hat das deutsche Nationalteam der Frauen einen schlechten Start erwischt. Zum Auftakt gab es in Berlin eine 53:83 Niederlage gegen Mitfavorit Spanien. Heute geht es dann gegen Japan.
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4: Hier die aktuellen Meldungen von den Straßen bei uns in der Region. Wenn ihr gerade auf der A9 Nürnberg in Richtung Ingolstadt unterwegs seid, fahrt zwischen den Anschlussstellen Lenting und Ingolstadt Nord vorsichtig. Hier kommt es zu Verzögerungen durch erhöhtes Verkehrsaufkommen.
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5: Die Wolken werden mehr und gegen morgen ist tatsächlich lokal Regen möglich. Die Tiefstwerte heute Nacht zwischen 14 und 17 Grad. Im Laufe des Samstags, vor allen Dingen in der ersten Tageshälfte, teilweise Schauer und Gewitter. Am Nachmittag wieder freundlicher, es trocknet ab und mit Sonnenschein werden es bis zu 24 Grad. Der Radio in Wettertrend. Der Sonntag dann wieder komplettes Kontrastprogramm. Nach lokal Frühnebel viel Sonnenschein und bis zu 25 Grad.
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1: Hier die aktuellen Meldungen von den Straßen bei uns in der Region. Wenn ihr gerade auf der A9 Nürnberg in Richtung Ingolstadt unterwegs seid, fahrt zwischen den Anschlussstellen Lenting und Ingolstadt Nord vorsichtig. Hier kommt es zu Verzögerungen durch erhöhtes Verkehrsaufkommen.
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1: Ich bin Hendrik Daum. Nach mehreren Sabotageaktionen gegen die Stromversorgung in Deutschland hat die Polizei das Fahrzeug des 48-jährigen Tatverdächtigen gefunden. Es stand in einem Wald in der Nähe von Düren in Nordrhein-Westfalen. NRW-Innenminister Reul sagte, der Mann sei jetzt vermutlich zu Fuß unterwegs, werde aber nicht weit kommen. Der Tatverdächtige soll Bekennerschreiben zu den Anschlägen verfasst haben. Als Motiv gab er an, die fossile Energiegewinnung sei ein Verbrechen, das großes Leid nach sich ziehe. CSU-Chef Söder hält daran fest, für die Nachfolge des Bundespräsidenten eine Frau zu nominieren. In der Rheinischen Post waren Söder CDU und SPD davor, kurz vor der Entscheidung von dieser Grundsatzfestlegung abzurücken. Söder wörtlich, was wäre das denn für ein Signal? Als mögliche Kandidatin für das Amt des Staatsoberhaupts nennt Söder erneut Ilse Aigner, die mit ihrer Bürgernähe nach seiner Ansicht dem Eindruck eines abgehobenen Establishments entgegenwirken könnte. Gleichzeitig betont Söder, dass eine Entscheidung darüber möglichst bald nach den Wahlen im Osten fallen